0: Service mit KI-Unterstützung. Es rollt im Moment, die Straßen bei uns in Schleswig-Holstein sind frei. Staus und Blitzer meldet ihr uns kostenlos unter 08000 774 774.
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2: Mal mehr, mal weniger Wolken bei uns in Schleswig-Holstein. Zwischendurch ist es länger klar und es bleibt trocken. Aktuell liegen wir bei 12 bis 9 Grad. Der RSH-3-Tage-Trend. Heute bleibt's trocken, mal zeigen sich Wolken, mal ist's klarer und die Höchstwerte schaffen bis 21 Grad. Am Donnerstag weiter Sonne und Wolken im Wechsel, am Freitag dann meist sonnig und trocken.
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2: Schleswig-Holsteins bester Verkehrsservice mit KI-Unterstützung. Die Straßen sind aktuell frei, es gibt keine Staus. Staus und Blitzer meldet ihr uns kostenlos unter 08000 774 774.
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5: 5:03. Ich bin Jana Klonikowski. Sozialministerin Aminata Touré soll die Spitzenkandidatin der Grünen bei der nächsten Landtagswahl in Schleswig-Holstein werden. Das haben die 34-Jährige und die Partei jetzt in den sozialen Medien bekannt gegeben. Im Sommer muss dann noch ein Parteitag zustimmen. Touré ist seit 2017 in der Landespolitik aktiv, zunächst als Abgeordnete, dann Landtagsvizepräsidentin und seit 4 Jahren als Ministerin. Gewählt wird in Schleswig-Holstein nächstes Jahr am 18. April. Ein möglicher vermisster Schwimmer hat für einen Großeinsatz am Ranzauer See in Barmstedt gesorgt. Freibadbesucher hatten gemeldet, dass eine schwimmende Person plötzlich nicht mehr zu sehen war. 90 Einsatzkräfte rückten für die Suche an. Auch eine Drohne kam zum Einsatz. Gefunden wurde nichts. Jetzt versucht die Polizei zu klären, ob jemand aus der Nähe vermisst wird. Schleswig-Holstein ist um eine Ehrenbürgerin reicher. Die mehrfache Paralympicsiegerin Kirsten Bruhn ist auf einem Festakt in Büdelsdorf ausgezeichnet worden. Bruhn ist unter anderem als Botschafterin für den Weißen Ring und das Rote Kreuz aktiv. Ministerpräsident Günther nannte sie eine der ganz großen Persönlichkeiten unseres Landes und sagte weiter:
6: Ich habe sie ja vor allem in der Zeit kennengelernt, nachdem sie ihre Sportkarriere beendet hat, auch sich unglaublich engagiert hat im Landessportverband für Menschen mit Handicap. Von daher weiß ich eben, dass sie ihre Bekanntheit auch dafür einnutzt, für andere Menschen das Leben besser zu machen. Und deswegen finde ich, ist sie prädestiniert, Ehrenbürgerin von Schleswig-Holstein zu sein.
5: Fast jeder oder jede Fünfte in Deutschland raucht. Das hat der Drogenbeauftragte der Bundesregierung, Hendrik Streeck, gesagt. Jugendliche sind mittlerweile immer häufiger am Rauchen und Vapen. In den letzten Jahren ist der Anteil der Raucher unter den 12- bis 17-Jährigen deutlich angestiegen. Streeck betont:
7: Aromen, die den Einstieg für Kinder und Jugendliche erleichtern, müssen vom Markt. Cola, Kaugummi, Erdbeer machen ein Abhängigkeitsprodukt am Ende angenehmer, süßer und sozial auch anschlussfähiger, wenn es eben nur nach Kiwi riecht und nicht nach Rauch. Und solche Aromen senken insgesamt die Hemmschwelle fürs Rauchen und den Konsum solcher Produkte.
5: Greuther Fürth hat sich den letzten Platz in der 2. Fußball-Bundesliga gesichert. Im Relegationsrückspiel setzten sich die Fürther mit 2:0 gegen Drittligist Rot-Weiß Essen durch und machten so die Niederlage aus dem Hinspiel wett. Essen muss damit weiter auf die Rückkehr in die 2. Liga warten.
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8: Mal mehr, mal weniger Wolken bei uns in Schleswig-Holstein. Zwischendurch ist es länger klar und es bleibt trocken. Aktuell liegen wir bei 12 bis 9 Grad. Der RSH-3-Tage-Trend. Heute bleibt's trocken, mal zeigen sich Wolken, mal ist's klarer und die Höchstwerte schaffen bis 21 Grad. Am Donnerstag weiter Sonne und Wolken im Wechsel, am Freitag dann meist sonnig und trocken.
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8: Schleswig-Holsteins bester Verkehrsservice mit KI-Unterstützung. Im Moment ist alles frei auf den Straßen bei uns in Schleswig-Holstein. Es gibt keine Staus. Staus und Blitzer meldet ihr uns kostenlos unter 08000 774 774.
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3: Mal mehr, mal weniger Wolken bei uns in Schleswig-Holstein. Zwischendurch ist es länger klar und es bleibt trocken. Aktuell liegen wir bei 12 bis 9 Grad. Der RSH-3-Tage-Trend. Heute bleibt's trocken, mal zeigen sich Wolken, mal ist's klarer und die Höchstwerte schaffen bis 21 Grad. Am Donnerstag weiter Sonne und Wolken im Wechsel, am Freitag dann meist sonnig und trocken.
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3: Schleswig-Holsteins bester Verkehrsservice mit KI-Unterstützung. Die Straßen sind aktuell frei, es gibt keine Staus. Staus und Blitzer meldet ihr uns kostenlos unter 08000 774 774.
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4: 5:05. Ich bin Jana Klonikowski. Guten Morgen. Ein möglicher vermisster Schwimmer hat für einen Großeinsatz am Ransauer See in Barmstedt gesorgt. Freibadbesucher hatten gemeldet, dass eine schwimmende Person plötzlich nicht mehr zu sehen war. 90 Kräfte von Feuerwehr, DLRG und Polizei rückten für die Suche an. Auch eine Drohne kam zum Einsatz. Gefunden wurde nichts. Die Suche wurde nach 2,5 Stunden abgebrochen. Jetzt versucht die Polizei noch zu klären, ob jemand aus der Nähe vermisst wird. Sozialministerin Aminata Touré soll die Spitzenkandidatin der Grünen bei der nächsten Landtagswahl in Schleswig-Holstein werden. Das haben die 34-Jährige und die Partei jetzt in den sozialen Medien bekannt gegeben. Im Sommer muss dann noch ein Parteitag zustimmen. Gewählt wird in Schleswig-Holstein nächstes Jahr am 18. April. Schleswig-Holstein hat eine neue Ehrenbürgerin. Paralympicsiegerin Kirsten Bruhn ist jetzt feierlich geehrt worden. Sie ist Ehrenbürger Nummer 8 und mit Helmut Schmidt oder Heide Simonis in prominenter Gesellschaft. Dazu sagte Bruhn:
5: Ja, kriegt man mehr als eine Gänsehaut. Also das ist Ehrfurcht, die ich da habe. Ich verneige mich wirklich vor allen. Hatte das Glück, die Frau Heide Simonis ja persönlich auch kennenzulernen. Eine ganz, ganz angenehme Frau. Ich würde fast sagen, so eine Art Mutti. Und von daher bin ich da einfach in einer Riege, wo ich sehr froh bin, dass ich da als Sportlerin dazu mich reihen darf.
4: Die gebürtige Eutinerin holte im Schwimmen paralympisches Gold und wurde mehrfach Weltmeisterin. Sie engagiert sich auch unter anderem beim Weißen Ring und beim Roten Kreuz. Der DGB kritisiert eine mögliche Anhebung der Pflegeversicherungsbeiträge für Kinderlose. Menschen ohne Kinder zu bestrafen, löst keine strukturellen Probleme, sagte Vorstandsmitglied Piel dem Redaktionsnetzwerk Deutschland. Gesundheitsministerin Wagen prüft eine solche Anhebung offenbar. In der Diskussion um die Finanzierung der Pflege- und Krankenversicherung fordert jetzt auch der Sozialverband Deutschland, Beamte in die gesetzliche Krankenversicherung aufzunehmen. Bisher sind die allermeisten privat versichert. Kräuter Fürth hat den Klassenerhalt in Liga 2 klargemacht. Nach einer Niederlage im Hinspiel gewannen die Fürther das Relegationsrückspiel gegen Drittligist Rot-Weiß Essen mit 2:0. Essen hat zuletzt vor 19 Jahren in der zweiten Liga gespielt.
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6: Mal mehr, mal weniger Wolken bei uns in Schleswig-Holstein. Zwischendurch ist es länger klar und es bleibt trocken. Aktuell liegen wir bei 12 bis 9 Grad. Der RSH-3-Tage-Trend. Heute bleibt's trocken, mal zeigen sich Wolken, mal ist's klarer und die Höchstwerte schaffen bis 21 Grad. Am Donnerstag weiter Sonne und Wolken im Wechsel, am Freitag dann meist sonnig und trocken.
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6: Schleswig-Holsteins bester Verkehrsservice mit KI-Unterstützung. Auf der A23 Heide Richtung Hamburg, Achtung, zwischen Hanerau-Hademarschen und Schenefeld liegt ein totes Reh auf der Autobahn. Staus und Blitzer meldet ihr uns kostenlos unter 08000 774 774.
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2: Mal mehr, mal weniger Wolken bei uns in Schleswig-Holstein. Zwischendurch ist es länger klar und es bleibt trocken. Aktuell liegen wir bei 12 bis 9 Grad. Der RSH-3-Tage-Trend. Heute bleibt's trocken, mal zeigen sich Wolken, mal ist's klarer und die Höchstwerte schaffen bis 21 Grad. Am Donnerstag weiter Sonne und Wolken im Wechsel, am Freitag dann meist sonnig und trocken.
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2: Schleswig-Holsteins bester Verkehrsservice mit KI-Unterstützung. Auf der A23 Heide Richtung Hamburg, Achtung, zwischen Hanerau-Hademarschen und Schenefeld liegt ein totes Reh auf der Autobahn. Auf der A1 Hamburg Richtung Lübeck steht zwischen dem Kreuzback der Heide und Bad Oldesloe ein defekter PKW. Staus und Blitzer meldet ihr uns kostenlos unter 08000 774 774.
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4: 5 vor 5. Ich bin Jana Klonikowski. Guten Morgen. Sozialministerin Aminata Touré soll die Spitzenkandidatin der Grünen bei der nächsten Landtagswahl in Schleswig-Holstein werden. Das haben die 34-Jährige und die Partei jetzt in den sozialen Medien bekannt gegeben. Im Sommer muss dann noch ein Parteitag zustimmen. Touré ist seit 2017 in der Landespolitik aktiv, zunächst als Abgeordnete, dann Landtagsvizepräsidentin und seit 4 Jahren als Ministerin. Gewählt wird in Schleswig-Holstein nächstes Jahr am 18. April. Ein möglicher vermisster Schwimmer hat für einen Großeinsatz am Ranzauer See in Barmstedt gesorgt. Freibadbesucher hatten gemeldet, dass eine schwimmende Person plötzlich nicht mehr zu sehen war. 90 Einsatzkräfte rückten für die Suche an. Auch eine Drohne kam zum Einsatz. Gefunden wurde nichts. Jetzt versucht die Polizei zu klären, ob jemand aus der Nähe vermisst wird. Schleswig-Holstein ist um eine Ehrenbürgerin reicher. Die mehrfache Paralympicsiegerin Kirsten Bruhn ist auf einem Festakt in Büdelsdorf ausgezeichnet worden. Bruhn ist unter anderem als Botschafterin für den Weißen Ring und das Rote Kreuz aktiv. Ministerpräsident Günther nannte sie eine der ganz großen Persönlichkeiten unseres Landes und sagte weiter:
5: Ich habe sie ja vor allem in der Zeit kennengelernt, nachdem sie ihre Sportkarriere beendet hat, auch sich unglaublich engagiert hat im Landessportverband für Menschen mit Handicap. Von daher weiß ich eben, dass sie ihre Bekanntheit auch dafür einnutzt, für andere Menschen das Leben besser zu machen. Und deswegen finde ich, ist sie prädestiniert, Ehrenbürgerin von Schleswig-Holstein zu sein.
4: Der DGB kritisiert eine mögliche Anhebung der Pflegeversicherungsbeiträge für Kinderlose. Menschen ohne Kinder zu bestrafen, löst keine strukturellen Probleme, sagte Vorstandsmitglied Piel dem Redaktionsnetzwerk Deutschland. Gesundheitsministerin Wagen prüft eine solche Anhebung offenbar. In der Diskussion um die Finanzierung der Pflege- und Krankenversicherung fordert jetzt auch der Sozialverband Deutschland, Beamte in die gesetzliche Krankenversicherung aufzunehmen. Bisher sind die allermeisten privat versichert. Greuther Fürth hat sich den letzten Platz in der zweiten Fußball-Bundesliga gesichert. Im Relegationsrückspiel setzten sich die Fürther mit 2:0 gegen Drittligist Rot-Weiß Essen durch und machten so die Niederlage aus dem Hinspiel wett. Essen muss damit weiter auf die Rückkehr in die zweite Liga warten.
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6: Mix aus Wolken und ein bisschen Sonne ist heute Morgen bei uns in Schleswig-Holstein am Start. Und es bleibt trocken. Im Laufe des Tages geht's genauso weiter. Mal freundlicher, mal wolkiger, aber ohne Regen bei Höchstwerten zwischen 16 und 21 Grad. Der RSH-3-Tage-Trend. Morgen wird's meist sonnig und trocken bei maximal 21 Grad. Am Freitag weiter trocken mit mehr Wolken, am Samstag Sonne und Wolken. Dazu vereinzelt ein kurzer Schauer möglich.
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6: Schleswig-Holsteins bester Verkehrsservice mit KI-Unterstützung. Auf der A1 Hamburg Richtung Lübeck. Achtung, zwischen dem Kreuz Bagde Heide und Bad Oldesloe steht ein defekter PKW. Staus und Blitzer meldet ihr uns kostenlos unter 08000 774 774.
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7: Guten Morgen, es ist Mittwoch, der 27. Mai. Es geht wieder los in einen neuen Tag und wir sind ja eigentlich jetzt schon wieder fast durch. Es ist, ja, komm, die Witze werden nicht frischer, ne?
8: Wovon? Das,
7: kurze Woche meine ich jetzt.
8: Kurze Woche, ach so, ja super.
7: Kannst du nicht mehr hören, wenn der x-te Kollege reinkommt. Ach, wie schön, kurze Woche die Woche, ne?
8: Ja, aber es ist immer wieder schön, dass man dran denkt, finde ich. Ich freue mich gerade wieder, weil ich hatte es vergessen und es ist schon Mittwoch, obwohl eigentlich erst Dienstag sein sollte.
7: Wahnsinn.
8: Kommt gut rein in euren Mittwoch.
7: Ja, und alle sowas haben die eigentlich gerade schon wieder genommen.
8: Kaffee.
7: Es ist nur Kaffee gewesen.

0: kurz nach 5 am Mittwochmorgen. Hier ist die RSA Moin Show. Und auch wenn sich das gerade so nach Sommer anfühlt, wir haben noch Mai. Ja. Aber die Sommerferien, die stehen bevor. Das heißt, das Wetter gibt uns so eine kleine Erinnerung. Kümmert euch um die 6 Wochen Ferien, liebe Leute.
1: In rund 6 Wochen ist es aber schon soweit. Dann beginnen die 6 Wochen Sommerferien.
0: Früh
1: und dann
0: Jahr.
1: Musst du als Eltern auch wirklich schon alles gemanagt haben. Weil jetzt ist die große Phase, wo man sich anmeldet für die Ferienfreizeiten, für die Zeltlager, für die Sportkurse, die über den ganzen Sommer stattfinden. Und da haben wir gestern mit euch hier schon fleißig gesammelt. Ihr könnt das übrigens immer noch tun. Auf unserer RSH Instagram-Seite, @RSHRadio, oder auf unserer RSH Facebook-Seite einfach suchen. Da könnt ihr gerne eure Zeltlager-Veranstaltungen, Ferienfreizeiten noch dazu ticken.
0: Genau, vielleicht habt ihr ja noch Plätze frei und sagt, wir wollen hier das Boot noch voll machen. Also meldet euch da gerne, sammelt da so ein bisschen und dann sehen das vielleicht auch andere, die noch einen Platz suchen.
1: Segeltörn, sowas gibt es ja auch.
0: Auch für Kids. Schön, ja. Was es aber auch gibt, ist zum Beispiel ein Garten. Und damit meine ich keinen Kindergarten, aber dieser Garten ist für Kinder. Was sie da lernen und wie auch eure Kids da vielleicht in den Ferien noch mitmachen können, hört ihr gleich in 6 Minuten bei uns.

0: Viertel nach fünf am Mittwochmorgen. Hier ist die RSH Moin Show. Und bei diesem schönen Sommerwetter gucken wir auch schon mal ein bisschen auf die Sommerferien. Die sind ja nicht mehr lange hin. 6 Wochen haben die Kids da frei und wir als Eltern natürlich nicht.
1: Ja, man weiß, man muss sich jetzt auf die Ferienfreizeiten vorbereiten. Mhm. Deshalb wird es allerhöchste Eisenbahn und ein ganz tolles Angebot für Kids in den Ferien gibt es in Damendorf im Kreis Rendsburg-Eckernförde. Da gibt es nämlich einen Garten für Kinder, in dem die Kinder mithelfen können. Und Dörte Linau ist da im Garten Himmelgrün unterwegs. Was ist das für ein tolles Projekt, was ihr da habt? Was macht ihr genau?
2: Wir haben hier einen Garten, eine Kindergärtnerei voller leckerer Dinge und öffnen dann die Tore für alle Kinder, die in den Ferien eine Woche zu uns kommen können, um gemeinsam mit uns kreativ zu sein, zu ernten, zu kochen und einfach tolle Ferienzeit zu verleben.
0: Oh, schön. Es ist nämlich kein Kindergarten, sondern eine Kindergärtnerei. Klingt total spannend und vor allem ist das ja auch schön, weil die Lüttner mal sehen, wo denn ihre Pommes gemacht werden. Die kommen nämlich nicht einfach aus der Tüte, ne?
2: Das ist das Highlight, wenn ich die Kinder anfange, da wollen wir fragen, was wollen wir machen, dann geht es nicht darum, was wir irgendwie spielen oder sonst was machen wollen, sondern wir wollen Pommes machen, wir wollen Tomatensauce machen, also wir ernten einfach alles, das Gewächshaus ist voll mit Tomaten,
0: cool.
2: Wir ernten die Kartoffeln, wir pflücken die Himbeeren, um uns Pfannkuchen mit Himbeersoße zu machen, alles, was das Kinderherz und unser Herz auch begehrt.
0: Na, dann schmecken die Sachen wahrscheinlich auch gleich viel besser.
1: Ja,
0: ne?
1: Ich komme mit meinem Sohn auch vorbei, dann können wir ehrlich mal das mit dem Brokkoli ein bisschen forcieren. Ja, ist schön, dass ihr das macht, ein ganz tolles Projekt in Damendorf in den Sommerferien. Bietet ihr das an. Himmelgrün heißt das Ganze. Schaut da einfach mal nach. Die haben auch noch Termine frei tatsächlich in diesem Sommer. Da bieten sie es nämlich dann an. In den Sommerferien wird auch geerntet und dann sind eure Kids vielleicht auch schon dabei.
0: 1., 2. oder 6. Sommerferienwoche. Vielen Dank dir, Dörte.

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1: 5 vor halb 6. Ich bin Sönke Röhling. Guten Morgen. Ministerpräsident Günther muss heute im Wirtschaftsausschuss des Landtags in Sachen Northvolt Rede und Antwort stehen. Es geht um die 300 Millionen Euro Bürgschaft des Landes für den Bau der Batteriefabrik bei Heide. Laut Landesrechnungshof hat die Landesregierung die Risiken nicht ausreichend geprüft. Sozialministerin Aminata Touré soll die Spitzenkandidatin der Grünen bei der nächsten Landtagswahl in Schleswig-Holstein werden. Das haben die 34-Jährige und die Partei jetzt in den sozialen Medien bekannt gegeben. Im Sommer muss noch ein Parteitag zustimmen. Gewählt wird im April nächsten Jahres. In der Kieler HAW werden heute die Projektideen des Technikprogramms Lütting vorgestellt. 10 Schulen aus Schleswig-Holstein haben an dem Programm teilgenommen. Dabei soll das Interesse an den naturwissenschaftlichen und technischen Fächern gestärkt werden. Die Meldorfer Gelehrtenschule ist zum Beispiel mit einem Lastenfahrzeug fürs Watt dabei. Der Deutsche Gewerkschaftsbund kritisiert eine mögliche Anhebung der Pflegeversicherungsbeiträge für Kinderlose. Menschen ohne Kinder zu bestrafen, löse keine strukturellen Probleme, sagte Vorstandsmitglied Piel dem Redaktionsnetzwerk Deutschland. Gesundheitsministerin Wagen prüft eine solche Anhebung offenbar. Greuther Fürth hat sich den letzten Platz in der zweiten Fußball-Bundesliga gesichert. Im Relegationsrückspiel gegen Essen setzten sich die Fürther mit 2:0 durch und machten so die Niederlage aus dem Hinspiel wett.
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2: Das wird wieder richtig schön heute hoch. Boris ist da, der macht es sonnig und trocken. Allerdings auch ein kleines bisschen kühler. Heute nur maximal 22 Grad, aber wir wollen uns nicht beschweren. 11 Grad jetzt in Eckernförde am Hafen, finde ich auch. 12 Grad in Wankendorf beim Standesamt und 12 Grad in Kremperheide an der Grundschule. Der RSH 3-Tage-Trend sagt auch, es bleibt schön bei knapp über 20 Grad. Außer Freitag, da reißen wir noch mal kurz nach oben hinaus, 28 Grad, aber da sind auch kleine Schauer möglich, die das Ganze wieder ein bisschen runterkühlen. Danach sieht es aber wieder super aus.
3: Das ist mir viel lieber als gestern. 29 Grad im Schatten, ich stehe vor der Kita, weißt du, und nichts geht. Und denk mir so, oh nee,
2: jetzt
3: schwitzt du dir hier einen ab.
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3: Schleswig-Holsteins bester Verkehrsservice. Achtung Autofahrer, es geht auf die A1 Hamburg Richtung Lübeck, Höhe der Abfahrt Stapelfeld, da ist ein Auto liegen geblieben. Und A1 Hamburg Richtung Lübeck zwischen dem Kreuz Bargteheide und Bad Oldesloe, da steht ein defekter PKW. Dann gab es ja gestern einen großen Unfall auf der A7 in Richtung Süden, kurz vor Hamburg. Da waren zwei LKW ineinander gekracht, das ist aber wieder aufgeräumt, das heißt, da kommt ihr jetzt wieder durch. Gestern aber wirklich, ich glaube, über 11 Kilometer Stau, über eine Stunde länger nach Hamburg.
2: Oh Mann.
3: Das war für viele wirklich irre. Viele mussten ganz viele Umleitungen fahren, aber wie gesagt, hat sich wieder entspannt über den Tag noch und die meisten Blitzer. Nur bei RSH steht einer in Preetz, Klosterstraße statt auswärts, dann Kiel, Eckernförderstraße statt einwärts, Övesbühl haben wir noch, Kirchspielweg beidseitig und bei euch in Lürschau stehen sie auch, das ist die B201 Richtung Schubi, da sind 70 erlaubt.
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2: Wir haben ja noch Mai, ne?
3: Ja, ganz kurz haben wir noch Mai.
2: Ganz kurz haben wir noch Mai, bis Sonntag. Was glaubst du, oder ihr, wisst ihr, warum der Mai heißt?
3: Wie?
2: Naja, irgendwo haben ja die Monate bestimmt ihre Namen her, oder nicht?
3: Ja, ja, aber gut, ja. Also ich mochte den immer in der Schule schon, weil den konnte man ganz schnell schreiben.
2: Ja, ja.
3: Mai, fertig.
2: Meine Kinder sagen immer, was ist der kürzeste Monat des Jahres?
3: Mai.
2: Und die meisten sagen Februar. Und du sagst, nein, Mai, nur drei Buchstaben. Ja, ja, Mai, warum, was bedeutet eigentlich Mai? Woher kommt der Name? Ich hab's mal rausgesucht und das hört ihr gleich hier im Wissen to go.
3: Mai hieß mal ein vietnamesisches Restaurant bei uns in der Straße,
2: glaube ich. Damit hat's nichts zu tun.

0: Guten Morgen mit Rihanna und Only Girl hier in der RSH Moin Show. Da fällt Sharon Hein direkt der Stift runter.
1: Mein Mikro fällt hier auseinander.
0: Was? Dein
1: ja,
0: Mikrofon?
1: Hier ist so eine Abdeckklappe rausgefallen.
0: Nein,
1: warte,
0: es ist so
1: wieder drin.
0: Das Mikrofon fliegt auseinander.
1: Sie können mich Handwerker nennen, ich habe es heil gemacht.
0: Sehr schön, das hält doch jetzt nicht.
1: Doch, das musste man nur wieder reinstecken.
0: Du sollst an den Schrauben, das hat die Technik uns extra gesagt, du sollst an die Schrauben nicht
1: rein. Keiner verrät mich
0: jetzt
1: bitte.
0: Jetzt hast du die angefasst. Jetzt mach mal hier weiter.
1: Wir machen mal schnell weiter. Michael Schulte lenkt schön ab mit ja. Lovesick.
0: Genau.
1: Lovesick ist aber neu bei RSA. Den hat Michael Schulte getan und ich finde ihn richtig gut.
0: Ja.
1: Der gefällt mir sehr gut. Das klingt ganz anders. Klingt ein bisschen mehr so nach Bruno Mars, finde ich.
0: Dein Mikrofon sieht, das sieht ganz windschief aus.
1: Kannst du jetzt mal aufhören
0: von
1: meinem Mikrofon?
0: Das ist, liebe Technik, ich war's nicht. Es war Sharon Hein. Sie hat es kaputt gemacht.
1: Und das ist Michael Schulte, Lovesick, neu bei RSA. Psst,
0: kann ich,
1: jetzt.
0: Kann ich beruhigen, kostet nur 700 Euro.

0: Angie D'Agostino und La Passion hier bei RSH aus den 90ern. Damit einen schönen guten Morgen. Das sind noch mehr von euren Lieblingshits in Schleswig-Holsteins beste Mix. Und jetzt kommen wir zu einem der Lieblingsmonate für viele, nämlich der Mai.
1: Genau.
0: Geht ja der Frühling und der Sommer los. Da freuen sich viele drauf.
1: Er ist halt nicht mehr lang, der Mai, noch bis Sonntag. Ich mag das ja auch, wenn ein Monat mit dem Ende einer Woche abschließt.
0: Ja,
1: und dann am Montag ein neuer Monat.
0: Diese Woche.
1: Ja, voll.
0: Das stimmt.
1: Das ist wirklich schön. Aber habt ihr euch schon mal Gedanken darüber gemacht, warum der Mai eigentlich Mai heißt? Wo haben die Monate ihren Namen her?
0: Sharon hat's geklärt für uns.
1: Genau.
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1: Tatsächlich steckt hinter dem Namen eine echte Figur, Maya. In der römischen Mythologie war sie eine Göttin des Wachstums und der Fruchtbarkeit. Also genau das, was wir draußen gerade sehen, wenn alles wieder grün wird und zu blühen beginnt. Maya galt als eher stille, zurückhaltende Göttin, aber mit großer Wirkung. Sie stand für das Wachsen im Verborgenen. Pflanzen, die aus der Erde sprießen, neues Leben, das entsteht. Und genau deshalb haben die Römer den Monat nach ihr benannt. Schon spannend, oder? Ein ganzer Monat, der nach einer Göttin benannt ist, die man kaum sieht, aber deren Wirkung man überall spürt.

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4: 5:05. Ich bin Sönke Röhling. Guten Morgen. Ministerpräsident Günther muss heute im Wirtschaftsausschuss des Landtags in Sachen Northvolt Rede und Antwort stehen. Es geht um einen Bericht des Landesrechnungshofs. Philipp Nützig berichtet.
5: Ja, laut dem hätte die Landesregierung die Risiken der 300 Millionen Euro Bürgschaft Schleswig-Holsteins genauer prüfen müssen. Durch die Pleite des schwedischen Batterieherstellers ist ein Großteil des Steuergeldes futsch. Der Landesrechnungshof stellt aber auch fest, die Regierung habe unter extremem Zeitdruck gestanden. Die Opposition wirft der Landesregierung vor, grob fahrlässig gehandelt zu haben.
4: Auch die Grünen haben jetzt bekannt gegeben, wer für sie als Spitzenkandidatin bei der nächsten Landtagswahl antreten soll. Sozialministerin Aminata Touré. Jana Klonikowski mit den Einzelheiten.
6: In einem kurzen Clip auf Social Media haben Touré und die Partei die Spitzenkandidatur angekündigt. Im Sommer muss dann noch ein Parteitag zustimmen. Auch andere Parteien haben ihre Spitzenkandidaten schon benannt. Für die CDU geht Ministerpräsident Günther ins Rennen, für die SPD der frühere Kieler Oberbürgermeister Kämpfer und für die FDP der Landesvorsitzende Vogt. Gewählt wird in Schleswig-Holstein nächstes Jahr am 18. April.
4: Auch der Sozialverband Deutschland fordert, Beamte in die gesetzliche Kranken- und Pflegeversicherung aufzunehmen. So könne das System zukunftssicher werden, sagt die Vorstandsvorsitzende Engelmeier der Neuen Osnabrücker Zeitung. Ähnliches hatte zuletzt auch der Wirtschaftsweise Truger gefordert. Die Bundesregierung will mehr Tempo beim Wohnungsbau machen. Mit einer Gesetzesänderung sollen Planungs- und Genehmigungsprozesse deutlich beschleunigt werden, heißt es aus dem Bauministerium. Dieses Baugesetzbuch-Update soll heute auf den Weg gebracht werden. Greuther Fürth hat den Klassenerhalt in der zweiten Fußball-Bundesliga geschafft. Nach ihrer Niederlage im Relegationshinspiel haben die Fürther das Rückspiel gegen Essen mit 2:0 gewonnen.
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7: Es wird wieder wunderschön heute hier bei uns in Schleswig-Holstein. Und für alle, die das, denen das gestern zu warm war, heute wird es ein bisschen kühler.
8: Vielen Dank.
7: Matze freut sich schon. 22 Grad heute, nur gestern hatten wir ja bis zu 30 Grad bei euch im Süden. 10 Grad haben wir jetzt in Steinbergkirch an der Grundschule, 10 Grad in Tellingstedt an der Gemeinschaftsschule und 12 Grad in Zarpen an der Gärtnerei. Also um 5:45 schon zweistellig unterwegs. Das ist gut, finde ich. Der RSA 3-Tage-Trend sagt, es bleibt auch schön. Es bleibt aber so bei dieser Luft wie heute, so knapp über 20 Grad, außer Freitag, da ist nochmal ein heißer Ausreißer. Da ist dann auch kurzzeitig ein bisschen mehr Schauergefahr drin. Ansonsten sieht das wirklich gut aus, die Woche.
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9: Schleswig-Holsteins bester Verkehrsservice. Achtung Autofahrer, es geht auf die A1 Hamburg Richtung Lübeck. In der Abfahrt Stapelfeld haben wir ein Pannenfahrzeug und defekter Pkw auch auf der A1 Hamburg Richtung Lübeck zwischen dem Kreuz Bargteheide und Bad Oldesloe. Da vorsichtig fahren. Ansonsten laufen noch Markierungsarbeiten nachher ab 8 Uhr und zwar in Friedland. Das ist die Landstraße dort. Die wird tatsächlich dann beidseitig gesperrt. Ab 8 Uhr soll das losgehen. Danke Manuel fürs Bescheid sagen und die meisten Blitzer nur bei RSH. Preetz, Klosterstraße statt auswärts 30, dann Kiel, Eckernförderstraße statt einwärts, innerorts 50. Noch ein 50er Innerortsblitzer in Övesbüll, Kirchspielweg beidseitig und in Lürschau blitzt es auch. Das ist die B201 Richtung Schubi, da sind 70. Danke Hanna fürs Bescheid geben.
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7: Ja, wir gratulieren nochmal ganz offiziell Kirsten Bruhn, unsere Eutiner Schwimmerin, die mehrfach Paralympicsiegerin, so heißt das. Paralympisches Gold, wollte ich sagen, ich war unentschlossen. Aber sie wurde geehrt gestern zur Ehrenbürgerin Schleswig-Holsteins und da wollen wir gleich nochmal hören, wie das war.
9: Das ist ja unglaublich, ne? Die war gestern mit Daniel Günther verabredet, dem Ministerpräsidenten.
7: Ja.
9: Und dieser Termin gestern Nachmittag 16 Uhr war halt einfach der, dass du Ehrenbürger eines gesamten Landes wird.
7: Das ist schon mal krass, ja.
9: Das ist schon crazy.
7: Wie das war und welche Botschaft sie uns da noch auf den Weg mitgegeben hat, das hören wir uns gleich nochmal an.

0: ganze Pelle, ne? Wirklich, ja. Es ist jedes Mal so. Kommt gut in den Mittwochmorgen. Hier ist die RSH Moin Show mit Sharon Hein und Matze Schmark.
1: Moin.
0: Keine Sorge, wir sind nicht die Ministerpräsidenten. Wir gratulieren aber trotzdem nochmal Kirsten Bruhn, die in Eutin geborene Schwimmerin und mehrfache Paralympics-Siegerin ist, nämlich gestern Nachmittag in Büdelsdorf zur Ehrenbürgerin Schleswig-Holsteins ernannt worden.
1: Ihr Engagement für Inklusion und ihre sportlichen Leistungen sind außergewöhnlich. 11 paralympische Medaillen, darunter 3 goldene, mehrere Welt- und Europameistertitel, 65 deutsche Meistertitel sowie 54 Weltrekorde. Was für eine Frau!
0: Und dann sind wir noch nicht fertig. Sie engagiert sich unter anderem noch beim Weißen Ring und Roten Kreuz, um anderen Menschen zu helfen. Sie selbst ist querschnittsgelähmt und mit ihrer bisherigen Karriere ein echtes Vorbild für so, so viele.
1: Allerdings, gestern Morgen haben wir ja schon mit Kirsten Bruhn vor der Verleihung mit Ministerpräsident Daniel Günther geschnackt. Da war sie logischerweise sehr aufgeregt und danach einfach nur dankbar. Und sie hat auch eine klare Botschaft mit auf den Weg gegeben.
2: Dass wir mehr wertschätzen, was wir haben. Nicht immer nur dahin gucken, was andere haben, was wir gerne hätten, sondern mit dem auch umgehen und wertschätzen und dankbar dafür sein, dass wir es haben. Und vielleicht auch noch mal wieder mehr Empathie, mehr Menschlichkeit in alles reinbringen. Ich sehe es als Ehre. Insofern heißt das für mich einfach nur weiter in Spur und weiter so, weil du scheinst ja nicht alles falsch zu machen. Und von daher bin ich da einfach in einer Riege, wo ich sehr froh bin, dass ich da als Sportlerin dazu mich reihen darf.
0: Ja, das hat uns Kirsten Bruhn gestern nach ihrer Auszeichnung zur Ehrenbürgerin Schleswig-Holsteins gesagt. Eine tolle Leistung und sie hat so recht. Eine richtig tolle Frau. Nochmal herzlichen Glückwunsch und liebe Kirsten, zusammen sind wir Schleswig-Holstein.

0: Ich liebe dieses wunderschöne Wetter gerade hier bei uns im Land. Vor allem, wenn die Temperaturen endlich mal wieder so richtig schön warm werden.
1: Ja, ja, gerne. Oh, natürlich.
0: Herrlich.
1: Klar. Sharon Hain hatte gestern ihre absolute, man könnte sagen, Wohlfühltemperatur.
0: Mhm.
1: Denn bei dieser sengenden Hitze, da gefällt es ihr richtig gut.
0: Ja.
1: Für mich ist das allerdings Alarmbereitschaft. Ich kann das nicht ab, wenn das so heiß wird. Gestern 29 Grad im Schatten. Der Lütte hatte eine kurze Hose an, weißt du, aus der Kita geholt. Der sah schon aus wie Schwimmbad. Ich nicht. Ich hatte eine lange Jeans an.
0: Ja, selber schuld. Ihr hört schon, wir hier in der RSH Morning Show sind ein bisschen zwiegespalten, was die Wohlfühltemperatur angeht. Bei Matze hört sie definitiv bei 25 Grad auf. Bei mir fängt sie da erst an.
1: Da ist Schluss bei mir. Das ist für mich wirklich, also Wohlfühlsommer zwischen 20 und 25 Grad. Da kann ich mich richtig, da kannst du im Shirt draußen sein, aber musst jetzt nicht schwitzen.
0: Wichtig ist, man darf nicht arbeiten müssen bei der Hitze, finde ich. Aber
1: ja,
0: wenn heiß und dann liegst du am Strand und das ist auch super schön.
1: Ja, jetzt mal ganz kurz. Jetzt lass uns mal ins reale Leben zurückfinden.
0: Ja, okay.
1: Also
0: wir müssen alle arbeiten.
1: Man liegt ja nicht am Strand, das ist ja das Problem.
0: Was ist denn eure perfekte Wohlfühltemperatur? Das wollen wir hier heute mal rausfinden. Seid ihr eher so Team Matze, mehr als 25 Grad oder sagen wir mal 20 Grad? Muss es nicht sein? Und oder habt ihr es lieber heiß, so wie ich?
1: Also
0: meldet euch mal.
1: 26 geht auch noch, aber eigentlich lieber 25.
0: Kiel 0431 98 6 98 und dreimal die 0. Ruft mal durch, in welches Team schlagt ihr euch oder schickt doch gerne mal eine WhatsApp-Sprachnachricht.
1: Heute zum Beispiel ist ein idealer Tag für mich. Guck mal, was haben wir?
0: 22 Grad maximal.
1: Oh, genial. Und Sonne dazu. Super.
0: Ja, ich find's kalt.
1: Ja. Zieh dir doch was an.

0: Foster the People, Pumped Up Kicks, das sind noch mehr von euren Lieblingshits in Schleswig-Holsteins beste Mix. Da packen wir gleich noch was ganz Frisches dazu von Kygo. Save My Love. Wir handeln den ja schon als potenziellen Sommerhit 2026. Wer weiß, ist auf jeden Fall neu bei RSH und hört ihr gleich hier bei uns.
1: Und einen Sommerhit, den gibt es jedes Jahr in Schleswig-Holstein, Sharon. Und heute, in einem Monat, geht es wieder los. Ja. Ist das schön?
0: Super schön, ja.
1: Dann reiten wieder Winnetou und Old Shatterhand durch die Kalkberg Arena in Bad Segeberg. Dieses Jahr wird gespielt im Tal des Todes.
0: Ja, mit dabei neben Alexander Klavs wieder als Winnetou und Bastian Semm als sein Blutsbruder Old Shatterhand. Auch Schauspielerin Isabelle Varell, die kennt ihr bestimmt auch noch aus Rote Rosen, Alles was zählt. Oder auch aktuell spielt sie bei Für alle Fälle Familie mit.
1: Sie singt aber auch, und das wird sie auch in Bad Segeberg, als Inhaberin der Cantina Senorita Miranda. Und jetzt ist sie bei uns. Moin Isabelle.
2: Hallo liebe Sharon und hallo lieber Mats. Und natürlich hallo an alle, die uns jetzt zuhören.
0: In einem Monat ist Premiere, Isabelle, und ihr seid jetzt auch in die Proben gestartet quasi. Wie ging das denn los? Wie war der Start?
2: Der Start war ganz toll. Wir wurden zum Mittagessen eingeladen, schön an den Ilsee. Und wir sind ein ganz tolles Team. Es ist eine super Chemie, eine tolle Stimmung und wir freuen uns alle wirklich wie Kinder.
1: Schön. Muss ja eigentlich der Silbersee sein, ne? Aber ja. Ihr spielt ja dieses Jahr im Tal des Todes. Was sind denn da deine Highlights?
2: Ja, meine persönlichen Highlights sind natürlich, klar, das sind Alexander Klavs und Bastian Semm, die beiden großen Stars, und natürlich Florian Fitz, Ines Cihal und viele andere, die in unserem Ensemble sind. Mhm. Wir gehen jetzt gerade die Szenen Stück für Stück durch, indem wir sie erstmal lesen, und dann kriegen wir von unserem Regisseur Nico erklärt, von wo wir dann kommen und reiten. Und apropos Reiten, ja, ich habe mit Reiten angefangen, aha, extra für die Karl-May-Spiele. Und ich kann wirklich bestätigen, das Glück dieser Erde liegt auf dem Rücken der Pferde.
0: Oh, voll gut. Ja. Wir sind auf jeden Fall schon super gespannt, Isabel.
1: Ja, echt.
2: Ich freue mich auf alle, die kommen. Lass uns ein Riesenspektakel feiern mit vielen Explosionen. Und hier dürfen wir alle wieder Kind sein. Und ich verspreche eine traumhafte Show, wie sie eigentlich die Karl-May-Fans schon seit Jahrzehnten kennen.
1: Und ich möchte jetzt schon hin.
0: Ich auch.
1: Mega, danke dir. Isabelle Varell ist dieses Jahr mit dabei. Am 27. Juni geht's los. Da ist Premiere und wir wünschen euch jetzt gute Proben natürlich, gutes Gelingen und freuen uns auf eine tolle Karl-May-Saison 2026 mit Im Tal des Todes.

0: Culture Beat und Mr. Wayne aus den 90ern. Damit einen schönen guten Morgen nochmal. Hier ist die RSH Moin Show mit Sharon Hein und Matze Schmark.
1: Morgen!
0: Wer bei euch zu Hause ist eigentlich schusseliger, Sharon? Du oder dein Mann?
1: Das ist doch ganz einfach.
0: Wie ganz einfach?
1: Mein Mann natürlich.
0: So natürlich ist, naja.
1: Als ob das bei euch anders wäre.
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3: Dass Männer oft schusseliger sind als Frauen, ist ein absolutes Klischee. Das aber stimmt. Es passiert im Haushalt.
4: Schatz, wo ist denn nochmal hier der Pfannenwender?
3: Die Frau sagt, der ist in der oberen Schublade links. Er geht hin und sagt,
4: da ist er nicht.
3: Frau geht hin, öffnet die Schublade, gibt ihm den Pfannenwender. Zweitens Supermarkt, er soll Backpulver kaufen, ruft aus dem Supermarkt an und fragt,
4: wo steht denn das Backpulver?
3: Und danach kommt er mit Mehl und Vanillezucker nach Hause, aber ohne Backpulver. Und Fallbeispiel 3.
4: Schatz, wo ist denn schon wieder meine Brille?
3: Und er sucht auf der Ablage im Flur, im Regal, auf dem Nachttisch. Und wenn er dann feststellt, dass er die Brille die ganze Zeit auf hatte, sagt er,
4: Schatz, ich hab sie auf. Das musst du mir doch sagen.

0: Schönen guten Morgen am Mittwoch. Wir haben es 7:08. Hier ist die RSH Moin Show. Ministerpräsident Daniel Günther wird im Wirtschaftsausschuss heute zur Northvolt-Bürgschaft befragt. Dabei geht es um 300 Millionen Euro für den mittlerweile insolventen Batteriehersteller. Durch die Pleite ist ein Großteil des Steuergeldes wohl futsch. Mehr dazu hört ihr gleich in RSH 7:05, das Nachrichtenmagazin am Morgen mit Sönke Röhling.
1: Und gleich in der nächsten halben Stunde noch mehr von euren Lieblingshits in Schleswig-Holsteins beste Mix mit dabei. Unter anderem Leonie. So baby, don't worry, you are my only, you won't be lonely. Freuen wir uns auf Don't Worry, wir freuen uns aber auch auf Beyoncé und Halo. Alles gleich hier in der nächsten halben Stunde in der RSH Moin Show.
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15: Einen schönen guten Morgen. Es ist eine ähnliche Odyssee wie die Dauerprobleme an der Schleifähre Missunde, die Northvolt-Batteriefabrik und die Vergabe der Millionenforderung von Land und Bund. Heute muss Ministerpräsident Günther im Wirtschaftsausschuss Rede und Antwort stehen. Wir sind beim Top-Thema. Es geht um die 300 Millionen Euro Bürgschaft von Schleswig-Holstein für den mittlerweile insolventen Batteriehersteller. Der Landesrechnungshof ist in einem Bericht zu dem Schluss gekommen, dass die Landesregierung die Risiken nicht ausreichend geprüft hat, Philipp Nützig.
16: Ja, laut Landesrechnungshof hätte die Landesregierung stärker auf belastbare Finanzierungsunterlagen bestehen sollen. In anderen Fällen gehören solche Pläne zu den Voraussetzungen für eine Förderung. Die Landesregierung habe sich mit unvollständigen Infos zufrieden gegeben, obwohl zentrale Risiken der Landesregierung bekannt gewesen seien. Allerdings sagt der Landesrechnungshof auch, die Landesregierung habe unter extremem Zeitdruck gestanden und eine schnelle Entscheidung sei nötig gewesen.
15: Philipp, ich gehe mal davon aus, die Opposition hat dafür wenig Verständnis.
16: Das kann man wohl sagen. Der FDP-Wirtschaftssprecher Bernd Buchholz sagt, die Landesregierung habe grob fahrlässig gehandelt und das Steuergeld leichtfertig aufs Spiel gesetzt. Rund 200 Millionen Euro sind futsch und das sei kein Kavaliersdelikt, so Buchholz. Sein SPD-Kollege Keanu Stender sagt, das Parlament sei von der Landesregierung getäuscht worden.
15: Danke, Philipp. Ob das wirklich stimmt, könnte ein Urteil des Landesverfassungsgerichts übermorgen entscheiden. Dort geht es um die Frage, ob die Landesregierung ausreichend über Northvolt informiert hat. Und jetzt weitere Meldung von Lisa Schwarzkopf aus dem Nachrichtencenter.
17: Sozialministerin Aminata Touré will die Grünen in den nächsten Landtagswahlkampf führen. Sie soll die alleinige Spitzenkandidatin der Partei werden. Jana Klonikowski.
18: In einem kurzen Clip auf Social Media haben Touré und die Partei die Spitzenkandidatur angekündigt. Im Sommer muss dann noch ein Parteitag zustimmen. Auch andere Parteien haben ihre Spitzenkandidaten schon benannt. Für die CDU geht Ministerpräsident Günther ins Rennen, für die SPD der frühere Kieler Oberbürgermeister Kämpfer und für die FDP der Landesvorsitzende Vogt. Gewählt wird in Schleswig-Holstein nächstes Jahr am 18. April.
17: Die mehrfache Paralympicsiegerin Kirsten Brun ist zur Ehrenbürgerin Schleswig-Holsteins ernannt worden. Sie ist unter anderem als Botschafterin für den Weißen Ring und das Rote Kreuz aktiv. Ministerpräsident Günther nannte sie eine der ganz großen Persönlichkeiten unseres Landes und sagte weiter:
19: Ich habe sie ja vor allem in der Zeit kennengelernt, nachdem sie ihre Sportkarriere beendet hat, auch sich unglaublich engagiert hat im Landessportverband für Menschen mit Handicap. Von daher weiß ich eben, dass sie ihre Bekanntheit auch dafür einnutzt, für andere Menschen das Leben besser zu machen. Und deswegen finde ich, ist sie prädestiniert, Ehrenbürgerin von Schleswig-Holstein zu sein.
17: Am Ransauer See in Barmstedt hat es am Abend eine große Suchaktion gegeben. Freibadbesucher hatten gemeldet, dass eine schwimmende Person plötzlich nicht mehr zu sehen war. 90 Einsatzkräfte rückten für die Suche an. Auch eine Drohne kam zum Einsatz. Gefunden wurde nichts. Jetzt versucht die Polizei zu klären, ob jemand aus der Nähe vermisst wird.
15: Danke, Lisa. Zum Sport. Greuther Fürth bleibt in der zweiten Liga. Das Team hat das Relegationsrückspiel gegen Essen mit 2:0 gewonnen. Und die DFB-Elf startet heute in die WM-Vorbereitung. Auf dem Gelände von Ausrüster Adidas in Herzogenaurach steht das Trainingslager an. Nächste Woche geht's dann in die USA. Und zum Schluss noch diese gute Nachricht aus Kaltenkirchen. Da wird heute ein neuer Inklusionsspielplatz eingeweiht. Der Platz am Wasserwerk ist seit letztem Jahr umgestaltet worden. Nun können dort Kinder mit und ohne Handicap gemeinsam spielen.
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0: Es ist wieder herrlich sonnig heute hier bei uns in Schleswig-Holstein. Hochboris ist das. Es ist allerdings ein kleines bisschen kühler geworden. 22 Grad heute nur noch. Also ich betone das jetzt extra, weil es ist ja immer noch viel für Schleswig-Holstein, aber es ist deutlich weniger als gestern. 11 Grad jetzt in Eggebeck an der Sporthalle, 11 Grad in Westensee am Dorfgemeinschaftshaus und 12 Grad in Ekold am Wildpark. Der RSH 3-Tage-Trend sagt, es bleibt eigentlich auch so, also so bei knapp über 20 Grad, außer Freitag, da wird es nochmal deutlich wärmer. Da steigt dann auch das Gewitter- und Schauerrisiko ein kleines bisschen an danach. Aber wieder so knapp 20 oder knapp über 20 Grad und sonnig.
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1: 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Achtung Autofahrer, A1 Hamburg Richtung Lübeck. Zwischen dem Kreuzpark der Heide und Bad Oldesloe, da steht ein defekter PKW. Dann geht's auf die A25, Geesthacht Richtung Hamburg, zwischen Nettelnburg und Allermöhe. 3 Kilometer stockender Verkehr. Und A7 Hannover Richtung Flensburg, zwischen Heimfeld und Elbtunnel, 5 Kilometer. 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Preetz, Klosterstraße statt auswärts. Dann Kiel, Eckernförderstraße statt einwärts. Ölwisbüll, Kirchspielweg beidseitig und Lürschau B201 in Richtung Schubi. Da sind 70 erlaubt. Wir wünschen euch eine gute Fahrt.
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0: Ja, die Fußball-Weltmeisterschaft, die wirft ihre Schatten voraus. Morgen in 2 Wochen geht's los. Doch schon heute startet die deutsche Nationalmannschaft in die Vorbereitung.
1: Richtig, aber wann fliegen die Jungs von Bundestrainer Julian Nagelsmann rüber in die USA? Und wie sieht vor allem das Teamquartier aus? Wo landen die da überhaupt dieses Jahr? Wir haben schon mal durchs Schlüsselloch geluschert. Mhm. Hört ihr gleich hier in 15 Minuten.

0: alle einsteigen bitte. Wir fahren in dieser Woche nämlich mit der Wetterachterbahn. Die RSH Moin Show ist hier um 7:07. Also gestern hatten wir Temperaturen rund um 29 Grad. Heute und morgen liegen wir knapp bei 20 Grad oder knapp da drüber. Freitag klettern wir wieder hoch auf 28 Grad und Samstag dann wieder runter. Also dieser Vergleich mit der Achterbahn ist gar nicht so weit hergeholt.
1: Ja, bei dem ganzen Hin und Her wollen wir heute mal von euch wissen, bei welcher Temperatur ihr euch denn am wohlsten fühlt. Ich meine, da ist ja gerade für viele schon was dabei.
0: Muss ja.
1: Einige lieben vielleicht sogar Minusgrade. Gut, mit denen können wir jetzt nicht dienen momentan, aber wir haben euch mal gefragt, bei welchen Temperaturen fühlt ihr euch denn eigentlich wohl? Weil da gehen die Meinungen dann eben am Ende doch auseinander.
2: Ich würde sagen, alles so bis 25 Grad, ne? Auch mit so einer leichten Brise. Aber darüber hinaus, dann halte ich mich halt mehr im Schatten auf.
3: Ich habe die Sonne auch nicht ganz so gerne, vor allen Dingen nicht auf dem Kopf. Ich gönne es allen Leuten, die das gerne haben. Ne?
4: 20 bis 24 Grad. Ich finde es nicht zu heiß. Man kann was machen, ohne gleich in unangenehme Schwitzen zu verfallen. Und die Luft ist frisch und nicht so abgestanden, wie wenn es sommerlich heiß ist. Also ich mag das ganz gerne, wenn es nicht zu heiß ist, aber angenehm, frühlingshaft.
5: Also ich finde es echt angenehm, dass man eben am Wasser spazieren kann, ohne dass einem jetzt irgendwie kalt wird oder so, mit dem Eis oder mit dem Eiskaffee. So ist es noch erträglich, dass man nicht das Gefühl hat, man geht ein in der Sonne.
6: Ich stehe auf Minus gerade. Also so 3-4 Minus. Da fühle ich mich am liebsten, weil ich bin nicht so ein Typ.
1: Das ist jetzt gerade schwierig.
0: Ja, das dauert hoffentlich auch noch ein bisschen mit dem Minusgrad. Also, wie ist das denn bei euch? Ich finde es heiß ja super. Was ist eure Wohlfühltemperatur? Ruft gerne mal durch oder schickt eine WhatsApp-Sprachnachricht an Kiel 0431 98 96 und dreimal die 0.
1: Seid ihr Team Sharon und eher heiß unterwegs, so wie gestern? Oder werdet ihr euch eher heute wohlfühlen, so wie ich, bei bis maximal 25 Grad? Das reicht mir vollkommen.

0: Die Saison in der Fußball-Bundesliga ist vorbei, das Pokalfinale wurde gespielt und seit gestern ist auch die Relegation durch. Dann kann es ja jetzt eigentlich losgehen mit der Fußball-Weltmeisterschaft, oder?
1: Die RSA Moinschuss hier, Matze Schmarke und Sharon Hein. Am 11. Juni geht die Fußball-WM in Kanada, Mexiko und den USA los. Und heute startet die deutsche Nationalmannschaft in die Vorbereitung auf das Turnier.
0: Bei uns ist Mike Schüler aus dem RSA Moinschuss-Kader-Team. Wie genau sieht es denn jetzt aus? Was ist der Zeitplan des deutschen Teams bis zum Start der WM, Mike?
2: Ja, heute startet erstmal im sogenannten Adidas Homeground in Herzogenaurach das erste Trainingslager. Ohne Mittelfeldspieler Kai Havertz, der spielt Samstag noch im Champions-League-Finale. Sonst sind alle Spieler dabei, auch die, die am Samstagabend noch den DFB-Pokal gewonnen haben. 7 Bayern-Spieler sind das immerhin. Die hatten also nur kurz Zeit zum Feiern und zum Verschnaufen. Ansonsten findet Sonntag ein Testspiel gegen Finnland in Mainz statt und am 2. Juni geht es mit dem Flieger dann rüber über den großen Teich nach Chicago. 4 Tage später gibt es da dann die WM-Generalprobe gegen Co-Gastgeber USA und am 8. Juni zieht das deutsche Team letztlich ins WM-Quartier in Winston-Salem an. Eine Stadt im US-Bundesstaat North Carolina.
0: Wollte ich gerade fragen, wo ist er denn?
1: Ja, North Carolina. Hast du da schon mal durchs Schlüsselloch geguckt, Mike? Wie werden die Jungs da ihre Zeit verbringen?
2: Also die Anlage, die ist wirklich unglaublich schick und sieht aus wie eine mittelalterliche Burg. Wow. Das Hotel heißt The Graylin Estate. Ist umrundet von einer großen Parkanlage. Rund 85 Zimmer gibt es hier. 3 Fußballplätze liegen in unmittelbarer Nähe. 3 Tennisplätze, ein Pool, eine Bogenschießanlage und ein Billardzimmer gibt es außerdem. Sonst liegt das Hotel aber ziemlich abgeschieden. Ob das gut oder eher schlecht ist, das wird sich dann noch zeigen.
0: Vor allem, wenn ich das alles höre, Tennisplätze, Bogenschießen, Billardzimmer, die sollen auch Fußball spielen.
1: Ja, so.
0: Aber nein, man spricht ja auch immer wieder vom Team-Spirit, ne, der sich eben auch entwickeln soll für so ein Turnier. Mal schauen, ob das da was wird, ob das der gute Voraussetzung
1: wir
0: ist.
1: Wir drücken die Daumen. Danke dir, Mike. Ja, das erste Spiel bei der WM für Deutschland findet dann übrigens am 14. Juni um 19 Uhr gegen Curaçao statt. Wir drücken ganz, ganz feste die Daumen.

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15: 5 vor halb 8. Ich bin Sönke Röhling. Guten Morgen. Ministerpräsident Günther muss heute im Wirtschaftsausschuss des Landtags in Sachen Northvolt Rede und Antwort stehen. Es geht um die 300 Millionen Euro Bürgschaft des Landes für den Bau der Batteriefabrik bei Heide. Laut Landesrechnungshof hat die Landesregierung die Risiken nicht ausreichend geprüft. Sozialministerin Touré will die Grünen in den nächsten Landtagswahlkampf führen. Sie soll die alleinige Spitzenkandidatin der Partei werden. Im Sommer muss noch ein Parteitag zustimmen. Für die CDU geht Ministerpräsident Günther ins Rennen, für die SPD der frühere Kieler Oberbürgermeister Kämpfer und für die FDP der Landesvorsitzende Vogt. Die Bundesregierung will den Wohnungsbau in Deutschland beschleunigen. Dafür soll heute eine Reform des Baurechts auf den Weg gebracht werden. Laut Bauministerium wird so der Wohnungsbau in Regionen mit angespannten Märkten Vorrang vor dem Natur- und Denkmalschutz bekommen. Und jetzt weitere Meldungen aus der Region.
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16: Ich bin Cornelius Dreger. 10 Schulen aus Schleswig-Holstein präsentieren heute in der HAW Kiel ihre technischen Entwicklungen für das Projekt Lütting. Mit dabei ist zum Beispiel auch die Meldorfer Gelehrtenschule mit einem Lastenfahrzeug fürs Watt oder die Alexander-Behm-Schule in Tarp mit einer digitalen Bienenstockwaage. Bei Lütting geht es darum, bei Jugendlichen das Interesse für Naturwissenschaften zu wecken. Auch mehrere Unternehmen unterstützen die Schülerinnen und Schüler bei ihren Ideen. Die Gemeinde Sylt saniert im Juni ihre Straßen. Östlich von Rantum, südlich von Tinnum und Keitum sowie rund um Archsum und Morsum wird der Asphalt neu gemacht oder Rollsplitt aufgetragen. Losgehen soll es ab dem 9. und dann einen Monat dauern.
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17: Ich liebe das ja, wenn die Sonne schon am Morgen durchs Fenster reinscheint. Ist bei euch vielleicht auch gerade im Auto so oder wenn ihr noch zu Hause in der Küche steht. Sie lugt schon langsam rein, sagt guten Morgen, heute wird wieder ein schöner Tag. Und genauso sieht es nämlich auch aus, auch wenn es im Vergleich zu gestern doch deutlich kühler ist. Es geht gerade so ein bisschen hin und her mit den Temperaturen. 22 Grad heute maximal, 11 haben wir jetzt in Rüde beim Spielplatz. 12 Grad in Dersau auf dem Campingplatz und 13 Grad in Bad Schwartau am Moorwischpark. Der RSA 3 Tage Trend sagt, ja, es geht erstmal in die nächsten, also morgen nochmal kühler, Freitag wieder warm, da gibt es wieder fast 28 Grad und danach wieder kühler. Also es geht, wie gesagt, immer bergauf, bergab im Moment, aber es bleibt größtenteils trocken und schön.
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18: Schleswig-Holsteins bester Verkehrsservice. Achtung Autofahrer, A1 Hamburg Richtung Lübeck zwischen Kreuz Bargteheide und Bad Oldesloe, da steht ein defekter PKW. Dann haben wir die A7 Hannover Richtung Flensburg zwischen Heimfeld und Elbtunnel, 5 Kilometer Stau. Und A25 Geesthacht Richtung Hamburg zwischen Nettelnburg und Allermöhe, 3 Kilometer stockender Verkehr. Viertelstunde gibt's da oben drauf. Die meisten Blitzer, nur bei RSH, steht den ganzen Morgen schon einer in Preetz, Klosterstraße statt auswärts, dann Kiel, Eckernförderstraße statt einwärts, Ülvesbühl bei euch, Kirch Spielweg beidseitig und neu dazugekommen Wangels Seestraße. Ihr habt jetzt auch einen, da steht nämlich auch ein Blitzer. Und wenn ihr noch was habt, Staus und Blitzer, meldet ihr uns immer gerne kostenlos unter der 08000 774 774.
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17: Ja, das Wetter im Mai war eine absolute Achterbahnfahrt. Es war teilweise richtig, richtig sehr, sehr kalt und dann jetzt die letzten Tage super, super heiß. Das macht den Mai jetzt nicht unbedingt aus, aber der Mai ist trotzdem ein sehr interessanter Monat.
18: Warum heißt der Mai eigentlich Mai? Kennst du diesen Gag, ne? Deine Kids machen den doch auch gerne. Der kürzeste Monat des Jahres ist der Mai.
17: Der Mai, nur drei
18: M-A-I, ja.
17: Warum heißt der so? Ja, das ist genau die Frage. Und ich habe mir das mal angeguckt und ihr hört das gleich im Wissen Togo.
18: Noch in dieser halben Stunde.
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0: Schönen guten Morgen. Am Mittwoch, hier ist die RSH Moin Show. Wir haben 7.36 Uhr und gleich gibt's neue Musik für euch von Kamrad. Ist neu bei RSH. Ich weiß nicht, wie es euch geht, aber seit ich an Kamrad denke und er bei unserer Radioradtour mitgemacht hat, habe ich immer das Gefühl, er sitzt auf dem Fahrrad, während er singt.
1: Ja, das kann ich mir gut vorstellen. Damit nochmal einen schönen guten Morgen hier in der RSH Moin Show. Kommt gut in den Mittwoch und wir müssen jetzt nochmal über einen ganz tollen Moment von gestern sprechen. Wir gratulieren nämlich nochmal Kirsten Bruhn,
0: ja,
1: die in Eutin geborene Schwimmerin und mehrfache Paralympics-Siegerin ist gestern Nachmittag in Büdelsdorf zur Ehrenbürgerin Schleswig-Holsteins ernannt worden.
0: Mhm, ja. Engagement für Inklusion und ihre sportlichen Leistungen sind außergewöhnlich. 11 paralympische Medaillen, darunter 3 goldene, mehrere Welt- und Europameistertitel, 65 deutsche Meistertitel sowie 54 Weltrekorde.
1: Das musst du erstmal wirklich in der Agenda stehen haben. Und dann engagiert sie sich auch noch unter anderem beim Weißen Ring und Roten Kreuz, um anderen Menschen zu helfen. Sie selbst ist querschnittsgelähmt und mit ihrer bisherigen Karriere ein echtes Vorbild für so viele.
0: Ja, gestern Morgen haben wir auch schon mit Kirsten vor der Verleihung mit Ministerpräsident David Günther geschnackt. Da war sie ganz schön aufgeregt und ja, danach einfach nur dankbar. Und sie hat auch noch eine klare Botschaft mit auf den Weg gegeben.
2: Dass wir mehr wertschätzen, was wir haben. Nicht immer nur dahin gucken, was andere haben, was wir gerne hätten, sondern mit dem auch umgehen und wertschätzen und dankbar dafür sein, dass wir es haben. Und vielleicht auch noch mal wieder mehr Empathie, mehr Menschlichkeit in alles reinbringen. Ich sehe es als Ehre. Insofern heißt das für mich einfach nur weiter in Spur und weiter so, weil du scheinst ja nicht alles falsch zu machen. Und von daher bin ich da einfach in einer Riege, wo ich sehr froh bin, dass ich da als Sportlerin dazu mich reihen darf.
1: Ja, das hat uns Kirsten Bruhn gestern nach ihrer Auszeichnung zur Ehrenbürgerin Schleswig-Holsteins gesagt. Eine tolle Leistung und eine richtig tolle Frau. Und nochmal, liebe Kirsten, herzlichen Glückwunsch. Zusammen sind wir Schleswig-Holstein.

0: 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Schöner 90er. Brandy und Monica, The Boy is Mine. Das sind noch mehr von euren Lieblingshits in Schleswig-Holsteins beste Mix.
1: Damit einen schönen guten Morgen am Mittwoch, 27. Mai. Sonntag ist er damit Schluss. Dann ist er durch, der Mai.
0: Richtig.
1: Der kürzeste Monat des Jahres wegen MAI.
0: Weil es ja nur drei Buchstaben. Ha, ha, ha, ha. Ja, das ist der Lieblingsgag meiner Kinder. Aber mal ganz ehrlich, MAI, Mai. Warum heißt der Mai eigentlich, wie er heißt? Oder generell, wo haben unsere Monate ihren Namen her? Aber jetzt erstmal der Mai.
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0: Tatsächlich steckt hinter dem Namen eine echte Figur, Maya. In der römischen Mythologie war sie eine Göttin des Wachstums und der Fruchtbarkeit. Also genau das, was wir draußen gerade sehen, wenn alles wieder grün wird und zu blühen beginnt. Maya galt als eher stille, zurückhaltende Göttin, aber mit großer Wirkung. Sie stand für das Wachsen im Verborgenen. Pflanzen, die aus der Erde sprießen, neues Leben, das entsteht. Und genau deshalb haben die Römer den Monat nach ihr benannt. Schon spannend, oder? Ein ganzer Monat, der nach einer Göttin benannt ist, die man kaum sieht, aber deren Wirkung man überall spürt.

0: Schönen guten Morgen, 9:09 haben wir es. Hier ist die RSA Moin Show. Nächstes Jahr ist Landtagswahl bei uns in Schleswig-Holstein. Und die Grünen haben jetzt auch mitgeteilt, wer als Spitzenkandidatin für ihre Partei ins Rennen geht. Wer das ist, hört ihr gleich in den RSA Nachrichten um 5:08 mit Sönke Röhling.
1: Und gleich gibt es noch mehr von euren Lieblingshits in Schleswig-Holsteins beste Mix. Mit dabei ist Loi. Können wir uns auf Red Eyes freuen. Wir freuen uns aber auch auf Pitbull und Kesha mit Timber. Alles gleich hier in der RSA Moin Show.
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1: 5:08. Ich bin Sönke Röhling. Guten Morgen. Ministerpräsident Günther muss sich heute im Wirtschaftsausschuss des Landtags zur Vergabe der Millionenforderung an Northvolt äußern. Laut Landesrechnungshof hat die Landesregierung die Risiken dabei nicht ausreichend geprüft. Philipp Nützig, von der Position muss sich Günther da einiges anhören.
17: Das kann man wohl sagen. Der FDP-Wirtschaftssprecher Bernd Buchholz sagt, die Landesregierung habe grob fahrlässig gehandelt und das Steuergeld leichtfertig aufs Spiel gesetzt. Rund 200 Millionen Euro sind futsch und das sei kein Kavaliersdelikt, so Buchholz. Sein SPD-Kollege Keanu Stender sagt, das Parlament sei von der Landesregierung getäuscht worden.
1: Sozialministerin Touré will die Grünen in den nächsten Landtagswahlkampf führen. Sie soll die alleinige Spitzenkandidatin der Partei werden. Im Sommer muss noch ein Parteitag zustimmen. Für die CDU geht Ministerpräsident Günther ins Rennen, für die SPD der frühere Kieler Oberbürgermeister Kämpfer und für die FDP der Landesvorsitzende Vogt. Ein möglicher vermisster Schwimmer hat für einen Großeinsatz am Ransauer See in Barmstedt gesorgt. 90 Kräfte von Feuerwehr, Polizei und der LRG haben den See aufwendig abgesucht. Cornelius Dräger berichtet.
18: Freibadbesucher hatten gestern am späten Nachmittag gemeldet, dass eine in dem See schwimmende Person nicht mehr zu sehen sei. Daraufhin wurde die Suchaktion gestartet. Dabei kam laut Feuerwehr auch eine Drohne zum Einsatz, mit der bis auf den Grund des Sees geschaut werden konnte. Gefunden wurde am Ende niemand. Die Suche wurde nach etwa 2,5 Stunden abgebrochen. Jetzt prüft die Polizei, ob jemand aus der Nähe vermisst wird.
1: Die DFB-Elf startet heute in die WM-Vorbereitungen. Auf dem Gelände von Ausrüster Adidas in Herzogenaurach steht das Trainingslager an. Am Sonntag testet die Mannschaft dann in Mainz gegen Finnland, ehe es nächste Woche in die USA geht.
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0: Boris ist da und bringt uns heute wieder ganz viel Sonne mit hier bei uns in Schleswig-Holstein. Es bleibt trocken, ist aber kühler geworden im Vergleich zu gestern. 22 Grad heute nur maximal und 12 Grad sind es jetzt in Emmelsbüll, Horstbüll an der Rimmertikirche, 13 Grad in Brunsbüttel vom Bürgerbüro und 13 Grad in Timmendorfer Strand auf der Seebrücke. Der RSA-3-Tage-Trend sagt, es bleibt morgen nochmal so von den Temperaturen her. Freitag geht es dann wieder richtig heiß nach oben, 28 Grad. Da kannst du vielleicht auch mal schauern. Danach ist es wieder kühler, also es ist ein Hin und Her mit den Temperaturen gerade.
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2: Schleswig-Holsteins bester Verkehrsservice. Achtung Autofahrer, wir haben Rehe auf der A7 Hamburg-Flensburg. Vorsichtig hier in beiden Richtungen. Zwischen Jagel und Schubi sind die auf der Fahrbahn unterwegs. Fahrt da bitte vorsichtig in beiden Richtungen. Natürlich, dann haben wir Stau. A7 Hannover Richtung Flensburg zwischen Heimfeld und Elbtunnel. 8 Kilometer, mindestens 20 Minuten mehr hier. Die A7 nochmal Flensburg Richtung Hannover zwischen dem Dreieck Nordwest und Waltershof. 8 Kilometer stockender Verkehr. 20 Minuten gibt's da oben drauf. Die meisten Blitzer nur bei RSH, da ist Angela bei uns. Angela, wo steht deiner?
7: Heute steht in Neu-Testdorf ein Blitzer zwischen Hansün und Schönwalde.
2: Alles klar, Neu-Testdorf haben wir aufgenommen und Danny ist noch dran. Danny, wo steht deiner?
19: Das ist in Treier, der Ausfahrt beidseitig. Von Silber steht aus.
2: Alles klar, sagen wir auch dir lieben Dank und moin, wer ist da noch?
20: Ja moin, hier ist Uli, ich fahre ja gerade mit einem LKW.
2: Moin.
20: Bin durch Kreuzfeld gefahren, das ist bei Malente und da steht er in Fahrtrichtung Oberkliffe, der Blitzer der 50er zu am Holmer Weg.
2: Alles klar, Plöner Straße ist das, ne, in Kreuzfeld. Lieben Dank auch dir und allen zusammen eine gute Fahrt.
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0: Ja, ich habe es ja gerade schon gesagt, es ist eine Achterbahnfahrt der Temperaturgefühle hier bei uns in Schleswig-Holstein. Deshalb fragen wir heute mal nach eurer Wohlfühltemperatur. Matze, bei dir war's?
2: Maximal 25 Grad.
0: Ja, es darf nicht zu heiß werden
2: so,
0: für dich.
2: Und bei
0: dich, ne?
2: Sharon ist es genau andersrum, bei der sind es mindestens 25
0: ja,
2: Grad.
0: Das wäre schon, ich mag das, wenn es so richtig warm ist. Auf unserer RSA Facebook-Seite haben wir auch eine Umfrage und da bin ich wirklich erstaunt, muss ich sagen. Also die allermeisten, und das sind über 2000 Stimmen, sind in deinem Team.
2: Kannst du mal sehen.
0: Die zweitmeisten aber, und das wundert mich, haben für 16 bis 20 Grad geklickt.
2: Das gibt's ja gar nicht.
0: Was ist denn los mit euch, Leute? Ja. Ist doch viel zu kalt.
2: Nee, also ich finde das genau richtig und ich muss auch sagen, also das sind die richtigen Wohlfühltemperaturen. Maximal 25 Grad. Da fühlt sich der Schleswig-Holsteiner einfach zu Hause.
0: Ja, ich sag liebe Grüße an die 76 Stimmen für 30 Grad.
2: Ja, dann kannst du ja auswandern und.
0: Ja, komm, wir gehen alle zusammen an den Strand. Das wird eine schöne kleine Gruppe.

0: Gestern war es so heiß bei uns in Schleswig-Holstein. Es sind schon die Strohballen über die Straßen geflogen. In der Prärie hat die Luft vibriert. Heute sind es nur noch 20 Grad, es fühlt sich alles wieder relativ normal an. Aber es gibt einen Ort in Schleswig-Holstein, an dem es eigentlich immer Wildweststimmung. Und das ist die Kalkberg Arena in Bad Segeberg.
1: Ja, Winnetou und Old Shatterhand reiten wieder. Dieses Jahr wird im Tal des Todes gespielt, mit dabei neben Alexander Klaas als Winnetou und Bastian Sem als sein Blutsbruder Shatterhand ist auch Schauspielerin Isabel Varell dabei. Kennt ihr bestimmt auch aus dem Fernsehen Rote Rosen, Alles was zählt, oder aktuell spielt sie bei der Serie Für alle Fälle Familie mit.
0: Ja, sie singt aber auch und nun sind die Proben gerade erst wieder losgegangen in Bad Segeberg. Sie spielt dort die Inhaberin der Cantina, Señorita Miranda. Mhm. Und jetzt ist sie bei uns. Moin, Isabel. Moin.
2: Hallo, liebe Sharon und hallo, lieber Matze. Und natürlich hallo an alle, die uns jetzt zuhören.
1: Ja, Isabel, in einem Monat ist ja schon Premiere. Jetzt sind die Proben losgegangen bei euch. Wie war denn der Start?
2: Der Start war ganz toll. Wir wurden zum Mittagessen eingeladen, schön an den Ilsee. Und wir sind ein ganz tolles Team. Es ist eine super Chemie, eine tolle Stimmung. Und wir freuen uns alle wirklich wie Kinder.
0: Ihr spielt ja dieses Jahr im Tal des Todes. Was sind da deine Highlights, Isabel?
2: Ja, meine persönlichen Highlights sind natürlich, klar, das sind Alexander Klaas und Bastian Sem, die beiden großen Stars. Mhm. Und natürlich Florian Fitz, Ines Cihal und viele andere, die in unserem Ensemble sind. Wir gehen jetzt gerade die Szenen Stück für Stück durch, indem wir sie erstmal lesen. Mhm. Und dann kriegen wir von unserem Regisseur Nico erklärt, von wo wir dann kommen und reiten. Und apropos Reiten. Ja, ich habe mit Reiten angefangen. No. Extra für die Karl-May-Spiele. Und ich kann wirklich bestätigen, das Glück dieser Erde liegt auf dem Rücken der Pferde.
1: Ja, das können, glaube ich, viele unterschreiben hier in Schleswig-Holstein. Isabel, wir sind schon sehr gespannt.
2: Ich freue mich auf alle, die kommen. Lasst uns ein Riesenspektakel feiern mit vielen Explosionen. Und hier dürfen wir alle wieder Kind sein. Und ich verspreche eine traumhafte Show, wie sie eigentlich die Karl-May-Fans schon seit Jahrzehnten kennen.
0: Ja, mega. Danke dir, Isabel Varell, dieses Jahr mit dabei als Gaststar am 27. Juni, also heute in einem Monat geht's los. Dann hört man diese Melodie, kriegt eine Gänsehaut, sieht den Adler schon, dann ist nämlich Premiere. Wir wünschen jetzt gute Proben, gutes Gelingen und freuen uns auf eine tolle Karl-May-Saison 2026.

0: Gestern 30 Grad in Lauenburg. Heute wieder nur 22 maximal und am Freitag wieder 28 Grad. Das Wetter spielt uns hier eine Achterbahnfahrt vor, könnte man sagen. Moin aus RSA, moin schon um 7:45.
1: Eine Achterbahn der Hitzewallungen, könnte man auch sagen.
0: Der Mais in den Wechseljahren, jetzt haben wir es.
1: Für mich war das gestern wirklich gar nichts. Also gestern war mir das viel zu warm, 29 Grad im Schatten. Ich habe gedacht, ich falle um. Also das ist mir zu viel. Tatsächlich ist bei mir bei 25 Grad Schluss. Deswegen fragen wir euch heute Morgen ja auch, in welchem Team seid ihr? Team Charon, da geht es bei 25 Grad los.
0: Jawohl, ich mag's
1: heiß. Oder ist bei euch da die Grenze erreicht wie bei mir?
0: Janina aus Harislee hat uns eine Sprachnachricht geschickt bei WhatsApp.
2: Also ich muss sagen, für mich sind so 20 bis 22 Grad perfekte Temperatur. Am liebsten noch mit ein bisschen Wind. Sollte kein Wind sein und die Temperatur noch höher, finde ich das fast unerträglich. Ich weiß nicht, wie ich 19 Jahre in Berlin ausgehalten habe ohne meinen Wind. Deswegen, ich liebe das, wenn Wind ist und nicht ganz so warm.
1: Ja, ich kann nur sagen, herzlich willkommen im schönsten Bundesland der Welt. Statistisch gesehen ist es hier an sehr vielen Sommertagen genauso.
0: Ja, und ich muss auch sagen, also ich mag es ja warm, aber Wind darf auch immer sein. So eine leichte Brise, die einen dann ab und zu erfrischt. Das finde ich auch schön, ja.
1: Wie ist es bei euch? Kiel 0431 98 6, 98 und dreimal die 0.

0: Wir haben es 8:08. Hier ist die RSA Moin Show am Mittwoch. Ministerpräsident Daniel Günther wird im Wirtschaftsausschuss heute zur Northvolt-Bürgschaft befragt. Dabei geht es um 300 Millionen Euro für den mittlerweile insolventen Batteriehersteller. Durch die Pleite ist ein Großteil des Steuergeldes wohl futsch. Mehr dazu hört ihr gleich in den RSA Nachrichten um 8:05 mit Sönke Röhling.
1: Und gleich gibt es noch mehr von euren Lieblingshits in Schleswig-Holsteins beste Mix. Mit dabei Rosé und Bruno Mars. Genau, es gibt APT und Michael Jackson auch noch dazu mit Black or White. Alles gleich hier in der RSH Moin Show.
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14: 8:55. Ich bin Sönke Röhling. Guten Morgen. Die Northvolt-Pleite ist heute Thema im Wirtschaftsausschuss des Landtags. Ministerpräsident Günther stellt sich den Fragen der Abgeordneten. Der Landesrechnungshof wirft der Landesregierung vor, die Risiken der 300 Millionen Euro Bürgschaft für den Bau der Batteriefabrik bei Heide nicht genau genug geprüft zu haben. 5 Jahre nach dem spektakulären Einbruch in den Tresorraum der Haspa in Norderstedt entscheidet das hanseatische Oberlandesgericht darüber, ob die geschädigten Bankkunden eine höhere Entschädigung bekommen. Bisher haben sie rund 40.000 Euro bekommen. Sie werfen der Bank aber vor, den Tresorraum zu schlecht gesichert zu haben. Die unbekannten Täter hatten 600 Schließfächer geknackt. Die Beute hatte einen 2-stelligen Millionenwert. Die Bundesregierung will mehr Tempo beim Wohnungsbau machen. Mit einer Gesetzesänderung sollen Planungs- und Genehmigungsprozesse deutlich beschleunigt werden, heißt es aus dem Bauministerium. Dieses Baugesetzbuch-Update soll heute auf den Weg gebracht werden. Und jetzt weitere Meldungen aus der Region.
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15: Ich bin Cornelius Dreger. 10 Schulen aus Schleswig-Holstein präsentieren heute in der HAW Kiel ihre technischen Entwicklungen für das Projekt Lütting. Mit dabei ist zum Beispiel auch die Meldorfer Gelehrtenschule mit einem Lastenfahrzeug fürs Watt oder die Alexander-Behm-Schule in Tarp mit einer digitalen Bienenstockwaage. Bei Lütting geht es darum, bei Jugendlichen das Interesse für Naturwissenschaften zu wecken. Auch mehrere Unternehmen unterstützen die Schülerinnen und Schüler bei ihren Ideen. Die Gemeinde Sylt saniert im Juni ihre Straßen. Östlich von Rantum, südlich von Tinnum und Keitum sowie rund um Archsum und Morsum wird der Asphalt neu gemacht oder Rollsplitt aufgetragen. Losgehen soll es ab dem 9. und dann einen Monat dauern.
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0: ist das heute wieder. Setzt die Sonnenbrillen auf, cremt euch gut ein. Die Sonne ist ordentlich am Schein heute, dank Hochboris. Es ist aber ein bisschen kühler als gestern. 22 Grad maximal, 13 jetzt in Randrum an der Grundschule, 13 Grad in Preetz an der Schwimmhalle und 13 Grad in Bad Bramstedt an der Jürgen-Fuhlendorf-Schule. Der RSH 3 Tage Trend sagt, morgen dann nochmal ganz ähnliches Spiel. Am Freitag wird es wieder heiß, danach wird es wieder kühler. Ja, es ist ein Hin und Her der Temperaturen im Moment.
1: Das hält auch kein Körper aus, ja, Mann.
0: Ist hart.
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1: Kann sich das mal entscheiden. 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Achtung Autofahrer, Rehe auf der A7 Hamburg-Flensburg. Vorsichtig hier in beiden Richtungen zwischen Schleswig-Jagel und Schleswig-Schubi sind die auf der Autobahn. Und dann haben wir noch eine Meldung für Großenrade. Vorsichtig da auch in beiden Richtungen auf der L327. Die Großenrader wissen, welche Straße ich meine. Da sind auch Rehe unterwegs. Dann haben wir Stau auf der A7 Flensburg Richtung Hamburg. In der Abfahrt Rastplatz Morkarten West noch bis heute Vormittag gesperrt. Da wird eine Ölspur beseitigt, also die werden noch ein paar Stunden brauchen. Dann haben wir in der Gegenrichtung die A7 Hannover Richtung Flensburg zwischen Heimfeld und Elbtunnel 8 Kilometer Stau. A7 Flensburg Richtung Hannover zwischen Dreieck Nordwest und Waldershof 8 Kilometer. Ebenfalls stockender Verkehr hier 20 Minuten plus. Und auf der A25 braucht ihr eine Viertelstunde länger. Geesthacht Richtung Hamburg zwischen Nettelnburg und Allermöhe mal wieder der stockende Verkehr der Pendler. Und die meisten Blitzer nur bei RSH. Da hat Bernd erstmal einen für uns. Bernd, wo steht deiner?
16: Auf der B4 in Bilsen. In Fahrtrichtung Norderstedt.
1: Ja, alles klar, Bilsen hat ihren Blitzer, seinen Blitzer auf der B4. Wangels hat auch einen. Höhe der Bushaltestelle nämlich. Dann Treier, Tränestraße statt einwärts. Malente, Plöner Straße, Höhe Holmer Weg. Wangels, Seestraße nochmal. Und Preetz, Klosterstraße statt auswärts. Da müsst ihr auch aufpassen. Wir wünschen euch eine gute Fahrt.
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0: Die Fußball-Weltmeisterschaft wirft ihre Schatten voraus. Morgen in 2 Wochen geht's los. Doch schon heute startet die deutsche Nationalmannschaft in die Vorbereitung.
1: Aber wann fliegen die Jungs von Bundestrainer Julian Nagelsmann eigentlich rüber in die USA? Und wie sieht eigentlich das Teamquartier aus? Das Teamcamp oder wie sagt man, das Trainingslagercamp? Das klären wir alles gleich. Wir schauen zusammen mit euch durchs Schlüsselloch. Alles gleich in 6 Minuten.

0: Katy Perry, California Girls, das sind noch mehr von euren Lieblingshits in Schleswig-Holsteins beste Mix. Und gleich gibt's was Neues von ihm hier. Teddy Swims, Mr. Know-It-All, so, so schön, ist neu bei RSA und den hört ihr gleich hier bei uns in der RSA Moin Show.
1: Und meine Damen und Herren, die Saison der Fußball-Bundesliga ist durch, das Pokalfinale wurde gespielt und seit gestern ist auch Relegation durch, jetzt kommt nur noch Champions League, aber das kümmert uns nicht, wenn wir auf die Fußball-Weltmeisterschaft blicken. Die kann nämlich auch langsam losgehen, ne?
0: Am 11. Juni geht sie los in Kanada, Mexiko und USA und heute startet die deutsche Nationalmannschaft in die Vorbereitung auf das Turnier.
1: Und bei uns ist jetzt Mike Schüler aus dem Kader, nee, also aus dem RSH Moin Show Team.
2: Kader wäre schön.
1: Ja, du siehst ja so aus, als könntest du da mitspielen.
2: Genau.
1: Wie genau sieht denn der Zeitplan des deutschen Teams aus jetzt bis zum Start der WM, Mike?
2: Ja, heute startet erstmal im sogenannten Adidas Homeground in Herzogenaurach das erste Trainingslager. Ohne Mittelfeldspieler Kai Havertz, der spielt Samstag noch im Champions League Finale. Mhm. Sonst sind aber alle Spieler dabei, auch die, die am Samstagabend noch den DFB-Pokal gewonnen haben. Sieben Bayern-Spieler sind das immerhin, die hatten also nur kurz Zeit zum Feiern und Verschnaufen. Ja. Ansonsten, ja, findet Sonntag ein Testspiel gegen Finnland in Mainz statt und am 2. Juni geht es dann mit dem Flieger rüber über den großen Teich nach Chicago. Vier Tage später gibt es da dann die WM-Generalprobe gegen Co-Gastgeber USA und am 8. Juni zieht dann das deutsche Team letztlich ins WM-Quartier in Winston-Salem ein, eine Stadt im US-Bundesstaat North Carolina.
1: Das klingt alles schon so schön, ne?
0: Mhm. Hast du schon mal durchs Schlüsselloch geguckt, Mike? Wie werden die Jungs da die Zeit verbringen?
2: Also die Anlage, die ist wirklich unglaublich schick und sieht aus wie eine mittelalterliche Burg, kann man sagen. Das Hotel heißt The Greyland Estate und ist umrundet von einer großen Parkanlage. Rund 85 Zimmer gibt es hier. Drei Fußballplätze liegen in unmittelbarer Nähe, drei Tennisplätze, ein Pool, eine Bogenschießanlage und ein Billardzimmer gibt es auch noch. Und sonst liegt das Hotel aber ziemlich abgeschieden. Ob das gut oder eher schlecht ist, das wird sich dann zeigen.
0: Ja, man spricht ja auch immer vom Team-Spirit, der sich da entwickeln soll für so ein Turnier. Vielleicht, wenn sie da unter sich ein bisschen Billard daddeln oder so. Das wird bestimmt gut,
1: glaube ich. Ich glaube auch, ne? Und wir freuen uns natürlich dann auch schon auf den 14. Juni, denn dann steht das erste Spiel an, 19 Uhr gegen Curaçao. Und da drücken wir natürlich jetzt schon unserer Elf die Daumen.
0: Dazu gibt es noch ein Getränk, so ein blau-grünes. Ne?
1: Das ist Blue Curaçao. Ach so, okay. Das kann ich dir aber gerne reichen dann. In schwarz-rot-gold dann.
0: Oh, cool.

0: Oh, ist dir jetzt nicht wirklich hier das Glas gerade umgekippt, oder?
1: Das, ja, kann mal passieren. Das ist nur Wasser gewesen.
0: Du bist so ein Schussel.
1: Das passiert mir gelegentlich, ja. Also bei uns zu Hause ist das übrigens andersrum. Wie ist das bei euch mit der Schusseligkeit zu Hause? Ist dein Mann schusseliger oder du?
0: Er natürlich. Ich glaube, das wird jeder so sagen. Aber ja, wie ist denn das eigentlich mit der Schusseligkeit?
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3: Dass Männer oft schusseliger sind als Frauen, ist ein absolutes Klischee. Das aber stimmt. Es passiert im Haushalt.
4: Schatz, wo ist denn nochmal hier der Pfannenwender?
3: Die Frau sagt, der ist in der oberen Schublade links. Er geht hin und sagt,
4: da ist er nicht.
3: Frau geht hin, öffnet die Schublade, gibt ihm den Pfannenwender. Zweitens Supermarkt, er soll Backpulver kaufen, ruft aus dem Supermarkt an und fragt,
4: wo steht denn das Backpulver?
3: Und danach kommt er mit Mehl und Vanillezucker nach Hause, aber ohne Backpulver. Und Fallbeispiel 3.
4: Schatz, wo ist denn schon wieder meine Brille?
3: Und er sucht auf der Ablage im Flur, im Regal, auf dem Nachttisch. Und wenn er dann feststellt, dass er die Brille die ganze Zeit auf hatte, sagt er,
4: Schatz, ich hab sie auf. Das musst du mir doch sagen.

0: Schönen guten Morgen. Oh, Mikro nicht richtig angekriegt hier. Hier ist die RSH Morning Show. Wir haben es 7:07. Bei herrlichstem Wetter heute wieder hier bei uns im Land. Da genießt ihr vielleicht auch die Zeit mal im Strandkorb. Da sitzt man auch schön windgeschützt hier bei uns an Nord- und Ostsee. Aber wundert euch nicht, die Kosten sind in diesem Jahr ein bisschen gestiegen für die Tagesmiete. Falls ihr da schon irgendwie mit großen Augen drauf geguckt habt. Allen voran Laboe, Scharbeutz. Da sind die Preise allerdings stabil geblieben. Also bis zu 20 Euro müsst ihr aber auf jeden Fall immer damit rechnen. Dass das mal kostet. Aber schön ist es trotzdem.
1: Dafür
0: also,
1: liegt man, nimmt die Füße hoch.
0: Ist schon auch nett, ja. Was sonst noch los ist heute bei uns im schönsten Bundesland der Welt, das hört ihr gleich in den RSA Nachrichten um 5:09 mit Sönke Röhling.
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10: 5:09. Ich bin Sönke Röhling. Guten Morgen. Ministerpräsident Günther muss heute im Wirtschaftsausschuss des Landtags in Sachen Northvolt Rede und Antwort stehen. Es geht um einen Bericht des Landesrechnungshofs. Philipp Nützig berichtet.
11: Ja, laut dem hätte die Landesregierung die Risiken der 300 Millionen Euro Bürgschaft Schleswig-Holsteins genauer prüfen müssen. Durch die Pleite des schwedischen Batterieherstellers ist ein Großteil des Steuergeldes futsch. Der Landesrechnungshof stellt aber auch fest, die Regierung habe unter extremem Zeitdruck gestanden. Die Opposition wirft der Landesregierung vor, grob fahrlässig gehandelt zu haben.
10: Modulare Vogelhäuser mit Kameras oder auch ein Lastenfahrzeug fürs Watt. Diese und andere Schulprojekte werden heute in der Kieler HAW präsentiert. 10 Schulen haben dieses Jahr an dem Technikprogramm Lüttingen teilgenommen. Dabei geht es auch um die Zukunft der Schülerinnen und Schüler, sagt Kaith Eckhardt, Lehrer an der Meldorfer Gelehrtenschule.
12: Berufsorientierung ist ja allgegenwärtig. Also zwischendurch kam ja die Jury mal zu Besuch und auch da liefen schon viele Gespräche. Mensch, könnte es ja in die Richtung gehen und diesen Studiengang, der ist neu an unserer HAW. Auch ich gebe Empfehlungen ab. Ein paar Schüler aus meiner Klasse, die haben auch schon gesagt, Mensch, so während des Projektes eigentlich auch Elektromeister zu machen, ist auch was Tolles.
10: Die Bundesregierung will mehr Tempo beim Wohnungsbau machen. Das Baugesetzbuch-Update soll heute auf den Weg gebracht werden. Damit sollen Planungs- und Genehmigungsprozesse deutlich beschleunigt werden. Unter anderem soll der Wohnungsbau in Regionen mit angespannten Märkten Vorrang vor dem Natur- und Denkmalschutz bekommen. Im vergangenen Jahr sind in Deutschland nur 207.000 neue Wohnungen fertig gebaut worden, so wenige wie seit über 10 Jahren nicht mehr. Noch gut 2 Wochen bis zur Fußball-WM in Mexiko, Kanada und den USA. Und für die deutsche Nationalmannschaft wird es ab heute ernst. Das Team von Bundestrainer Nagelsmann startet in die Vorbereitungen. Am Sonntag steht dann noch ein Test gegen Finnland an. Nächste Woche fliegt der DFB-Tross dann ins Quartier in die USA.
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0: Boris schickt wieder die Sonne vor die Tür heute hier bei uns in Schleswig-Holstein. Es ist trocken und sonnig und schön, aber es ist deutlich kühler geworden. 22 Grad heute nur maximal, 13 jetzt in Satrup am Freibad, 13 Grad in Oldenbüttel an der Meierei und 18 Grad immerhin schon in Fredeburg am Biohofladen. Der RSH 3-Tage-Trendsat, es bleibt schön, also es bleibt häufig sonnig. Am Freitag wird es aber nochmal wieder heißer, da steuern wir wieder auf die 30-Grad-Marke zu, danach wieder kälter. Also es ist eine Achterbahn der Temperaturgefühle, diese Woche.
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1: 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Es geht auf die A7. Achtung, Autofahrer, immer noch Rehe. Hamburg-Flensburg, vorsichtig in beiden Richtungen. Zwischen Jagel und Schubi sind die immer noch unterwegs. Und dann haben wir noch die A1 für euch. Lübeck Richtung Hamburg, zwischen Öjendorf und Norderelbbrücke. 6 Kilometer Stau. Gegenrichtung A1 Bremen Richtung Lübeck, zwischen Maschner Kreuz und Norderelbbrücke. 8 Kilometer. Dann die A7, Flensburg Richtung Hamburg. Die Abfahrt Morkaten-West, das ist der Rastplatz, ist bis auf Weiteres gesperrt. Da wird nämlich eine Ölspur beseitigt. Natürlich besonders gefährlich, wenn das in der Abfahrt ist. Und dann gibt es noch die A7 Flensburg Richtung Hannover zwischen Dreieck Nordwest und Waltershof. 8 Kilometer stockender Verkehr. Muss man auch mehr Zeit einplanen, bitte. In Flensburg kommt es im Innenstadtbereich gerade aufgrund eines Großbrands zu Rauchentwicklung. Die Anwohner werden da gebeten, Türen und Fenster sowie Türen und Fenster geschlossen zu halten und Lüftungsanlagen abzuschalten. Und dann haben wir noch die meisten Blitzer. Nur bei RSH für euch steht einer in Dreier, Tränestraße beidseitig, Kiel, Skandinavien, Darmstadt auswärts, Weißenhäuser Strand, Seestraße, das gibt da 50 innerorts und Malente, Plöner Straße, Höhe Holmer Weg, das sind ebenfalls 50.
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0: Wir sprechen ja heute über Wohlfühltemperaturen. Wir haben auch schon festgestellt, dass ich eher das mag, wenn es warm ist und du nicht so der ganz heiße Typ bist.
1: Vielen Dank auch.
0: Ich muss aber kurz mal vorlesen. Ich habe gerade eine WhatsApp-Nachricht von meiner Mutter bekommen. Sie sagt, herrje, ist das kalt draußen. Da brauche ich ja direkt wieder Wollsocken. Also ja. Ich glaube, das liegt in der Familie.
1: Ja, das ist tatsächlich, aber weil der Wind das gerade macht. Ne? Ich habe ja gesagt, bis 25 Grad maximal, da ist bei mir die Schmerzgrenze. Bei Sharon geht es bei 25 erst los. In welchem Team wärt ihr denn? Bei mir maximal 25 oder lieber drüber und heißer?
0: Heiß, heiß, Baby.
1: Ja, sagt gerne Bescheid. Kiel 0431 98.6 98 und 3x die 0 oder schickt uns einfach eine Sprachnachricht. Was ist eure Wohlfühltemperatur?

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0: Alle einsteigen bitte. Wir fahren in dieser Woche nämlich mit der Wetterachterbahn. Die RSA Mojo ist hier um 9:12.
1: Was kommt denn jetzt?
0: Gestern hatten wir Temperaturen rund um 30 Grad, also knapp 30 Grad heute. Und morgen liegen wir bei gerade mal 20 Grad oder vielleicht ein Ticken mehr. Freitag klettern wir dann wieder auf 28 Grad hoch, Samstag ist er wieder runter. Also der Vergleich mit der Achterbahn, ich finde, das passt ganz gut.
1: Manch eine wird da ganz bange bei den 29 Grad. Gestern im Schatten hatte ich tatsächlich auch schon das dicke Schwitzen. Mhm. Ich brauche das nicht. Es ist ein Hin und Her. Wir wollen von euch heute mal wissen, was ist denn eigentlich eure Wohlfühltemperatur? Bei mir ist das alles, was bis 25 Grad geht. Sharon sagt, bei mir geht es bei 25 erst los.
0: So ist es. Aber wie ist es bei euch?
1: Ja, wir haben uns mal umgehört. Denn man weiß ja eine Sache, beim Schwitzen und bei heißen Temperaturen, da gehen die Meinungen eben am Ende dann einfach auseinander. Und wie auseinander, das hört ihr jetzt.
2: Ich würde sagen, alles so bis 25 Grad, ne? Auch mit so einer leichten Brise. Aber darüber hinaus, dann halte ich mich halt mehr im Schatten auf.
3: Ich habe die Sonne auch nicht ganz so gerne, vor allen Dingen nicht auf dem Kopf. Ich gönne es allen Leuten, die das gerne haben. Ne?
4: 20 bis 24 Grad, ich finde es nicht zu heiß. Man kann was machen, ohne gleich in unangenehme Schwitzen zu verfallen. Und die Luft ist frisch und nicht so abgestanden, wie wenn es sommerlich heiß ist. Also ich mag das ganz gerne, wenn es nicht zu heiß ist, aber angenehm, frühlingshaft.
5: Also ich finde es echt angenehm, dass man eben am Wasser spazieren kann, ohne dass einem jetzt irgendwie kalt wird oder so, mit dem Eis oder mit dem Eiskaffee. So ist es noch erträglich, dass man nicht das Gefühl hat, man geht ein in der Sonne.
6: Ich stehe auf Minus gerade. Also so 3-4 Minus, da fühle ich mich am liebsten, weil ich bin nicht so ein Typ.
0: Ja, okay. Minus gerade, das ist aber auch ein bisschen doll, ne?
1: Ja, wieso? Es ist, also wer da drauf steht, ne?
0: Ja, ist okay,
1: das
0: aber...
1: Das dauert noch ein bisschen.
0: Ich will auch nicht wieder hin, so schnell.
1: Wie ist es bei euch? Welches Team seid ihr? Team Sharon und ihr mögt das gerne heiß, so wie gestern, oder seid ihr eher bei mir und euch ist so ein Tag wie heute lieber?

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13: Ich liebe es. Es ist sonnig, es ist trocken, es ist richtig schön hier bei uns in Schleswig-Holstein, wenn auch etwas kühler geworden im Vergleich zu gestern. 22 Grad heute maximal, 14 Grad jetzt in Langenhorn an der Holzwerkstatt, 14 Grad in Flintbek beim Freibad und 14 Grad auch in Mustin an der Dorfkirche. Der RSH-3-Tage-Trend sagt, es bleibt schön, wird Freitag nochmal richtig heiß, danach weiterhin schön sonnig und trocken.
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14: Schleswig-Holsteins bester Verkehrsservice. Wir gucken auf den langen Stau heute Morgen. Der längste wäre jetzt vielleicht für euch noch auf der A1 Lübeck Richtung Hamburg zwischen Öhendorf und Norderelbbrücke, nämlich 5 Kilometer. Dann die A24 Schwerin Richtung Hamburg zwischen Kreuz Ost und Horn. Das hat sich erholt. 2 Kilometer Stop and Go. Nur noch 10 Minuten plus und die meisten Blitzer nur bei RSH. Steht einer bei euch in Treier, Tränestraße beidseitig. Dann Kiel, Skandinaviendamm, Stadt auswärts, Höhe Kollhorster Weg. Da sind 50. Ganz wichtig. Weißenhäuser Strand, Seestraße stehen sie auch innerorts, 50 erlaubt. Und dann haben wir noch jemanden dran. Moin, wer ist denn da noch?
15: Ja, moin, hier ist Uli. Ich fahre ja gerade mit einem LKW.
14: Moin.
15: Bin durch Kreuzfeld gefahren, das ist bei Malente. Und da steht er in Fahrtrichtung Oberkliffitz, der Blitzer der 50er zu am Holmer Weg.
14: Alles klar, am Holmer Weg ist notiert. Gute Fahrt euch.
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0: Vance Joy und Riptide bei RSH. Damit nochmal einen schönen guten Morgen hier in der RSH Moin Show. Und gleich gibt's was Neues, Frisches. Das kommt von Glockenbach. Lost heißt ihr neuer Hit und den kriegt ihr gleich hier bei uns. Neu bei RSH. Vorher holen wir uns aber noch Tanja Puttfaken ins Studio. Einen schönen guten Morgen, Tanja.
1: Moin. Moin. Tanja, ich sehe, du hast offene Schuhe an. Das heißt, du magst es auch warm. Wir sprechen ja ein bisschen über Wohlfühltemperatur heute.
2: Auf gar keinen Fall. Ich bin eher so Team Eisbär. Also,
0: oh, vielen Dank. Da bist du ja mein Mann. Team.
2: 25 Grad, mehr muss das nicht sein. Oder von mir aus auch wärmer. Aber dann möchte ich den ganzen Tag im Schatten sitzen und mich nicht bewegen.
0: Und Wind.
1: Ja. Und Erdbeerkuchen essen.
0: Ja. Genau. Und dass mir jemand den Erdbeerkuchen bringt.
1: Ich würde auch mitmachen, ich würde nur den Platz dann in der Sonne nehmen.
0: Ja, aber das ist krass. Also da bist du tatsächlich auch eher bei mir so 25, da fangen wir schwitzen an, ne?
2: Das brauche ich nicht. Ja. Das geht nicht.
0: Wofür lebe ich denn hier, Sharon?
1: Bleibt mehr Platz in der Sonne für mich. Ist doch okay.
0: Ja, also Sharon sendet ab morgen dann von den Kanaren. Wir bleiben in Schleswig-Holstein.
1: Jawollo.
0: Ja, das gefällt dir, ne?
1: Was ist eure Wohlfühltemperatur? Stimmt gerne noch mit ab auf unserer RSH-Facebook-Seite. Oder schickt mal eine WhatsApp-Sprachnachricht, Leute. Es kann doch nicht sein, dass alle hier nur so kühle Temperaturen mögen.
0: Zieh du dir mal dein Pullover an.

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12: 5 vor 10. Ich bin Sönke Röhling. Guten Tag. Die Northvolt-Pleite ist aktuell Thema im Wirtschaftsausschuss des Landtags. Ministerpräsident Günther muss den Abgeordneten Rede und Antwort stehen. Es geht um einen Bericht des Landesrechnungshofs. Der war zu dem Schluss gekommen, dass die Landesregierung die Risiken der 300 Millionen Euro Bürgschaft für den Bau der Batteriefabrik bei Heide nicht genau genug geprüft hatte. Durch die Northvolt-Pleite ist nun ein Großteil des Geldes weg. Ein Bruchteil konnte durch die Übernahme durch das US-Unternehmen Leiten gesichert werden. 10 Schulen aus Schleswig-Holstein präsentieren heute bei der Abschlussveranstaltung des Technikwettbewerbs Lütting in Kiel ihre Ideen. Mit dabei ist zum Beispiel auch die Gelehrtenschule Meldorf mit ihrem Lastenfahrzeug fürs Watt. Es ist bereits die dritte Teilnahme der Schule, sagt Lehrer Kite Eckert.
13: Wir hatten im ersten Lüttingjahr ein Rettungsboot gebaut, was sozusagen mit Solarbetrieben auf der Nordsee fahren könnte. Dann im darauffolgenden Teilnahme hatten wir einen passenden Anhänger dazu konzipiert, der uns quasi von der Schule an die Küste bringt. Und die logische Konsequenz wäre jetzt, welches Fahrzeug bringt uns denn den Anhänger und das Boot an die Küste? Und da sind wir auf die Idee zu unserem Lastenfahrzeug gekommen.
12: In Harrislee ist ein Autofahrer bei einem Unfall lebensgefährlich verletzt worden. Der 53-Jährige war vergangene Nacht mit seinem Wagen von der Straße abgekommen und gegen einen Stromkasten gekracht. Der Wagen überschlug sich und der Mann landete auf dem Rücksitz. Die Ermittlungen zur Unfallursache laufen. Die Bundesregierung will den Wohnungsbau in Deutschland beschleunigen. Dafür soll heute eine Reform des Baurechts auf den Weg gebracht werden. Mehr von Dirk Justus.
14: So soll der Wohnungsbau in Regionen mit angespannten Märkten Vorrang vor dem Natur- und Denkmalschutz bekommen, heißt es aus dem Bauministerium. Außerdem soll mehr gegen sogenannte Schrottimmobilien getan werden, also gegen Besitzer, die ihre Häuser verfallen lassen. Das kann bis zur Enteignung gehen. Hintergrund des Ganzen ist der schleppende Wohnungsbau, denn letztes Jahr sind in Deutschland nur 207.000 neue Wohnungen fertig gebaut worden. So wenige wie seit über 10 Jahren nicht mehr.
12: Wirtschaftsministerin Reiche hat bei ihrem China-Besuch faire Wettbewerbsbedingungen für deutsche Unternehmen angemahnt. China verschafft seiner Wirtschaft mit umfangreichen Subventionen einen Vorteil. Außerdem ist Deutschland stark von Rohstoffen aus der Volksrepublik abhängig, Reiche sagte.
15: Wir suchen den Dialog mit China, weil es faire Wettbewerbsbedingungen braucht. Wettbewerb ist gut und sorgt dafür, dass man gemeinsam besser wird. Aber Wettbewerb muss so gestaltet und organisiert sein, dass er zu beiderseitigem Nutzen ist.
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16: Tageshöchsttemperatur auf Sylt 16 Grad heute, ist eine ganze Ecke frischer geworden, weil der Wind mit Stärke 5 bis 6 unterwegs ist und auf nordwestliche Richtungen gedreht hat. Dazu aber haben wir weiterhin einen ganz schönen Sonne-Wolken-Mix. Die Regenwahrscheinlichkeit sehr gering, der RSH 3-Tage-Trend. Morgen Sonne, Wolken 16, Freitag Sonne, Wolken 19, Samstag Sonne, Wolken 18 Grad.
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16: Der Verkehrsservice für Sylt. Es ist eine ganze Ecke ruhiger geworden. Ne? Trotzdem ist natürlich noch ein bisschen was los. Also machen Sie bitte weiterhin langsam und vorsichtig. Denken Sie an die paar Baustellen. Darüber hinaus keine größeren Störungsmeldungen. Wenn Sie was für mich haben, sagen Sie es gerne mir und ich informiere alle anderen. Gute Fahrt.
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16: Ja, dann nix wie in die heutige Ausgabe an diesem Mittwoch, ne? Ich meine, ist ja alles gut und schön mit den Feiertagen, aber man kommt doch so ein ganz bisschen durcheinander. Ich freue mich auf jeden Fall, dass wir zusammen sind. Hab richtig Bock auf diese 4 Stunden mit Ihnen und euch gemeinsam.
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Ach ja, moin. Klasse, dass Sie dabei sind. Und noch einmal ganz, ganz herzlich willkommen zur heutigen Ausgabe von RSH auf Sylt mit Carsten Köther an diesem Mittwoch nach dem Dienstag. Ne? Gestern war Abreisetag. Das hatte Miri immer gesagt. Das sind die Geräusche der Rollkoffer, die dann gestern von zahlreichen Gästen wieder Richtung Bahnhof gezogen wurden. Ein paar sahen so ein wenig übernächtigt aus, sage ich mal, aber das soll ja auch so sein. Und einige meinten dann, na, jetzt wird's bestimmt auf der Insel wieder ruhiger, wo Pfingsten vorbei ist. Ihr Lieben, nicht wirklich, ne? Bis Pfingsten kann man die Zeit anhalten und dann rinnt sie einem förmlich durch die Finger. Die nächsten Veranstaltungen stehen ja schon in den Startlöchern. Also das Schützenfest kommt jetzt. Denn kommt bereits das Harley-Wochenende. Da ist auch der große Altliga-Cup von Tinnum 66. Da sind auch die Kampen Classics, das große Oldtimer-Treffen in der Whisky-Meile und ich werde natürlich über alles berichten, weil wenn sich so viele Leute so viel Mühe geben, dann soll das doch auch gewürdigt werden. Und von wem, wenn nicht von mir? Und wo, wenn ich hier in RSH auf Sylt?

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Ja, einen tollen Mittwoch wünsche ich Sie, hören RSH auf Sylt mit Carsten Köthe. Ich hatte ja gerade eben schon gesagt, ne, in Sachen Veranstaltung ist nach Pfingsten hier auf der Insel nicht Schluss. Ganz im Gegenteil, da geht's erst richtig los. Ringreiten hätte ich eben fast vergessen. Der Saisonauftakt war am vergangenen Sonntag in Achsum traditionell. Jetzt am Sonntag geht es schon weiter in Kaito mit dem Amazonenchor Weiße Lanze von 1985. Das Ganze ist auf der Wiese neben dem Parkplatz direkt am Ortseingang. Das kann man eigentlich gar nicht verfehlen. Alle auf der Insel kennen Ringreiten natürlich. Allen Gästen kann ich das wirklich immer nur ans Herz legen. Das ist eine tolle Tradition und man trifft viele wirklich klasse Leute, also finde ich jedenfalls immer eine Ringreiten. Bei den Männern würde ich mal sagen, ist auch immer so ein bisschen Zielwasser mit dabei, weil warum auch nicht. Die Damen sind da etwas zurückhaltender, ja, aber nicht gänzlich zurückhaltend. Also das ist jedenfalls meine vorsichtige Beobachtung. Überzeugen Sie sich selbst, gehen Sie dahin, ist wirklich toll. Ringreiten jetzt am Sonntag in Kaitum und dann geht das weiter von Inselort zu Inselort. Na, ich sag jedes Mal Bescheid, hier in RSH auf Sylt.

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16: Auf Sylt haben wir auch heute einen ganz schönen Mix aus Sonne und Wolken. Die Regenwahrscheinlichkeit erneut nur im 10%-Bereich. Der Wind ist recht stramm unterwegs, kommt aus nordwestlichen Richtungen. Die Tageshöchsttemperaturen dadurch nur 16 Grad. Der RSH-3-Tage-Trend morgen so ähnlich, auch 16. Freitag ähnlich 19. Samstag ähnlich 18 Grad.
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16: Der Verkehrsservice. Wir sind größere Störungsmeldungen im eigentlichen Sinne. Nee, viele Pfingstgäste sind wahrscheinlich auch schon wieder zu Hause. Einige können aber hoffentlich noch bleiben. Also weiterhin, ne, ist ein bisschen was los. Und langsam und vorsichtig machen, ne, das gilt ja sowieso immer. Und mir gerne Bescheid sagen, wenn da doch mal irgendwas sein sollte, damit ich Ihre Info an alle anderen weitergeben kann. So machen wir es. Gute Fahrt.
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Einen tollen Mittwoch wünsche ich. Hier ist RSH auf Sylt mit Carsten Kötter und mit allem, was auf der Insel so geht. Im alten Kursaal in Westerland wird es heute Abend eine kabarettistische Fernreise zum Kap der guten Hoffnung geben. Kap mit 2P, Markus Kap nämlich, will sein Publikum mit einem, ich lese mal vor, humorigen Feuerwerk aus Denkanstößen, geistreichen Witzen und viel Musik begeistern. Er spielt Klavier und Gitarre und Ukulele und zahlreiche andere Instrumente. Ich finde, das klingt gut. Geile Idee. Kap der guten Hoffnung. Tickets gibt es ja entweder im Vorverkauf oder, wenn dann noch welche da sind, an der Abendkasse. Geht auf jeden Fall los heute Abend um 20 Uhr.

und klasse, dass Sie dabei sind. Hier ist Carsten Köthe mit RSH auf Sylt an diesem 27. Mai. Heute ist unter anderem Tag der Sonnencreme. Also in den USA auf jeden Fall, ob auch bei uns, ich weiß es gar nicht genau, aber eigentlich ist es egal, denn eines ist doch in dem Zusammenhang wichtig, sollte jeder wissen. Die Sylter Sonne hat aber mal so richtig Wumms, auch wenn es ein bisschen bewölkter sein sollte und man sich denkt, ach, das geht auch so, Eincremen wird überbewertet. Nein, wird es nicht. Eincremen ist nicht nur hier auf Sylt, natürlich nicht, aber gerade hier, wenn Sie mich fragen, besonders wichtig. Es gibt übrigens oder gab auf jeden Fall häufig Vorträge in der Nordseeklinik. Da ging es um Hautkrankheiten und um das, was die Sonne anrichten kann, aber selbstverständlich auch um die Heilungskräfte der Sylter Luft. Wenn mal wieder so ein Vortrag ist, ich sage auf jeden Fall Bescheid, ja, hier in RSH auf Sylt. Und bis dahin, genau, passen Sie bitte auf sich auf, okay?

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21: 10:55. Ich bin Sönke Röhling. Guten Tag. Was ist schiefgelaufen bei der Millionenförderung für Northvolt? Damit befasst sich zur Stunde erneut der Wirtschaftsausschuss im Schleswig-Holsteinischen Landtag. Cornelius Dreger ist für uns vor Ort.
22: Ja, die Stimmung hier im Wirtschaftsausschuss ist durchaus angespannt. Ministerpräsident Günther soll gleich Stellung nehmen zu einem Sonderbericht des Landesrechnungshofs. Auch Wirtschaftsminister Madsen und Finanzministerin Schneider sind da. Der Landesrechnungshof kommt zum Ergebnis, ob das Gutachten, auf dessen Grundlage die Wandelanleihe für Northvolt gewährt wurde, ist viel zu optimistisch gewesen. Zweifel aus den Fachreferaten wurden weggewischt. Das Land hat durch die Northvolt-Pleite rund 200 Millionen Euro in den Sand gesetzt.
21: Die deutsche Wirtschaft kriselt weiter. Die Wirtschaftsweisen senken ihre Wachstumsprognose für dieses Jahr auf nur noch 0,5% und rechnen gleichzeitig mit 3% Inflation. Unter anderem kommt die deutsche Industrie im Wettbewerb mit der Konkurrenz aus China quasi unter die Räder. Dazu sagte der Wirtschaftsweise Gabriel Felbermayr:
0: Durch diesen Wettbewerb und durch die Energiekrise werden die Exportpreise relativ zu den Importpreisen im Jahr 2026 merklich sinken, was die Kaufkraft der in Deutschland erwirtschafteten Einkommen schmälert. Dieser negative Effekt ist für den Wohlstand Deutschlands, für die Kaufkraft in Deutschland von hoher Relevanz.
21: Im vergangenen Jahr haben in Schleswig-Holstein weniger Frauen eine Schwangerschaft abgebrochen. Laut Statistikamt Nord gab es 3.365 Fälle, 1% weniger als noch im Vorjahr. Einer von 50 Schwangerschaftsabbrüchen wurde aus medizinischen Gründen durchgeführt, die allermeisten nach Beratung. In Hardebeck bei Brokstedt hat die Polizei einen Einbrecher auf frischer Tat ertappt. Die Hausbewohnerin war zur Tatzeit nicht zu Hause, bekam aber per App eine Meldung ihrer Kameraanlage und rief die Polizei. Die Beamten konnten einen 33-Jährigen noch im Haus festnehmen. Sein Komplize flüchtete und konnte trotz Fahndung mit einem Hubschrauber bislang nicht gestellt werden. Bei Brunsbeck im Kreis Stormann hat sich am Abend ein Auto überschlagen. Der 18-jährige Fahrer kam laut Polizei mit seinem Wagen von der Straße ab, touchierte einen Baum und landete dann im Graben. Er konnte sich selbst aus dem Wrack befreien und wurde leicht verletzt ins Krankenhaus gebracht.
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8: Die Tageshöchsttemperatur auf Sylt 16 Grad. Heute, wir haben einen ganz schönen Mix aus Sonne und Wolken. Die Regenwahrscheinlichkeit erneut sehr gering. Und der Wind, der kommt so mit Stärke 5 bis 6 aus nordwestlichen Richtungen. Dadurch ist es eben auch ein bisschen kühler geworden. Der RSH 3-Tage-Trend. Morgen Sonne, Wolken 16. Freitag Sonne, Wolken 19. Samstag Sonne, Wolken 18 Grad.
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8: Der Verkehrsservice für Sylt, es ist so ein ganz bisschen die Ruhe nach dem Pfingstansturm eingekehrt. Ne? Viele Gäste sind wahrscheinlich schon wieder zu Hause. Insofern würde ich von hier aus sagen, es läuft. Größere Störungsmeldungen liegen mir nicht vor. Machen Sie langsam und vorsichtig bitte und sagen Sie gerne Bescheid, wenn da doch mal irgendwas sein sollte. Na, ich gebe Ihre Info dann an alle anderen weiter. So, gute Fahrt.
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8: Ja, los geht's in dieser 11 Uhr Stunde mit Michael Schulte und 5 a.m. 5 Uhr am Morgen. Um 2 Minuten nach 5 war heute übrigens Sonnenaufgang, Sonnenuntergang nachher um 21.45 Uhr. Wir steuern auf die längsten Tage des Jahres zu. Bis zum 21. Juni wird's noch mehr und dann geht's aber auch schon wieder in die andere Richtung. Happy Mittwoch, ihr Lieben. Ich freue mich, dass wir zusammen sind.
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Ach, einen dollen Mittwoch wünsche ich. Ja, hier ist RSH auf Sylt mit Carsten Köter. Auch heute wird getagt auf der Insel. Unter anderem kommt am Abend der Finanz- und Wirtschaftsausschuss der Gemeinde Sylt zu seiner nächsten Sitzung zusammen. Auf der Tagesordnung zum Beispiel ein Antrag der südschleswigschen Minderheit, da geht's um den dänischen Hort. Genau, und die haben wohl irgendwie ein Defizit, das ausgeglichen werden soll. Also so habe ich den Antrag jedenfalls verstanden. Und dann geht es um die Umsetzung eines Betriebs- und Nutzungskonzeptes für das künftige Dorfgemeinschaftshaus Waldschenke. Das ist das ehemalige Waldidyll im Friesenhain gelegen. Sehr, sehr, sehr verfallen, soll aber zu neuem Leben erweckt werden. Dann tatsächlich so als Begegnungsstätte. Na, darüber schnacken die auch. Heute Abend sind natürlich noch diverse andere Punkte auf der Tagesordnung. Die Sitzung ist öffentlich. Wenn Sie mögen, können Sie zuhören. Geht los um 19 Uhr im Sitzungssaal des Rathauses.

Heute ist der 27. Mai. Hier ist Carsten Köthe mit RSH auf Sylt. Todestag von Robert Koch, der unter anderem den Erreger der Tuberkulose entdeckt hatte, der Erfinder der Bakteriologie war und genau nachdem das Robert-Koch-Institut benannt wurde, von dem wir alle wahrscheinlich gar nicht wussten, dass es das überhaupt gab, bis Corona kam und wir von diesem Institut jeden Abend mit Zahlen und Statistiken und wie hieß das zu Anfang noch, R-Werten oder sowas versorgt wurden, die wir vermutlich jedenfalls gar nicht richtig verstanden haben und die dennoch überall, selbstverständlich auch hier auf der Insel, intensiv diskutiert wurden. Und ich sage in dem Zusammenhang mal das, was ich häufig sage, wenn es um Corona geht. Ich kann alle Insulanerinnen und Insulaner verstehen, die es genossen haben, mal eine Zeit lang ihre Insel für sich ganz alleine zu haben. Aber ich selbst, ich fand das ganz, ganz grausam. Ich kann mich noch an das allererste Treffen mit Sylter Freundinnen und Freunden erinnern, nachdem Corona ausgebrochen war. Erste Treffen, das war auf der Schräge neben der alten Badezeit. Und wir waren, ich glaube, 8 oder 9 Leute irgendwie so. Ein Treffen war nur mit 3 Leuten erlaubt. Also standen wir auf dieser Schräge, gefühlt 5 Meter auseinander und haben uns unterhalten. Gruselig. Es war meine erste Pandemie, Corona. Und ich hoffe inständig wirklich, dass es meine letzte war.

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15: Ja, auf Sylt haben wir heute ganz gut Sonne auf der einen, auch mal so ein paar dickere Wolken auf der anderen Seite. Die Regenwahrscheinlichkeit unter 10%. Der Wind, ja, der ist recht stramm unterwegs, hat auf nordwestliche Richtung gedreht und das macht es dann auch gleich gefühlt jedenfalls und auch in Wirklichkeit die ganze Ecke kühler. 16 Grad, die Tageshöchsttemperatur in der RSH 3-Tage-Trend. Morgen nochmal so auch 16 Grad, am Freitag wieder Wind aus Südwest, dadurch Sonne, Wolken 19. Am Samstag Sonne, Wolken, 18 Grad.
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15: Der Verkehrsservice für Sylt. Größere Störungsmeldungen im eigentlichen Sinne liegen mir nicht vor. Vor meinem Büro waren heute bestimmt 10 Parkplätze frei. Das ist ein deutliches Zeichen, dass Pfingsten vorüber ist. Aber die nächsten Veranstaltungen kommen ja. Insofern denke ich mal, Sie kommen ganz ordentlich voran. Machen Sie nicht zu schnell. Passen Sie auf sich und auf andere auf. Ja, und gerne Bescheid sagen, wenn denn doch mal irgendwas sein sollte. Ich gebe Ihre Info dann an alle anderen weiter. So, gute Fahrt.
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Einen dollen Mittwoch wünsche ich. Hier ist RSH auf Sylt mit Carsten Köthe. Das hier hatte ich bereits erwähnt, aber gerne erneut, weil das ab dem kommenden Montag gilt. Vom 1. Juni an kann man in den Bussen der Sylter Verkehrsgesellschaft nicht mehr mit Bargeld bezahlen, dann geht das nur noch mit Karte. Einfach, dass das alle auf dem Zettel haben. Ne? Dadurch soll es einfacher und ein bisschen bequemer werden. Dann gibt es ja aber auch immer noch Leute, die sagen, nee, ich möchte doch lieber das Ganze mit irgendwie Bargeld regeln. Dann können sie ihre Tickets natürlich im Vorverkauf erwerben gegen Bargeld. Das geht in Westerland am Zopp und in dem Pavillon am Bahnhofsvorplatz sowie in den Häfen in List und in Hörnum kann man sowohl Einzeltickets kaufen als auch diese wieder aufladbaren Prepaid-Karten. Ne? Einfach nur, dass alle daran denken, ab Montag ist nicht mehr mit Bargeld, jedenfalls nicht in den Bussen direkt. Ich finde ja, es gibt viele gute Gründe, auf Sylt mit dem Bus unterwegs zu sein. Die 5 wichtigsten Gründe hatte ich doch mal zusammengestellt. Finde ich, meine ich, auch noch in meinem Archiv. Ja, wissen Sie was? Da hören wir gleich rein hier bei mir in RSH auf Sylt.

Moin und klasse, dass Sie dabei sind. Hier ist Carsten Köthe mit RSH auf Sylt. Und jetzt, wie versprochen, mit meinen 5 guten Gründen, auf Sylt mit dem Bus zu fahren. Grund Nummer 1, es ist bequem. Man steigt einfach nur ein und lässt sich hin und her fahren. Kein lästiges Parkplatz suchen, kein Parkschein ziehen und kein ständiges Denkst du dran, die Parkuhr nochmal nachzulösen. All das entfällt. Grund Nummer 2, man kann sich nicht verfahren. So wie in Großstädten, ne, wenn man aus Versehen die S-Bahn in die falsche Richtung nimmt oder so. Hier geht's nur von oben nach unten oder von links nach rechts, beziehungsweise umgekehrt. Grund Nummer 3, es hilft ungemein denen, die ja arbeiten müssen. Ne? Wenn weniger Autos unterwegs sind, bedeutet das freie Fahrt für die mobilen Pflegedienste zum Beispiel oder für die Handwerker. Und wir alle freuen uns doch, wenn der Klempner pünktlich klingelt und nicht erst 2 Stunden später vor der Tür steht und sagt, sorry, war so voll unterwegs. Grund Nummer 4, es sorgt für Umsatz. Wer Bus fährt, kann auch mal ein Gläschen trinken oder auch 2 oder 3. Ich will Sie zu nichts überreden, aber Fakt ist doch, die Gastro freut sich auch, wenn der Zapfhahn läuft. Und ganz nebenbei, die Polizei ist ebenfalls happy, wenn alle sicher nach Hause kommen. Und Grund Nummer 5, auf Sylt mit dem Bus zu fahren. Man kann viel mehr von der Insel sehen. Wer mit dem Auto fährt, der muss ständig auf den Verkehr achten und kann nicht nach links und rechts gucken, wo vielleicht noch eine schöne Ecke ist, die man bis dahin noch gar nicht entdeckt.

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1: Einen schönen guten Tag. Was ist schiefgelaufen bei der Millionenförderung für Northvolt? Darum geht's aktuell im Wirtschaftsausschuss des Landtags. Nach deutlicher Kritik vom Landesrechnungshof fordert die Opposition nun Konsequenzen. Mehr dazu jetzt im Top-Thema. Es geht um die 300 Millionen Euro Anleihe für die Batteriefabrik bei Heide. Der Rechnungshof kommt zu dem Ergebnis, dass das Land die Risiken der Bürgschaft nicht gut genug geprüft hat. Rechnungshofspräsidentin Silke Torp.
2: Widersprüchlich erscheint es für den Senat auch, dass die Landesregierung die Annahmen des Gutachtens in ihrem Abwägungsprozess zwar kritisch hinterfragt und als mögliche Folgewirkung den Totalausfall der Absicherung nicht ausschließt, gleichzeitig aber die auf denselben Informationslücken basierende Simulation einer 86-prozentigen Rückzahlungswahrscheinlichkeit als plausibel und damit entscheidungsleitend betrachtet.
1: Im Laufe des Tages muss auch Ministerpräsident Günther den Fragen der Abgeordneten Rede und Antwort stehen. Anne Brauer, die Opposition hat schon ordentlich Druck gemacht.
3: Ja, da wirft man Günther mangelndes Unrechtsbewusstsein vor. Er solle reinen Tisch machen und einräumen, dass Fehler gemacht wurden. Welche Konsequenzen sie konkret erwarten, ließen Vertreter von SPD und FDP aber offen. Sie wollen erstmal abwarten, wie sich Günther im Ausschuss jetzt äußert. Am Freitag wird's dann nochmal spannend. Dann verkündet das Landesverfassungsgericht sein Urteil zur Klage von SPD und FDP wegen unzureichender Informationen des Parlaments in der Sache. Eine Woche der Wahrheit für die Regierung, so der FDP-Politiker Bernd Buchholz.
1: Danke, Anne. Und jetzt weitere Meldungen von Lisa Schwarzkopf aus dem Nachrichtencenter.
4: In Flensburg ist ein 13-Jähriger bei einer Messerattacke lebensgefährlich verletzt worden. Tatort war gestern Abend der Bereich Landsknechtstraße-Ritterstraße. Laut Ermittlern sollen mindestens zwei Männer den Teenager angegriffen haben. Die 43- und 17-Jährigen wurden später festgenommen. Die Hintergründe sind noch völlig unklar. Die deutsche Wirtschaft schwächelt weiter gewaltig. Die Wirtschaftsweisen erwarten dieses Jahr nur 0,5% Wachstum. Gleichzeitig rechnen sie mit einer Inflationsrate von rund 3%. Und das liegt nicht nur am Ölpreisschock durch den Iran-Krieg, so die Wirtschaftsweise Veronika Grimm.
5: Die seit 7 Jahren anhaltende Schwäche der deutschen Wirtschaft ist allerdings nicht nur konjunkturell bedingt, sondern hat auch strukturelle Ursachen. Dazu zählen neben der sinkenden Wettbewerbsfähigkeit deutscher Industriegüter auf dem Weltmarkt die demografische Entwicklung sowie eine schwache Produktivitätsdynamik.
4: Die mutmaßliche Ex-RAF-Terroristin Daniela Klette muss 13 Jahre ins Gefängnis. Das Landgericht Verden sprach sie wegen besonders schweren Raubes in 6 Fällen schuldig. Nach Ansicht der Richter erbeutete Klette mit den Komplizen Garweg und Staub über 2 Millionen Euro. Nach den beiden wird noch immer gesucht.
1: Danke, Lisa. Zum Sport. Die DFB-Elf startet heute in die WM-Vorbereitung. Auf dem Gelände von Ausrüster Adidas in Herzogenaurach steht das Trainingslager an. Nächste Woche geht's dann zur WM in die USA. Und zum Schluss noch diese gute Nachricht aus Kaltenkirchen. Da wird heute ein neuer Inklusionsspielplatz eingeweiht. Der Platz am Wasserwerk ist seit letztem Jahr umgestaltet worden. Nun können dort Kinder mit und ohne Handicap gemeinsam spielen.
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6: Tageshöchsttemperatur auf Sylt 16 Grad heute, ist eine ganze Ecke frischer geworden, weil der Wind mit Stärke 5 bis 6 unterwegs ist und auf nordwestliche Richtungen gedreht hat. Dazu aber haben wir weiterhin einen ganz schönen Sonne-Wolken-Mix. Die Regenwahrscheinlichkeit sehr gering, der RSH-3-Tage-Trend. Morgen Sonne-Wolken 16, Freitag Sonne-Wolken 19, Samstag Sonne-Wolken 18 Grad.
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6: Der Verkehrsservice für Sylt. Es ist eine ganze Ecke ruhiger geworden. Ne? Trotzdem ist natürlich noch ein bisschen was los. Also machen Sie bitte weiterhin langsam und vorsichtig. Denken Sie an die paar Baustellen. Darüber hinaus keine größeren Störungsmeldungen. Wenn Sie was für mich haben, sagen Sie es gerne mir und ich informiere alle anderen. Gute Fahrt.
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6: Und natürlich hören Sie auch heute bei mir den Wind wehen und das Meer rauschen und das Dünengras rascheln. Hier ist sie, hier ist Ihre Lieblingsinsel für die Ohren. Happy, happy Mittwoch, ihr Lieben. Ja, ich freue mich, dass wir zusammen sind.
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0: Ja, hier ist RSH auf Sylt an diesem 27. Mai. Heute ist Todestag von Elisabeth Wiedemann, Schauspielerin, den meisten wahrscheinlich am besten bekannt als Else Tetzlaff aus Ein Herz und eine Seele. Sie genau war die wunderbare Ehefrau an der Seite von Alfred Tetzlaff, verkörpert vom großartigen Heinz Schubert, der hier in Wenningstedt begraben wurde. Und na, ich weiß natürlich, dass so ein Serienerfolg Fluch und Segen zugleich sein kann, und ich will beide deshalb auch um Himmels Willen nicht auf diese eine Rolle reduzieren, aber ich bin mir trotzdem sicher, dass beide sich freuen würden da oben, wenn wir heute eine der berühmtesten Szenen uns nochmal gemeinsam anhören aus einer Folge, die wir am 31. Dezember garantiert wieder schauen werden im Fernsehen in der ARD. Die Folge heißt Silvesterpunsch. Geht los.
1: Was denn das?
2: Das ist mein Topf.
1: Was machst du denn da? Ist das etwa schon die Bowle?
2: Nee.
1: Das riecht aber nach Bowle.
2: Aber es ist kein, es ist Punsch.
1: Das ist ja nun wohl dasselbe.
2: Ja, wenn es dasselbe wäre, würde man dazu ja wohl nicht Punsch sagen, sondern Bowle. Und zu einer Bowle Punsch.
1: Und warum kochst du das?
2: Ich koche es nicht, ich mache es heiß. Ein Punsch muss heiß sein, eine Bowle kalt.
1: Sag bloß, es gibt keinen kalten Punsch.
2: Es gibt keinen kalten Punsch.
1: Wirklich nicht?
2: Mach du deine Kartoffeln, ich mach meinen Punsch, aber halt jetzt die Klappe.

0: Einen tollen Mittwoch wünsche ich. Hier ist RSH auf Sylt mit Carsten Köthe. Ich habe übrigens in den Restaurants, also in ein paar Mal nachgefragt, was denn so über die Pfingsttage am häufigsten bestellt wurde. Was tippen Sie? Richtig, Spargel, natürlich. Ne? Also entweder jetzt Spargel Natur oder aber mit Schinken oder mit Wiener Schnitzel. Es musste auf jeden Fall wohl immer Spargel, Spargel, Spargel, Spargel sein. Und ja, ich meine, lass uns mal auf den Kalender gucken. Ne? Heute in einem Monat, da ist die Spargelzeit schon längst wieder vorüber. Die geht ja immer nur bis zum 24. Juni, bis zum Johannistag. Und deshalb lassen Sie uns mal ruhig noch zu lang. Ne? Zu Anfang finde ich so jeden Tag Spargel und dann lässt das dann ganz bisschen nach und irgendwann vergisst man es dann auch und dann, wups, ist die Spargelzeit schon vorbei. Und deshalb, ja, mein Tipp, ich denke mal, die Restaurants werden noch so ein bisschen Spargel vorrätig haben. Ansonsten haben die nachgeladen. Also ran an die guten weißen oder grünen Stangen. Dauert gar nicht mehr so lange. Dann ist das nämlich auch schon wieder vorbei.
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2: Auf Sylt haben wir auch heute einen ganz schönen Mix aus Sonne und Wolken. Die Regenwahrscheinlichkeit erneut nur im 10%-Bereich. Der Wind ist recht stramm unterwegs, kommt aus nordwestlichen Richtungen. Die Tageshöchsttemperaturen dadurch nur 16 Grad. Der RSH-3-Tage-Trend morgen so ähnlich. Auch 16, Freitag ähnlich 19, Samstag ähnlich 18 Grad.
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2: Der Verkehrsservice. Wir sind größere Störungsmeldungen im eigentlichen Sinne. Nee, viele Pfingstgäste sind wahrscheinlich auch schon wieder zu Hause. Einige können aber hoffentlich noch bleiben. Also weiterhin, ne, ist ein bisschen was los. Und langsam und vorsichtig machen, ne, das gilt ja sowieso immer. Und mir gerne Bescheid sagen, wenn da doch mal irgendwas sein sollte, damit ich Ihre Info an alle anderen weitergeben kann. So machen wir es. Gute Fahrt.
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0: noch einen dollen Mittwoch wünsche ich. Hier ist RSH auf Sylt mit Kassenköte und mit allem, was auf der Insel so geht. In Kampen geht's heute Abend weiter mit dem Kampener Literatur- und Kultursommer. Warum nicht schon im Frühjahr? Da ist heute Abend Milka Lof Fernandes zu Gast, hatte ich gestern schon gesagt. Milka, da klingelt doch was, ne? Genau, da war mal was. Kampens Tourismuschefin Birgit Friese.
1: Und zwar der Kultsender Viva. Also ja, damals alle, natürlich, die sich für Musik interessiert haben, kennen sie auch vom Bild. Hier sieht auch noch genauso toll aus wie damals. Ja. Aber auch ihr riesiger Erfolg, den sie damals hatte, der Leistungsdruck, die Erschöpfung, es kam ein Karrieretief und sie hatte auch Depressionen. Und wie sie sich also als Ex-Star dort aus dem emotionalen Loch heraus gekämpft hat, das wird sie uns erzählen. Okay. Wir haben eine ganz tolle Moderatorin, die auch Chefredakteurin bei RTL exklusiv ist, wer das kennt. Ja. Sie wird mit ihr ins Gespräch kommen über ihr Buch Agent of Joy. Nämlich, wie komme ich aus Tälern heraus und genieße das Leben. Das wollen wir doch alle.
0: So ist das. Milka Lof Fernandes heute Abend in Kampen, im Campus. Ich weiß nicht mal, ob es überhaupt noch Tickets gibt. Wenn ja, dann Vorverkauf, weil Abendkasse, das kann immer eine ganz tricky Geschichte werden. 20 Uhr auf jeden Fall geht's los im Campus.

0: Heute ist der 27. Mai. Ja, hier ist Carsten Köthe mit RSH auf Sylt am Tag der Sonnencreme. Und das muss ich Ihnen ja nicht sagen. Eincremen ist immer und überall wichtig, aber hier auf Sylt noch ein bisschen wichtiger, weil die Insel Sonne schon ordentlich Wumms hat. Und ich weiß, ich hatte mal mit einem Hautarzt, mit Dr. Kaminski geschnackt, und der hatte zu mir gesagt, wenn ich manchmal sehe, was da so am Strand los ist, in Sachen Eincreme, gerade was kleine Kinder angeht, da habe ich keine ruhige Sekunde mehr.
1: Ja, ist in der Tat manchmal schon etwas erschreckend, wie auch gerne Kinder am Strand lange Zeit und ungeschützt umherlaufen. Und da muss man sich ganz doll doch zurückhalten und ja, auch bei Spaß in der Sonne immer ein bisschen Vorsicht walten lassen.
0: Okay, Ihr Tipp an alle?
1: Ich kann natürlich nicht jeden ansprechen, aber ganz wichtig, Mittagshitze lieber meiden, Creme ausreichend dick, Faktor 50, immer gut, und Shirt und Mütze obendrauf, dann hat man, mehr kann man eigentlich fast gar nicht empfehlen, aber dann hat man schon eine ganze Menge geschafft.
0: Ja, und das haben hoffentlich alle gehört, ne? Eincremen, immer wichtig, hier auf Sylt vielleicht noch ein bisschen wichtiger, und ich dachte mir, ich gebe das heute auf jeden Fall mal an Sie weiter. Wann, wenn nicht heute am Tag der Sonnencreme?

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12: 5:05. Ich bin Sönke Röhling. Guten Tag. Ministerpräsident Günther hat die Vorwürfe zurückgewiesen. Die Landesregierung habe die Risiken der 300 Millionen Euro Anleihe für Northvolt nicht ausreichend geprüft. Aus damaliger Sicht sei die Entscheidung richtig gewesen, so Günther im Wirtschaftsausschuss des Landtags.
13: Ich kann mich an viele Ministerpräsidentenkonferenzen erinnern, wo Kollegen gesagt haben, Mann, da habt ihr in Schleswig-Holstein echten Gamechanger. Solche Entscheidungen wären sonst nie zugunsten Schleswig-Holsteins getroffen worden. Und ich glaube, das muss man schon sich nochmal vergegenwärtigen, wenn man heute 3 Jahre später darüber urteilt, wann hat man welche Entscheidungen warum getroffen.
12: In Flensburg ermittelt die Polizei nach einer Messerattacke gestern Abend. Dabei ist ein Teenager lebensgefährlich verletzt worden. Finn Riebesel, Freundlieb.
14: Nach aktuellem Ermittlungsstand sollen mindestens 2 Männer den 13-Jährigen angegriffen haben. Tatort war der Bereich Landsknechtstraße, Ecke Ritterstraße gestern gegen 23 Uhr. Der Teenie erlitt mehrere Stichwunden. Die Tatverdächtigen hauten erst ab. Noch in der Nacht konnte die Polizei einen 43- und einen 17-Jährigen festnehmen. Die Hintergründe sind noch völlig unklar. Eine Mordkommission ermittelt jetzt.
12: Lange Haftstrafe für die mutmaßliche Ex-RAF-Terroristin Daniela Klette. Das Landgericht Verden verurteilte sie am Vormittag zu 13 Jahren Gefängnis. Einzelheiten von Dirk Justus.
15: Die Richter sprachen die 67-Jährige wegen besonders schweren Raubes in 6 Fällen schuldig. Sie sahen es als erwiesen an, dass Klette bewaffnete Überfälle begangen hatte, um ihr Leben im Untergrund zu finanzieren. Gemeinsam mit den Komplizen Garweg und Staub erbeutete sie über 2 Millionen Euro. Nach den anderen beiden wird noch immer gesucht. Unter den rund 50 Zuschauern im Saal kam während der Urteilsverkündung Unruhe auf. Freiheit für Daniela wurde gerufen.
12: Die deutsche Wirtschaft steckt weiter in der Krise. Die Wirtschaftsweisen rechnen in diesem Jahr nur noch mit einem Mini-Wachstum von 0,5% und mit 3% Inflation. Und die Experten machen der Bundesregierung Feuer und fordern dringend Sozialreformen, etwa bei Krankenversicherungen und Pflege. Die Wirtschaftsweise Monika Schnitzer.
16: Wenn wir keine Reformen durchführen, dann wird der Beitragssatz aller Sozialversicherungen zusammen auf knapp 50% steigen bis 2040. Das ist zu viel. Das heißt weniger netto vom Brutto. Die Menschen können weniger konsumieren, haben geringere Arbeitsanreize, schlecht für die Wirtschaft. Die Arbeitskosten für die Unternehmen steigen, schlecht für die Wirtschaft. Also der Handlungsdruck ist massiv.
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17: Die Tageshöchsttemperaturen auf Sylt 16 Grad. Heute, wir haben einen ganz schönen Mix aus Sonne und Wolken. Die Regenwahrscheinlichkeit erneut sehr gering. Und der Wind, der kommt so mit Stärke 5 bis 6 aus nordwestlichen Richtungen. Dadurch ist es eben auch ein bisschen kühler geworden. Der RSH 3 Tage Trend. Morgen Sonne, Wolken 16. Freitag Sonne, Wolken 19. Samstag Sonne, Wolken 18 Grad.
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17: Der Verkehrsservice für Sylt, es ist so ein ganz bisschen die Ruhe nach dem Pfingstansturm eingekehrt. Ne? Viele Gäste sind wahrscheinlich schon wieder zu Hause. Insofern würde ich von hier aus sagen, es läuft. Größere Störungsmeldungen liegen mir nicht vor. Machen Sie langsam und vorsichtig bitte und sagen Sie gerne Bescheid, wenn da doch mal irgendwas sein sollte. Ne? Ich gebe Ihre Info dann an alle anderen weiter. So, gute Fahrt.
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17: Nochmal ein Wort zum Inselwetter. Wenn die Sonne da ist, dann geht's ja. Ne? Aber heute Morgen Hunderunde. Ich frohe Mut raus mit kurzer Hose. Das war doch ganz schön frisch an den Beinen. Das war gestern schon so, als man merkte, dass der Wind auf Nordwest drehte. Ne? Da wurde es gefühlt auf Schlag 10 Grad kälter. Wird ja aber auch wieder wärmer, ihr Lieben. Ach, happy, happy Mittwoch. Ja, schön, dass wir zusammen sind. Auf geht's in die 13 Uhr Stunde.
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Heute ist der 27. Mai schon. Hier ist Carsten Köthe mit RSA auf Sylt. Hatte ich zu Beginn der Sendung bereits erzählt. Todestag von Robert Koch, nachdem genau das Institut benannt wurde, das uns während Corona mit den neuesten, wie ist das noch, Inzidenzwerten oder so versorgt hat. Ne? Und die wiederum dann Grundlage waren für Entscheidungen wie, keine Ahnung, wann dürfen Gäste wieder auf die Insel kommen, wie viele Plätze im Restaurant können belegt werden, wie viele Gäste dürfen im Café, im Außenbereich sitzen und aus heutiger Sicht, jetzt mal ganz ehrlich, war das schon eine sehr spooky Zeit, oder? Robert Koch, ich zitiere mal, was bei Wikipedia steht. Ihm gelang es 1876, den Erreger des Milzbrands außerhalb des Organismus zu kultivieren und dessen Lebenszyklus zu beschreiben. Dadurch wurde zum ersten Mal lückenlos die Rolle eines Krankheitserregers beim Entstehen einer Krankheit beschrieben. 1882 entdeckte er den Erreger der Tuberkulose. Siehst du, so weit, ne? Über TBC musste ich übrigens in der Schule mal ein Referat halten und Robert Koch kam darin natürlich vor. Das war jetzt aber, ne? Naja, aber ja gut, dann habe ich mit dieser Moderation auch den heutigen Bildungsauftrag quasi erledigt. Ne, das ist nicht nur Unterhaltung hier, Freunde, hier soll auch was hängen bleiben.

einen dollen Mittwoch wünsche ich. Hier ist RSH auf Sylt mit Carsten Köthe. Jetzt lautet das Stichwort Tourismusstrategie. Ne? Wohin soll Sylt sich in den kommenden Jahren entwickeln? Darum geht es und alle sind gefragt, sich an diesen Gedanken zu beteiligen. Von heute an bis zum 10. Juni kann man mitdiskutieren oder verschiedene Vorschläge auf jeden Fall kommentieren auf sylt.de und den /Kurs-Sylt. Da gibt es verschiedene Themenschwerpunkte und da ist dann Ihre Meinung gefragt, ganz gleich, ob Sie hier leben, ob Sie hier arbeiten oder ob Sie hier Urlaub machen. Alle sind herzlich eingeladen, mitzudiskutieren, in Anführungsstrichen, was läuft schon gut, was könnte man vielleicht noch besser machen, welche Schwerpunkte sollen tourismustechnisch angepackt werden und. Ich finde ja immer, ja, wenn man sich schon beteiligen kann, dann lassen Sie uns mitmachen. Na, wenn man nicht mitmacht, andersrum, dann darf man sich hinterher nicht so laut beschweren. Auf jeden Fall. Noch bis zum 10. Juni. Ich werde natürlich immer wieder darauf hinweisen. Können wir mitdiskutieren, dann geht es in verschiedenen Arbeitsgruppen weiter. Und die ganzen Ergebnisse und die Ausarbeitung werden dann am 26. August, meine ich, vorgestellt. Ich werde es immer mal wieder erwähnen, damit am Ende auch wirklich alle Bescheid wissen. Machen wir so hier in RSH auf Sylt.

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1: Haben wir heute ganz gut Sonne auf der einen, auch mal so ein paar dickere Wolken auf der anderen Seite, die Regenwahrscheinlichkeit unter 10%. Der Wind, ja, der ist recht stramm unterwegs, hat auf nordwestliche Richtung gedreht und das macht es dann auch gleich gefühlt jedenfalls und auch in Wirklichkeit die ganze Ecke kühler. 16 Grad die Tageshöchsttemperatur, der RSH 3-Tage-Trend. Morgen nochmal so auch 16 Grad, am Freitag wieder Wind aus Südwest, dadurch Sonne, Wolken 19, am Samstag Sonne, Wolken 18 Grad.
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1: Der Verkehrsservice für Sylt. Größere Störungsmeldungen im eigentlichen Sinne liegen mir nicht vor. Vor meinem Büro waren heute bestimmt 10 Parkplätze frei. Das ist ein deutliches Zeichen, dass Pfingsten vorüber ist. Aber die nächsten Veranstaltungen kommen ja. Insofern denke ich mal, Sie kommen ganz ordentlich voran. Machen Sie nicht zu schnell. Passen Sie auf sich und auf andere auf. Ja, und gerne Bescheid sagen, wenn denn doch mal irgendwas sein sollte. Ich gebe Ihre Info dann an alle anderen weiter. So, gute Fahrt.
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Ja, schönes Ding. Bon Jovi hier in RSH auf Sylt mit Carsten Köthe. Ich vergesse das manchmal, dass John Bon Jovi himself ja auch hier auf Sylt war. Das war 2023. Der macht ja nebenbei auch in Wein und da hatte er in der Sansibar seinen Roséwein Hampton Water vorgestellt. War natürlich ein ordentlicher Presseauflauf. Ich konnte da nicht hin, weil das während meiner Sendung war. Ich habe dann hinterher die Bilder gesehen und gedacht, Mensch Carsten, hättest du den eigentlich so erkannt? Auf Anhieb glaube ich ehrlich gesagt nicht. Nach einer gewissen Zeit hätte man sich dann wahrscheinlich gedacht, das muss er doch sein. Aber so im ersten Moment, nee, wäre ich möglicherweise an ihm vorbeigelaufen, hätte einfach nur gedacht, ach Mensch, interessanter Typ. Aber nun bin ich auch ohnehin nicht so gut darin, Prominente zu erkennen. Aber auf jeden Fall, auch der natürlich war schon mal auf Sylt, hat hier seinen Roséwein vorgestellt und wer ist am nächsten Tag losgezogen und hat sich davon mal eine Kiste besorgt? Richtig, ich. Ich bin auch so ein dankbares Werbeopfer manchmal, oder? Habe ich das Gefühl. Aber ganz abgesehen davon war der Wein für so einen lauen Sommerabend tatsächlich sehr lecker. Ja, steht auch fest. Neu bei

Ja, RSH. Wieso? Nein, Programm nur für die Insel, immer von Montag bis Freitag. Gleich geht's hier weiter mit der Aftershow-Party und mit Frank. Vor mir war, ist das schon fast für heute, wie vorhin gerade erwähnt, ne? Vor meinem Studio heute früh 10 freie Parkplätze Minimum. Die waren alle dicht in den letzten Tagen. Also auch daran merken Sie, jawohl, Pfingsten ist vorüber, es ist leerer geworden, wird aber auch wieder voller. Wahrscheinlich ist heute in einer Woche wieder ordentlich Anreise, weil morgen in einer Woche ist doch genau Fronleichnam ein Feiertag innerhalb Deutschland. Sag ich morgen nochmal ein paar Worte zu. Wir hören uns doch morgen wieder, oder? Ab 10 Uhr, RSH auf Sylt. Ich habe nichts anderes erwartet und ich freue mich wie Bolle auf Sie. Bis dahin, alles Liebe und Tschüss, Ihr Carsten.

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24: 2:05. Ich bin Colin Mock. Guten Tag. Bei der 300 Millionen Euro schweren Bürgschaft für die am Ende geplatzte Northvolt-Ansiedlung hat die Landesregierung von Schleswig-Holstein Fehler gemacht. Zu diesem Urteil des Landesrechnungshofs musste Ministerpräsident Günther jetzt im Wirtschaftsausschuss Rede und Antwort stehen. Er sagte:
0: Mit dem Wissen von damals würde ich diese Entscheidung wieder so treffen. Und ich glaube, dass wir das sorgsam abgewogen haben, dass das verantwortbar ist und dass es auch weiterhin richtig ist, an diesem Ziel auch als Landesregierung zu arbeiten, dass wir Batteriezellenproduktion in Schleswig-Holstein bekommen.
24: Die Opposition wirft der Regierung dagegen grobe Fahrlässigkeit vor. Es dürfte ein Schockurteil für die Betroffenen sein. Das Hanseatische Oberlandesgericht hat 5 Jahre nach dem spektakulären Einbruch in einen Haspa-Tresorraum in Norderstedt eine Klage auf höhere Entschädigung abgewiesen. Mehr von Finn Riebesel-Freundlieb.
1: Laut Gericht war der Tresorraum branchenüblich gesichert. Die Bank muss daher keinen höheren Schadensersatz als die bereits gezahlten 40.000 Euro zahlen. Die waren vertraglich mit den betroffenen Kunden vereinbart. Damit widerspricht das Oberlandesgericht 2 vorangegangenen Urteilen des Hamburger Landgerichts. Die Täter hatten mehr als 600 Schließfächer mit Geld, Gold und anderen Wertsachen geplündert. Der Wert der Beute liegt im 2-stelligen Millionenbereich. Bis heute wurden die Täter nicht gefasst.
24: In Flensburg ist ein 13-Jähriger bei einer Messerattacke lebensgefährlich verletzt worden. Tatort war gestern Abend der Bereich Landsknechtstraße-Ritterstraße. Laut Ermittlern sollen mindestens 2 Männer den Teenager angegriffen haben. Die 43- und 17-Jährigen wurden später festgenommen. Die Hintergründe sind noch völlig unklar. Die mutmaßliche Ex-RAF-Terroristin Daniela Klette muss 13 Jahre ins Gefängnis. Das Landgericht Verden sprach sie wegen besonders schweren Raubes in 6 Fällen schuldig. Nach Ansicht der Richter erbeutete Klette mit den Komplizen Garweg und Staub über 2 Millionen Euro. Nach den beiden anderen wird immer noch gesucht. Deutschland will sich besser vor Cyberangriffen schützen. Das Bundeskabinett hat ein Gesetz für mehr Sicherheit beschlossen. Die Behörden sollen mehr Befugnisse bekommen. Da geht es vor allem darum, Cyberattacken nicht nur zu erkennen, sondern auch technisch eingreifen zu können, heißt es.
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5: Unser RSH auf Sylt-Wetter heute am Mittwoch hat auch viel Sonne, aber auch Wind dabei. Der Wind kommt aus Nordwesten in Böen mit bis zu 50 km/h. 12 Stunden Sonne bei 14 Grad und der RSH auf Sylt 3-Tage-Trend. Morgen am Donnerstag vormittags noch ein paar Wolken. Es bleibt noch windig, später lässt der Wind nach. 13 Stunden Sonne bei 14 Grad. Am Freitag haben wir auch Sonne und Wolken, aber mehr Sonne bei 11 Grad. Der Wind lebt wieder auf aus Südwesten. Es gibt 20 Grad am Freitag und am Samstag dann auch 14 Stunden Sonne bei 15 Grad.
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5: Auf den Straßen läuft alles wunderbar. Habt ihr was anderes gesehen, dann meldet euch gerne bei mir im Studio. Schickt eine Nachricht an sylt@rsh.de. Gute Fahrt.
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5: Gemeinsam rein in den neuen Inselnachmittag und gleich gibt es bei mir Nachrichten, also Insel-News von der Insel. Die Polizei hat Bilanz gezogen nach dem Pfingstwochenende. Dann will natürlich Sylt Marketing jetzt endlich wissen, wie soll die Insel touristisch aussehen? Und da seid ihr gefragt. Bei der Online-Umfrage zur neuen Tourismusstrategie bis zum 10. Juni kann man noch mitmachen. Außerdem gibt es neue Hoffnungen ja für den 2-gleisigen Ausbau der Marschbahn. Darüber reden wir auch gleich hier bei mir im Programm. Nur für die Insel.
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Ja, hallo, Frank Bremser hier, RSH auf Sylt, das Programm nur für die Insel. Jetzt gibt es ein paar Insel-News bei mir. Heute auch Thema in der Sylter Rundschau. Ein aufreibendes Pfingstwochenende liegt ja hinter der Sylter Polizei. Vor allem rund um die Feier-Hotspots in Kampen mussten die Beamten immer wieder eingreifen. Im Fokus standen Alkohol und Drogen am Steuer. Insgesamt ordnete die Polizei 14 Blutproben bei fahruntüchtigen Verkehrsteilnehmern an. Drei Autofahrer lagen bei den Atemtests sogar über einem Promille. Dazu kamen Einsätze wegen Körperverletzung, aggressivem Verhalten, Ruhestörungen und hilflosen Personen. Besonders rund ums Pony und Sturmhaube in Kampen kam es nachts immer wieder zu Streit und Ärger unter alkoholisierten Gästen. Im Vergleich zum Vorjahr blieb das Pfingstwochenende aber insgesamt ruhiger. 2025 hatte die Polizei noch deutlich heftigere Fälle registriert, darunter ein Autofahrer mit lebensgefährlichen 3,04 Promille. Und Sylt will wissen, wie die Insel touristisch in Zukunft aussehen soll. Die Sylt Marketing Gesellschaft startet heute eine große Online-Umfrage zur neuen Tourismusstrategie. Bis zum 10. Juni können Urlauber, Insulaner und Arbeitnehmer ihre Ideen und Kritik einbringen. Laut SMG-Chef Moritz Luft sollen möglichst viele Perspektiven gesammelt werden. Die Ergebnisse werden dann am 26. August im alten Kursaal in Westerland vorgestellt und fließen in die weitere Planung ein. Außerdem gibt es ja neue Hoffnung für den zweigleisigen Ausbau der Marschbahn. Der Bundestag hat ja jetzt grünes Licht für die weiteren Planungen gegeben. Konkret geht es um zusätzliche Gleise zwischen Nibel und Klangsbüll sowie auf Sylt zwischen Morsum und Tinnum. Ziel ist ein zuverlässigerer Bahnverkehr Richtung Insel. Allerdings fehlt weiterhin die Finanzierung für den eigentlichen Bau. Schleswig-Holstein streckt zunächst das Geld für die Planung vor. Politiker aus Nordfriesland sprechen trotzdem von einem wichtigen Signal für die gesamte Westküste, das denke ich wohl auch. Und irgendwie sollte es doch zu finanzieren sein. All die Jahre haben wir ja auch mit dieser Bahnstrecke ja vieles im Bundeshaushalt mitfinanziert. Nicht?

0: Lasst uns doch mal gucken, was es Schönes zu erleben gibt bei uns auf der Insel. Zum einen gibt es die Führung durch die Braderupper Heide. Morgen, außerdem morgen Nachmittag, dann auch die Kampentour mit einer der Sylt-Lotsinnen. Und um 16 Uhr beim Tourismus-Service Hörnum gibt es die kostenlose Buchpräsentation mit Autorin Sina Berwald. Die stellt ihr neues Sylt-Buch vor im großen Saal. Ist bestimmt eine ganz spannende Geschichte. Die Inseltipps gibt's gleich in der nächsten halben Stunde hier bei mir. Dranbleiben oder auf Plattdeutsch, blieb du bi.
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0: Unser RSH auf Sylt-Wetter heute am Mittwoch hat heute Nachmittag auch noch viel Sonne für uns. Insgesamt 12 Stunden den ganzen Tag über. Und der Wind kommt lebhaft aus Nordwesten mit bis zu 50 km/h und 14 Grad warm wird es heute. Und der RSH auf Sylt 3-Tage-Trend. Morgen Vormittag noch mal ein paar Wolken. Später ist es dann herrlich sonnig. 13 Stunden scheint die Sonne bei 14 Grad. Am Freitag dann vormittags richtig sonnig. Später kommen ein paar Wolken dazu. 11 Stunden Sonne bei 20 Grad. Und am Samstag den ganzen Tag Sonne, gegen Abend vielleicht ein paar Wolken bei 14 Stunden Sonne und 15 Grad.
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0: Auf den Straßen läuft alles wunderbar. Habt ihr was anderes gesehen, dann meldet euch gerne bei mir im Studio. Schickt eine Nachricht an sylt@rsh.de. Gute Fahrt.
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0: Ja, schön, dass ich bei euch sein darf. Hier ist der Bremsman, Frank Bremser hier.
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0: Wir gucken auf morgen. Da geht es um 11 Uhr los in Braderup mit einer geführten Wanderung durch die Braderupper Heide. Treffpunkt ist der Parkplatz Übdi hier. Gemeinsam mit der Naturschutzgemeinschaft Sylt geht es durch das Friesendorf hinunter ans Watt und mitten hinein in eines der schönsten Naturschutzgebiete der Insel. Während der rund zweistündigen Tour erfahrt ihr, warum die Heidelandschaft so empfindlich ist, welche Tiere und Pflanzen dort leben und wie viel Arbeit nötig ist, damit dieses besondere Biotop erhalten bleibt. Dabei geht es nicht nur um Natur, sondern auch um die Geschichte der Landschaft und das Leben früher auf Sylt. Die Führung kostet ab 13 Euro. Morgen Nachmittag wird dann in Kampen genauer unter die Lupe genommen. Um 14 Uhr startet die Kamp-Hüß-Kampen-Tour mit den Sylt-Lotsinnen. Dabei geht es um die Geschichte und Geschichten eines Dorfes, das viel mehr ist als nur Luxus, Promis und teure Autos. Die Gästeführerinnen zeigen euch auch die andere Seite von Kampen. Alte Traditionen, friesische Geschichte und spannende Anekdoten gehören genauso dazu wie berühmte Gäste und legendäre Inselgeschichten. Die Tour dauert rund 90 Minuten und startet direkt am Kamp-Hüß in der Hauptstraße. Und morgen um 16 Uhr lädt der Sylt Tourismus Service Hörnum zu einer kostenlosen Buchpräsentation mit Autorin Sina Bärwald ein. Im großen Saal stellt sie ihr neues Sylt-Buch vor. Dafür hat sie versteckte Orte entdeckt, Zeitzeugen befragt und viele besondere Geschichten der Insel gesammelt. Besucher bekommen nicht nur spannende Einblicke, sondern auch viele Fotos und persönliche Geschichten rund um bekannte und unbekannte Sylt-Orte zu sehen und zu hören. Also morgen um 16 Uhr beim Tourismus-Service Hörnum in der Buchpräsentation von Sina Bärwald.

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13: 3:05. Ich bin Colin Mock. Guten Tag. Für die Betroffenen dürfte es ein Schockurteil sein. Das hanseatische Oberlandesgericht hat 5 Jahre nach dem spektakulären Einbruch in den Tresorraum der Haspa in Norderstedt eine Klage auf höhere Entschädigung abgewiesen. Laut Gericht war der Tresorraum branchenüblich gesichert. Die Bank muss daher keinen höheren Schadensersatz als die bereits gezahlten 40.000 Euro an die betroffenen Kunden leisten. Damit widerspricht das Oberlandesgericht 2 vorangegangenen Urteilen des Hamburger Landgerichts. Die Täter wurden bis heute nicht gefasst. Vor dem Wirtschaftsausschuss hat Ministerpräsident Günther die Northvolt-Bürgschaft erneut verteidigt. Mit dem Wissen von damals würde er sich wieder so entscheiden, sagte er. Das Land muss wohl hunderte Millionen Euro zahlen, weil der Batteriehersteller pleite gegangen ist. Zuletzt kam auch der Landesrechnungshof zu dem Schluss, dass bei der Risikobewertung Fehler gemacht wurden. Ex-Wirtschaftsminister Bernd Buchholz von der FDP sagt:
14: In diesem Bericht wird zum Ausdruck gebracht, dass die Landesregierung bei der Entscheidung ihre Sorgfaltspflichten verletzt hat. Und wenn dies auch noch in Erkenntnis des Risikos besteht, dass man sieht und trotzdem entsprechend handelt, dann nennt man das grob fahrlässig.
13: Beim UKSH läuft nach dem Cyberangriff auf einen Abrechnungsdienstleister die Aufklärung. Das Uniklinikum prüft aktuell rechtliche Schritte gegen das Unternehmen. Nach aktuellem Stand wurden mindestens 9.000 Patientendatensätze gestohlen. Kassenpatienten sind nicht betroffen. Frühestens nächste Woche sollen Betroffene informiert werden. Lange Haftstrafe für die mutmaßliche Ex-RAF-Terroristin Daniela Klette. Das Landgericht Verden hat die 67-Jährige zu 13 Jahren Gefängnis verurteilt. Laut Gericht erbeutete Klette bei Raubüberfällen mit den Komplizen Garweg und Staub über 2 Millionen Euro. So wollten sich die drei ihren Lebensunterhalt im Untergrund finanzieren. Nach den beiden Männern wird weiter gefahndet. Unter den rund 50 Zuschauern im Saal kam während der Urteilsverkündung Unruhe auf. Unter anderem wurde Freiheit für Daniela gerufen. In Deutschland sollen schneller und mehr Wohnungen gebaut werden. Die Bundesregierung hat neue Regelungen auf den Weg gebracht. Ein wesentlicher Punkt: In Zukunft soll der Wohnungsbau in Gebieten, in denen die Nachfrage besonders hoch ist, Vorrang vor Umwelt- oder Denkmalschutz bekommen.
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15: Unser RSH auf Sylt-Wetter heute am Mittwoch hat auch viel Sonne, aber auch Wind dabei. Der Wind kommt aus Nordwesten in Böen mit bis zu 50 km/h. 12 Stunden Sonne bei 14 Grad und der RSH auf Sylt 3-Tage-Trend. Morgen am Donnerstag vormittags noch ein paar Wolken. Es bleibt noch windig, später lässt der Wind nach. 13 Stunden Sonne bei 14 Grad. Am Freitag haben wir auch Sonne und Wolken, aber mehr Sonne bei 11 Grad. Der Wind lebt wieder auf aus Südwesten. Es gibt 20 Grad am Freitag und am Samstag dann auch 14 Stunden Sonne bei 15 Grad.
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15: Auf den Straßen läuft alles wunderbar. Habt ihr was anderes gesehen, dann meldet euch gerne bei mir im Studio. Schickt eine Nachricht an sylt@rsh.de. Gute Fahrt.
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15: Ich meine, das ist ja so ein bisschen so ein Mutti-Spruch, ne? Creme dich ordentlich ein. Bist du eingecremt? Hast du eine Mütze auf? Aber es ist wirklich bei uns auf der Insel extrem. Die ozonreiche Luft und natürlich die Reflexion des Wassers um die Insel herum, das bringt einfach richtig Kraft auf die Haut. Und deswegen passt bitte auf euch auf. Und unsere Möwe Klausi, die hat auch ein paar Tipps für euch. Gleich hier bei mir in der Comedy.
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0: Moin zusammen, hier ist RSH auf Sylt mit Frank Bremser, das Programm nur für die Insel. Wir kennen das ja, ne, noch vom Mutti, den Spruch, hast eine Mütze auf, creme dich ordentlich ein. Und wenn ich überlege, wie viele Sonnenbrände ich als Kind hatte, ja, das ist so ein bisschen wie ja, das Zähneputzen seiner Zeit. Das hat auch noch nicht so ganz großen Stellenwert gehabt, also zumindest in meiner Rückbetrachtung. Meine Mutter würde das jetzt sofort leugnen und sagen, natürlich haben wir drauf geachtet. Aber denkt bitte an den Sonnenschutz und unsere Möwe Klausi, die hockt ja immer auf der Laterne direkt am Rathaus in Westerland. Was sagst du denn dazu zum Sonnenschutz auf Sylt? Sag mal.
1: Ja, Frankie, ich muss mal ganz offen mit unseren Badegästen sprechen. Ne? Sylt-Sonne ist gefährlicher, als viele denken. Hier steigen manche morgens geschniegelt aus dem Autozug, gucken einmal aufs Thermometer und sagen, ach, nur 19 Grad und drei Stunden später sehen sie aus wie ein Leuchtturm mit Sonnenbrand oder laufen wie ein gekochter Hummer über die Friedrichstraße. Das Problem ist, der Wind verarscht euch komplett. Es pustet schön der Wind kühl um die Nase und man denkt, ach herrlich frisch heute. Aber gleichzeitig brät euch die Sonne von oben voll auf die Glumse und ihr werdet wie ein Fischfilet auf dem Grillrost schön durchgebraten. Vor allem diese Kandidaten am Strand. Keine Sonnencreme, kein Hut, nix. Aber Hauptsache erstmal drei Stunden frontal in die Sonne legen, wie ein Toastbrot im Toaster. Und abends laufen sie dann durch Westerland wie frisch lackiert. Rot im Gesicht, rot auf den Schultern, rot auf den Füßen. Manche sahen aus, als hätten sie mit dem nackten Oberkörper auf dem Backblech geschlafen. Also macht das vernünftig. Eincremen, nachcremen, Cabbie aufsetzen, genug trinken und Kinder bitte nicht mittags stundenlang in die Sonne stellen wie Strandmuscheln mit Armen dran. Also bleibt gesund, euer Klausi.

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1: Jetzt hat ja gerade eben unsere Möwe Klausi nochmal was gesagt zum Thema Sonnenschutz, aber wir haben natürlich auch hier bei uns die Experten auf der Insel, in der Nordseeklinik zum Beispiel, Dr. Hanka Lansch. Sie ist Dermatologin und sie weiß genau, was das gerade bei den Kindern macht hier bei uns auf der Insel, wenn die ohne Sonnenschutz oder mit zu wenig Sonnenschutz am Strand unterwegs sind. Und darüber sprechen wir in der nächsten halben Stunde hier bei mir im Programm Nur für die Insel.
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0: Unser RSH auf Sylt Wetter heute am Mittwoch hat heute Nachmittag auch noch viel Sonne für uns. Insgesamt 12 Stunden den ganzen Tag über. Und der Wind kommt lebhaft aus Nordwesten mit bis zu 50 km/h und 14 Grad warm wird es heute. Und der RSH auf Sylt 3-Tage-Trend. Morgen Vormittag noch mal ein paar Wolken. Später ist es dann herrlich sonnig. 13 Stunden scheint die Sonne bei 14 Grad. Am Freitag dann vormittags richtig sonnig. Später kommen ein paar Wolken dazu. 11 Stunden Sonne bei 20 Grad. Und am Samstag den ganzen Tag Sonne, gegen Abend vielleicht ein paar Wolken bei 14 Stunden Sonne und 15 Grad.
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0: Auf den Straßen läuft alles wunderbar. Habt ihr was anderes gesehen, dann meldet euch gerne bei mir im Studio. Schickt eine Nachricht an sylt@rsh.de. Gute Fahrt.
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0: Frank Bremser hier, RSH auf Sylt, das Programm nur für die Insel. Gleich mit Michael Schulte. Love Sick, so heißt sein neuer Song und den gibt's gleich in voller Länge hier bei mir. Ich wünsche euch einen wunderschönen sonnigen Tag, genießt die Sonne und ich will hier gar nicht so irgendwie schlechte Stimmung machen, aber wir müssen drüber reden, über den Sonnenschutz bei uns auf der Insel. Viele, die zum ersten Mal auf der Insel sind, die machen sich gar kein Bild davon, wie stark die Sonne ist, gerade durch die Ozonstärke und natürlich auch die Reflexion des Meeres rund um die Insel. Das ist schon was anderes als auf dem Festland. Und Dr. Hanka Lansch aus der Nordseeklinik, du weißt das, ne? Kinderhaut ist da besonders empfindlich, ne?
1: Ja, total. Also die Kinderhaut ist noch viel empfindlicher, viel sensibler und die Kinder, wenn die dann im Spielen sind, die vergessen ja alles um sich herum und da muss man dann als Elternteil oder Betreuer oder was auch immer wirklich ganz besonders drauf achten und ja, am besten auch noch so Schutzkleidung, dass es dann ja auch nicht verrutschen kann, nicht abgewaschen werden kann, wenn die dann wieder mit den Füßen im Wasser sind oder am Spielplatz mit dem Wassereimer und so. Mhm. Das ist dann auch nochmal ein großer Vorteil.
0: Sonne ist natürlich auch grundsätzlich was, eigentlich auch was Gutes, also was jetzt den Vitamin-D-Spiegel angeht, bringt ja auch gute Laune und hilft bei Hautkrankheiten, aber auch da heißt es natürlich nicht übertreiben, ne?
1: Ja, ganz genau. Also wir nutzen das wirklich sehr in der Klinik. Wir haben eine eigene UV-Abteilung, wo wir gerade Patienten mit Neurodermitis oder auch mit der Psoriasis, mit der Schuppenflechte bestrahlen, vor allem auch in den Wintermonaten. Und das ist eine wunderbare Therapie. Aber man muss es halt wirklich sehr mit Vorsicht machen und eben das dermatologisch dann auch überwachen.
0: Was viele nicht wissen, ist, dass man sich ja auch über den UV-Index informieren kann, ne?
1: Ja, genau. Also das gibt mehrere Apps oder man googelt es im Internet. Ich selber gucke ehrlicherweise da gar nicht so nach. Also wenn klarer Sonnenschein ist, ist mir klar, da muss man sich eincremen. Und aber selbst wenn es ein bisschen bewölkt ist und man jetzt doch vorhat, irgendwie länger als seine Eigenschutzzeit rauszugehen, dann empfehle ich das auch, immer sich einzucremen oder vielleicht auch in der normalen Tagescreme, dass da schon mindestens Lichtschutzfaktor 30 ist. Mhm. Dann ist man auch erstmal so für das Minimum abgesaved.
0: Genau, Dr. Hanka Lunch zum Thema Sonnenschutz. Denkt dran, dann habt ihr auch heute Abend keine brennenden Arme oder Stirn oder Schultern. Einfach das schöne Wetter genießen bei uns auf Sylt.

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1: 5:04. Ich bin Colin Mock. Guten Tag. Es dürfte ein Schockurteil für die Betroffenen sein. Das Hanseatische Oberlandesgericht hat 5 Jahre nach dem spektakulären Einbruch in einen Haspa-Tresorraum in Norderstedt eine Klage auf höhere Entschädigung abgewiesen. Mehr von Finn Riebesel-Freundlieb.
2: Laut Gericht war der Tresorraum branchenüblich gesichert. Die Bank muss daher keinen höheren Schadensersatz als die bereits gezahlten 40.000 Euro zahlen. Die waren vertraglich mit den betroffenen Kunden vereinbart. Damit widerspricht das Oberlandesgericht 2 vorangegangenen Urteilen des Hamburger Landgerichts. Die Täter hatten mehr als 600 Schließfächer mit Geld, Gold und anderen Wertsachen geplündert. Der Wert der Beute liegt im 2-stelligen Millionenbereich. Bis heute wurden die Täter nicht gefasst.
1: Ministerpräsident Günther hat sich im Fall Northvolt erneut gegen Kritik verteidigt. Er wies die Vorwürfe zurück, die Landesregierung habe die Risiken der 300 Millionen Euro Anleihe nicht ausreichend geprüft. Aus damaliger Sicht sei die Entscheidung richtig gewesen.
3: Ich kann mich an viele Ministerpräsidentenkonferenzen erinnern, wo Kollegen gesagt haben, Mann, da habt ihr in Schleswig-Holstein echten Gamechanger. Solche Entscheidungen wären sonst nie zugunsten Schleswig-Holsteins getroffen worden. Und ich glaube, das muss man schon sich nochmal vergegenwärtigen, wenn man heute 3 Jahre später darüber urteilt, wann hat man welche Entscheidungen warum getroffen.
1: Lange Haftstrafe für die mutmaßliche Ex-RAF-Terroristin Daniela Klette. Das Landgericht Verden hat die 67-Jährige zu 13 Jahren Gefängnis verurteilt. Laut Gericht erbeutete Klette bei Raubüberfällen mit den Komplizen Garwig und Staub über 2 Millionen Euro. Nach den anderen beiden wird weiter gefahndet. Um Cyberattacken besser abwehren zu können, sollen Polizei, BKA und Co. noch mehr Befugnisse bekommen. Das hat die Bundesregierung jetzt beschlossen. So soll es den Sicherheitsbehörden bei einem Angriff möglich sein, IT-Systeme stillzulegen, Daten umzuleiten und auch zu löschen. Für die deutsche Fußballnationalmannschaft wird es langsam ernst. Gut 2 Wochen sind es noch bis zur WM in Nordamerika. Jetzt ist das Team in die Vorbereitung gestartet. Wir sind jetzt wie eine Familie, so die Ansage von Bundestrainer Nagelsmann an seine Mannschaft.
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4: Unser RSH auf Sylt. Wetter heute am Mittwoch hat auch viel Sonne, aber auch Wind dabei. Der Wind kommt aus Nordwesten in Böen mit bis zu 50 km/h. 12 Stunden Sonne bei 14 Grad und der RSH auf Sylt 3-Tage-Trend. Morgen am Donnerstag vormittags noch ein paar Wolken. Es bleibt noch windig, später lässt der Wind nach. 13 Stunden Sonne bei 14 Grad. Am Freitag haben wir auch Sonne und Wolken, aber mehr Sonne bei 11 Grad. Der Wind lebt wieder auf aus Südwesten. Es gibt 20 Grad am Freitag und am Samstag dann auch 14 Stunden Sonne bei 15 Grad.
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4: Auf den Straßen läuft alles wunderbar. Habt ihr was anderes gesehen, dann meldet euch gerne bei mir im Studio. Schickt eine Nachricht an sylt@rsh.de. Gute Fahrt.
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4: Ich weiß, dass es immer eine ganz tolle Tradition ist, die auch ganz viele Badegäste total genießen, wenn bei uns die Ringreiterveranstaltungen sind auf der Insel. Und deswegen hat Carsten heute auch schon Tipps gegeben, was man sich auf jeden Fall nochmal angucken sollte. Und mehr dazu gibt es auch gleich hier bei mir im Programm Nur für die Insel.
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Moin Moin von der Insel, hier ist RSH auf Sylt, das Programm nur für die Insel. Und Pfingsten ist vorbei, das heißt aber nicht, dass hier die Veranstaltungen nicht rasant weitergehen, im Galopp sozusagen. Zum Beispiel die Ringreiter-Tradition ist ja eine echte Sylter-Tradition. Der Saisonauftakt war bereits am vergangenen Sonntag in Arxum. Jetzt geht es am kommenden Sonntag direkt weiter in Kaitum beim Amazonenchor Weiße Lanze von 1985. Los geht's auf der Wiese neben dem Parkplatz direkt am Ortseingang. Eigentlich nicht zu übersehen. Für viele Insulaner gehört das Ringreiten fest zum Sommer auf Sylt. Pferde, Uniform, Musik und natürlich ganz viel Klönschnack am Rand und auch für unsere Badegäste eine tolle Gelegenheit, echte Inseltradition mal hautnah mitzuerleben. Und wer dabei war, weiß, man trifft den Ring natürlich nur dann, wenn man auch ein bisschen Zielwasser getrunken hat. Die Frauen, die sind da so ein bisschen zurückhaltender, etwas eleganter am Start, aber komplett zurückhaltend sind sie dann auch wieder nicht. Also einfach mal vorbeischauen und selbst überzeugen, das Ringreiten jetzt am kommenden Sonntag in Kaitum bei den Amazonenchors. Ich wünsche euch ganz viel Spaß dabei.

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6: Unser RSH auf Sylt Wetter heute am Mittwoch hat heute Nachmittag auch noch viel Sonne für uns. Insgesamt 12 Stunden den ganzen Tag über. Und der Wind kommt lebhaft aus Nordwesten mit bis zu 50 km/h und 14 Grad warm wird es heute. Und der RSH auf Sylt 3-Tage-Trend. Morgen Vormittag nochmal ein paar Wolken. Später ist es dann herrlich sonnig. 13 Stunden scheint die Sonne bei 14 Grad. Am Freitag dann vormittags richtig sonnig. Später kommen ein paar Wolken dazu. 11 Stunden Sonne bei 20 Grad. Und am Samstag den ganzen Tag Sonne, gegen Abend vielleicht ein paar Wolken bei 14 Stunden Sonne und 15 Grad.
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6: Auf den Straßen läuft alles wunderbar. Habt ihr was anderes gesehen, dann meldet euch gerne bei mir im Studio. Schickt eine Nachricht an sylt@rsh.de. Gute Fahrt.
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0: RSH auf Sylt, das Programm nur für die Insel mit Frank Bremser. Und da sind wirklich viele, viele ganz traurig. Da tropft auf jeden Fall eine Träne in die Suppe. Denn Maurice Morell, vielen besser bekannt als der Suppenzauberer von Liszt, verlässt nach 8 Jahren die Insel. Das hat er bei Social Media bekannt gegeben.
1: Ich möchte euch mitteilen, dass ich zum Wochenende umziehe, zurück in meine Heimat nach Worpswede mitten im Teufelsmoor. Und dass ich meine beliebte Suppenbude stehen lasse in Liszt. Und sie wird übernommen von einem ganz lieben Profikoch, den ich kennengelernt habe. Den finde ich klasse. Wir haben schon zusammen gekocht. Der wird also sukzessive übernehmen. Und wir kochen jetzt schon die 2. Woche zusammen. Er wird vieles so belassen, einiges Neues reinbringen. Das finde ich sehr schön.
0: Und warum gehst du eigentlich, Maurice?
1: Ich gehe zurück, vornehmlich aus familiären Gründen. Und ich werde dort meinen 2. Suppenwagen aufbauen. Diesen wunderschönen Aluminium-Teardrop-Caravan, der längst umgebaut ist und optimiert worden ist für diesen Ort. Das ist auch so ein Anziehungspunkt, ein magnetischer Ort mit einer schönen Geschichte. Es war immer ein Künstlerort, hat Kreative angezogen und Verrückte, Lebenskünstler und so, da stamme ich ja her. Naja, ich freue mich drauf und weine eine ganz kleine Träne. Schon jetzt.
0: Ganz verabschieden will sich Maurice nicht von Sylt. Geplant sind gemeinsame Gastkochabende zwischen Liszt und Worpswede. Darauf freut sich die Insel. Alles Gute für dich, Maurice. Hier ist RSH auf Sylt.
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9: Einen schönen guten Tag. Es ist ein Paukenschlag im Streit um den großen Schließfachraub in Norderstedt. Das Hanseatische Oberlandesgericht hat 5 Jahre nach der Tat eine Klage auf höhere Entschädigung abgewiesen. Damit widerspricht das Gericht vorangegangenen Urteilen des Hamburger Landgerichts. Mehr dazu jetzt hier im Top-Thema. Frage an meinen Kollegen Finn Riebesel-Freundlieb. Wie begründen die Richter denn ihr Urteil?
10: Also es ging um die Frage, war der Tresorraum ausreichend gesichert oder hätte die Bank mehr tun müssen? Das Gericht hat gesagt, die Haspa hat nach damaligem Stand genug gemacht und branchenüblich gehandelt. Also stabile Bauweise, moderne Sicherheitstechnik. Entscheidend war, es gab keine festen gesetzlichen Standards, die klar sagen, so oder so muss ein Tresorraum immer gesichert sein. Bitter für die betroffenen Kunden, die bleiben jetzt auf den Gerichtskosten sitzen und bekommen nicht mehr Geld als die 40.000 Euro, die ohnehin vertraglich mit der Bank vereinbart waren.
9: Finn, es gibt ja noch immer viele Fragezeichen in dem Fall.
10: Genau, allen voran ist weiter völlig unklar, wer die Täter sind. Klar ist, dass sie sich für die Tat im August 2021 extrem gut vorbereitet haben. Sie sind nicht einfach reinspaziert, sondern haben sich regelrecht durch die Bank gearbeitet, teilweise mit Bohrern durch Decken und Wände und haben auch Bewegungsmelder abgeklebt. Dadurch gab es keinen Alarm und sie hatten genug Zeit, 600 Schließfächer auszuräumen. Da waren Geld, Gold und andere Wertsachen drin. Der Wert der Beute liegt im zweistelligen Millionenbereich.
9: Dankeschön, Finn. Wir machen jetzt weiter mit Meldungen aus dem Nachrichtencenter von Gisa Weber.
11: Bei der 300 Millionen Euro schweren Bürgschaft für die am Ende geplatzte Northvolt-Ansiedlung hat die Landesregierung von Schleswig-Holstein Fehler gemacht. Zu diesem Urteil des Landesrechnungshofes musste Ministerpräsident Günther jetzt im Wirtschaftsausschuss Rede und Antwort stehen. Er sagte:
12: Mit dem Wissen von damals würde ich diese Entscheidung wieder so treffen. Und ich glaube, dass wir das sorgsam abgewogen haben, dass das verantwortbar ist und dass es auch weiterhin richtig ist, an diesem Ziel auch als Landesregierung zu arbeiten, dass wir Batteriezellenproduktion in Schleswig-Holstein bekommen.
11: Die Opposition wirft der Regierung dagegen grobe Fahrlässigkeit vor. In Flensburg ist ein 13-Jähriger bei einer Messerattacke lebensgefährlich verletzt worden. Laut Ermittlern sollen mindestens 2 Männer den Teenager angegriffen haben. Die 43- und 17-Jährigen wurden später festgenommen. Die Hintergründe sind noch völlig unklar. Beim UKSH läuft nach dem Cyberangriff auf einen Abrechnungsdienstleister die Aufklärung. Das Uniklinikum prüft aktuell rechtliche Schritte gegen das Unternehmen. Nach aktuellem Stand wurden mindestens 9000 Patientendatensätze gestohlen. Kassenpatienten sind nicht betroffen. Frühestens nächste Woche sollen Betroffene informiert werden. Erst noch das Trainingslager in Herzogenaurach, dann geht es in die USA. Die deutsche Fußballnationalmannschaft ist jetzt in die WM-Vorbereitung gestartet. In gut 2 Wochen geht die Weltmeisterschaft in Nordamerika los. Vorher hat das DFB-Team noch 2 Testspiele.
9: Dankeschön, Gisa. Und zum Schluss noch diese gute Nachricht aus Kaltenkirchen. Da ist heute ein neuer Inklusionsspielplatz eingeweiht worden. Der Platz am Wasserwerk ist seit letztem Jahr umgestaltet worden. Jetzt können dort Kinder mit und ohne Handicap gemeinsam spielen.
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2: Unser RSH auf Sylt Wetter heute am Mittwoch hat auch viel Sonne, aber auch Wind dabei. Der Wind kommt aus Nordwesten in Böen mit bis zu 50 km/h. 12 Stunden Sonne bei 14 Grad und der RSH auf Sylt 3-Tage-Trend. Morgen am Donnerstag vormittags noch ein paar Wolken. Es bleibt noch windig, später lässt der Wind nach. 13 Stunden Sonne bei 14 Grad. Am Freitag haben wir auch Sonne und Wolken, aber mehr Sonne bei 11 Grad. Der Wind lebt wieder auf aus Südwesten. Es gibt 20 Grad am Freitag und am Samstag dann auch 14 Stunden Sonne bei 15 Grad.
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2: Auf den Straßen läuft alles wunderbar. Habt ihr was anderes gesehen, dann meldet euch gerne bei mir im Studio. Schickt eine Nachricht an sylt@rsh.de. Gute Fahrt.
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2: Gemeinsam rein in den neuen Inselnachmittag und gleich gibt es bei mir Nachrichten, also Insel-News von der Insel. Die Polizei hat Bilanz gezogen nach dem Pfingstwochenende. Dann will natürlich Sylt Marketing jetzt endlich wissen, wie soll die Insel touristisch aussehen, und da seid ihr gefragt. Bei der Online-Umfrage zur neuen Tourismusstrategie bis zum 10. Juni kann man noch mitmachen. Außerdem gibt es neue Hoffnungen ja für den 2-gleisigen Ausbau der Marschbahn. Darüber reden wir auch gleich hier bei mir im Programm, nur für die Insel.
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Ja, hallo, Frank Bremser hier, RSH auf Sylt, das Programm für die Insel. Jetzt gibt es ein paar Insel-News bei mir. Heute auch Thema in der Sylter Rundschau. Ein aufreibendes Pfingstwochenende liegt ja hinter der Sylter Polizei. Vor allem rund um die Feier-Hotspots in Kampen mussten die Beamten immer wieder eingreifen. Im Fokus standen Alkohol und Drogen am Steuer. Insgesamt ordnete die Polizei 14 Blutproben bei fahruntüchtigen Verkehrsteilnehmern an. Drei Autofahrer lagen bei den Atemtests sogar über einem Promille. Dazu kamen Einsätze wegen Körperverletzung, aggressivem Verhalten, Ruhestörungen und hilflosen Personen. Besonders rund ums Pony und Sturmhaube in Kampen kam es nachts immer wieder zu Streit und Ärger unter alkoholisierten Gästen. Im Vergleich zum Vorjahr blieb das Pfingstwochenende aber insgesamt ruhiger. 2025 hatte die Polizei noch deutlich heftigere Fälle registriert, darunter ein Autofahrer mit lebensgefährlichen 3,04 Promille. Und Sylt will wissen, wie die Insel touristisch in Zukunft aussehen soll. Die Sylt Marketing Gesellschaft startet heute eine große Online-Umfrage zur neuen Tourismusstrategie. Bis zum 10. Juni können Urlauber in Sulana und Arbeitnehmer ihre Ideen und Kritik einbringen. Laut SMG-Chef Moritz Luft sollen möglichst viele Perspektiven gesammelt werden. Die Ergebnisse werden dann am 26. August im alten Kursaal in Westerland vorgestellt und fließen in die weitere Planung ein. Außerdem gibt es ja neue Hoffnung für den zweigleisigen Ausbau der Marschbahn. Der Bundestag hat ja jetzt grünes Licht für die weiteren Planungen gegeben. Konkret geht es um zusätzliche Gleise zwischen Nibel und Klangsbüll sowie auf Sylt zwischen Morsum und Tinnum. Ziel ist ein zuverlässigerer Bahnverkehr Richtung Insel. Allerdings fehlt weiterhin die Finanzierung für den eigentlichen Bau. Schleswig-Holstein streckt zunächst das Geld für die Planung vor. Politiker aus Nordfriesland sprechen trotzdem von einem wichtigen Signal für die gesamte Westküste. Das denke ich wohl auch. Und irgendwie sollte es doch zu finanzieren sein. All die Jahre haben wir ja auch mit dieser Bahnstrecke vieles im Bundeshaushalt mitfinanziert. Ne?

0: Lasst uns doch mal gucken, was es Schönes zu erleben gibt bei uns auf der Insel. Zum einen gibt es die Führung durch die Braderupper Heide. Morgen, außerdem morgen Nachmittag, dann auch die Kampentour mit einer der Sylt-Lotsinnen. Und um 16 Uhr beim Tourismus-Service Hörnum gibt es die kostenlose Buchpräsentation mit Autorin Sina Bärwald. Die stellt ihr neues Sylt-Buch vor im großen Saal. Ist bestimmt eine ganz spannende Geschichte. Die Inseltipps gibt es gleich in der nächsten halben Stunde hier bei mir. Dranbleiben oder auf Plattdeutsch, blief du bi.
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0: 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Wetter heute am Mittwoch, hat heute Nachmittag auch noch viel Sonne für uns. Insgesamt 12 Stunden den ganzen Tag über. Und der Wind kommt lebhaft aus Nordwesten mit bis zu 50 km/h und 14 Grad warm wird es heute. Und der RSH auf Sylt 3-Tage-Trend. Morgen Vormittag noch mal ein paar Wolken. Später ist es dann herrlich sonnig. 13 Stunden scheint die Sonne bei 14 Grad. Am Freitag dann vormittags richtig sonnig. Später kommen ein paar Wolken dazu. 11 Stunden Sonne bei 20 Grad. Und am Samstag den ganzen Tag Sonne, gegen Abend vielleicht ein paar Wolken bei 14 Stunden Sonne und 15 Grad.
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0: Auf den Straßen läuft alles wunderbar. Habt ihr was anderes gesehen, dann meldet euch gerne bei mir im Studio. Schickt eine Nachricht an sylt@rsh.de. Gute Fahrt.
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0: Ja, schön, dass ich bei euch sein darf. Hier ist der Bremsman, Frank Bremser hier.
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0: Wir gucken auf morgen. Da geht es um 11 Uhr los in Braderup mit einer geführten Wanderung durch die Braderupper Heide. Treffpunkt ist der Parkplatz Übdi hier. Gemeinsam mit der Naturschutzgemeinschaft Sylt geht es durch das Friesendorf hinunter ans Watt und mitten hinein in eines der schönsten Naturschutzgebiete der Insel. Während der rund zweistündigen Tour erfahrt ihr, warum die Heidelandschaft so empfindlich ist, welche Tiere und Pflanzen dort leben und wie viel Arbeit nötig ist, damit dieses besondere Biotop erhalten bleibt. Dabei geht es nicht nur um Natur, sondern auch um die Geschichte der Landschaft und das Leben früher auf Sylt. Die Führung kostet ab 13 Euro. Morgen Nachmittag wird dann in Kampen genauer unter die Lupe genommen. Um 14 Uhr startet die Kamphüs-Kampen-Tour mit den Sylt-Lotsinnen. Dabei geht es um die Geschichte und Geschichten eines Dorfes, das viel mehr ist als nur Luxus, Promis und teure Autos. Die Gästeführerinnen zeigen euch auch die andere Seite von Kampen. Alte Traditionen, friesische Geschichte und spannende Anekdoten gehören genauso dazu wie berühmte Gäste und legendäre Inselgeschichten. Die Tour dauert rund 90 Minuten und startet direkt am Kamphüs in der Hauptstraße. Und morgen um 16 Uhr lädt der Sylt Tourismus Service Hörnum zu einer kostenlosen Buchpräsentation mit Autorin Sina Bärwald ein. Im großen Saal stellt sie ihr neues Sylt-Buch vor. Dafür hat sie versteckte Orte entdeckt, Zeitzeugen befragt und viele besondere Geschichten der Insel gesammelt. Besucher bekommen nicht nur spannende Einblicke, sondern auch viele Fotos und persönliche Geschichten rund um bekannte und unbekannte Sylt-Orte zu sehen und zu hören. Also morgen um 16 Uhr beim Tourismus Service Hörnum in der Buchpräsentation von Sina Bärwald.

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4: 5:05. Ich bin Colin Mock. Guten Abend. Es dürfte ein Schockurteil für die Betroffenen sein. Das Hanseatische Oberlandesgericht hat 5 Jahre nach dem spektakulären Einbruch in einen Haspa-Tresorraum in Norderstedt eine Klage auf höhere Entschädigung abgewiesen. Mehr von Finn Riebesel-Freundlieb.
5: Laut Gericht war der Tresorraum branchenüblich gesichert. Die Bank muss daher keinen höheren Schadensersatz als die bereits gezahlten 40.000 Euro zahlen. Die waren vertraglich mit den betroffenen Kunden vereinbart. Damit widerspricht das Oberlandesgericht 2 vorangegangenen Urteilen des Hamburger Landgerichts. Die Täter hatten mehr als 600 Schließfächer mit Geld, Gold und anderen Wertsachen geplündert. Der Wert der Beute liegt im 2-stelligen Millionenbereich. Bis heute wurden die Täter nicht gefasst.
4: Vor dem Wirtschaftsausschuss hat Ministerpräsident Günther die Northvolt-Bürgschaft erneut verteidigt. Mit dem Wissen von damals würde er sich wieder so entscheiden, sagte er. Das Land muss wohl hunderte Millionen Euro zahlen, weil der Batteriehersteller pleite gegangen ist. Zuletzt kam auch der Landesrechnungshof zu dem Schluss, dass bei der Risikobewertung Fehler gemacht wurden. Ex-Wirtschaftsminister Bernd Buchholz von der FDP sagt:
6: In diesem Bericht wird zum Ausdruck gebracht, dass die Landesregierung bei der Entscheidung ihre Sorgfaltspflichten verletzt hat. Und wenn dies auch noch in Erkenntnis des Risikos besteht, dass man sieht und trotzdem entsprechend handelt, dann nennt man das grob fahrlässig.
4: In Flensburg ermittelt die Polizei nach einer Messerattacke, bei der ein Teenager lebensgefährlich verletzt worden ist. Passiert ist das Ganze gestern Abend. Finn Riebesel-Freundlieb.
5: Nach aktuellem Ermittlungsstand sollen mindestens 2 Männer den 13-Jährigen angegriffen haben. Tatort war der Bereich Landsknechtstraße, Ecke Ritterstraße, gestern gegen 23 Uhr. Der Teenie erlitt mehrere Stichwunden. Die Tatverdächtigen hauten erst ab. Noch in der Nacht konnte die Polizei einen 43- und einen 17-Jährigen festnehmen. Die Hintergründe sind noch völlig unklar. Eine Mordkommission ermittelt jetzt.
4: Sylt arbeitet an einer neuen Tourismusstrategie und dafür ist heute eine große Online-Umfrage gestartet. Mitmachen können Insulaner, Pendler und Urlauber. Es geht um Fragen zu touristischer Entwicklung, Lebensqualität, Nachhaltigkeit und Verkehr. Die Ergebnisse sollen noch diesen Sommer vorgestellt werden.
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7: Sonne und Wolken wechseln sich ab heute Abend bei uns in Schleswig-Holstein und es bleibt trocken. Nur an der Nordsee kann es zeitweise Sturmböen geben. In der Nacht geht's mit mal mehr, mal weniger Wolken weiter. Auch da ohne Regen. Die Tiefstwerte liegen bei 11 bis 4 Grad. Der RSH-3-Tage-Trend. Morgen meist sonnig und trocken, maximal bis 22 Grad. Am Freitag später mehr Wolken, dazu Schauer und Gewitter. Und am Samstag wieder Sonne und Wolken, meistens trocken.
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7: Schleswig-Holsteins bester Verkehrsservice mit KI-Unterstützung. Auf der A1 Lübeck Richtung Hamburg. Achtung, in der Ausfahrt Billstedt liegen Gegenstände auf der Autobahn. Auf der A24 Hamburg Richtung Schwerin sind zwischen Horn und Jenfeld ebenfalls Gegenstände auf der Autobahn. Es staut sich auf der A1 Lübeck Richtung Hamburg zwischen Billstedt und der Norderelbbrücke auf 3 Kilometern. Auf der A7 Hannover Richtung Flensburg gibt es 4 Kilometer Stau zwischen Heimfeld und dem Elbtunnel, weil die rechte Spur wegen eines defekten Autos gesperrt ist. In der Gegenrichtung Flensburg Richtung Hamburg stockt es zwischen dem Dreieck Nordwest und Bahrenfeld auf 4 Kilometern. Die A7 Hamburg Richtung Flensburg ist zwischen Schleswig-Schubi und Tarp nach einem Unfall gesperrt mit einem Rückstau von 5 Kilometern. An der Fähre Glückstadt-Wischhafen kommt es in Richtung Wischhafen zu Wartezeiten von bis zu 90 Minuten. Außerdem gibt es in Windbergen im Kreis Dithmarschen einen Feuerwehreinsatz in der Straße im Wimkel. Die meisten Blitzer nur bei RSH. In Kiel stadtauswärts auf dem Skandinaviendamm in Höhe Keulhorster Weg. Außerdem auf der B206 Itzehoe Richtung Bad Segeberg zwischen Itzehoe und Hohenlockstedt in Höhe des Geflügelhofs. Und in Flensburg wird stadteinwärts auf dem Holzkrugweg in Höhe des Heidewegs geblitzt. Staus und Blitzer meldet ihr uns kostenlos unter 08000 774 774.
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8: Super Wetter nach wie vor und vielleicht kommen ja auch eure Lütten gerade aus dem Freibad zurück nach Hause. Da fällt Mama oder Papa auch direkt immer so ein kleiner Stein vom Herzen, wenn die Kinder heil zurück sind. Aber wie sieht das eigentlich mit den ganz Kleinen, mit den Grundschülern aus? Alleine ins Freibad? Fragezeichen. Mindestens Bronze sollten die Kinder haben, sagt da DLRG-Landeschef Ken Blöcker. Zu hören auch gleich nochmal hier bei mir.
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0: Moin zusammen, RSH hier, alle frischen Hits in Schleswig-Holsteins beste Mix, gleich auch mit 5am von Michael Schulte. Und so allmählich kommt sie in Gang, ne? Die Freibad-Saison bei uns in Schleswig-Holstein. Ich weiß noch, wie ich damals nach der Schule immer ins Freibad gegangen bin mit meinen Freunden. Gefühlt war ich mehr im Wasser als bei uns im Kinderzimmer. Aber wie ist das denn eigentlich bei den ganz Kleinen, also bei den Grundschülern? Da fragen wir doch mal nach bei Ken Blöcker von der DLRG Schleswig-Holstein. Ken, ab wann können denn Kinder alleine los ins Schwimmbad?
1: Also die Kinder müssen und sollten auf jeden Fall das Bronzeabzeichen erstmal überhaupt haben, als Grundlage, als Nachweis, ein sicherer Schwimmer zu sein. Mhm. Das ist erstmal das A und O. Aber das bedeutet natürlich nicht, dass jedes Kind eigentlich gleich ist, nur weil es das gleiche Abzeichen halt hat. Ja. Da sind natürlich auch die Eltern gefragt, um den Reifegrad und die Schwimmfähigkeit des Kindes auch abschätzen zu können in der jeweiligen Situation.
0: Okay, also mindestens Bronze sagst du, Ken. Das müssen wir auch fairerweise sagen. Viele Eltern gehen ja auch mit zum Baden, aber auch da kann es immer wieder mal zu Unfällen kommen. Wenn ich das immer so sehe im Schwimmbad, nicht immer hat man die Lütten ja auch alle im Blick, ne?
1: Also man muss natürlich, wenn man auf die Kinder achtet im Schwimmbad, natürlich gucken, dass man natürlich auch nicht die Verantwortung für zu viele Kinder übernimmt. Ich glaube, jeder kennt das, wenn er schon auf ein oder zwei achten muss, die durch die Gegend flitzen. Also von daher, man darf sich nicht verlassen auf andere und man muss selber gucken, dass man sich da auch nicht übernimmt mit der eigenen Aufsicht. Ja. Und tatsächlich ist es so, dass der Ertrinkungstod tatsächlich entgegen der weitläufigen Meinung ein ganz leiser ist, ein stiller. Von daher müssen die Augen und Ohren einfach überall sein.
0: Und am besten nicht auf dem Handy. Vielen Dank, Ken Blöcker von der DLRG in Schleswig-Holstein. Also in diesem Sinne wünsche ich euch und uns allen eine schöne, aber vor allem sichere Freibad-Saison.

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15: Sonne und Wolken wechseln sich ab heute Abend bei uns in Schleswig-Holstein und es bleibt trocken. Nur an der Nordsee kann es zeitweise Sturmböen geben. In der Nacht geht's mit mal mehr, mal weniger Wolken weiter. Auch da ohne Regen. Die Tiefstwerte liegen bei 11 bis 4 Grad. Der RSH-3-Tage-Trend. Morgen meist sonnig und trocken, maximal bis 22 Grad. Am Freitag später mehr Wolken, dazu Schauer und Gewitter. Und am Samstag wieder Sonne und Wolken, meistens trocken.
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15: Schleswig-Holsteins bester Verkehrsservice mit KI-Unterstützung. Auf der A7 Hamburg Richtung Hannover, Achtung, zwischen Waltershof und Heimfeld liegen Gegenstände auf der Autobahn. Auf der A21 Kiel Richtung Bargteheide bitte aufpassen, da ist in der Einfahrt Trappenkamp ein LKW liegen geblieben. Es staut sich auf der A1 Bremen Richtung Lübeck zwischen Harburg und dem Dreieck Norderelbe auf 3 Kilometern. Auf der A7 Hannover Richtung Flensburg sind es 4 Kilometer Stau zwischen Hausbruch und dem Elbtunnel. In der Gegenrichtung Flensburg Richtung Hamburg stockt es ebenfalls auf 4 Kilometern zwischen dem Dreieck Nordwest und Bahrenfeld. Auf der A1 Lübeck Richtung Hamburg kommt es zwischen Bad Oldesloe und dem Kreuz Bargteheide wegen Straßenschäden zu kurzfristigen Sperrungen. Die A7 Hamburg Richtung Flensburg ist zwischen Schleswig-Schubi und Tarp nach einem Unfall gesperrt. Es staut sich 5 Kilometer zurück. An der Fähre Glückstadt-Wischhafen gibt es in Richtung Wischhafen Wartezeiten von bis zu 90 Minuten. Und im Kreis Dithmarschen kommt es in Windbergen in der Straße im Wimkel derzeit zu einem Feuerwehreinsatz. Die meisten Blitzer nur bei RSH. In Kiel blitzt es stadtauswärts auf dem Skandinaviendamm in Höhe Kollhorster Weg. Auf der B206 zwischen Itzehoe und Hohenlockstedt wird in Höhe des Geflügelhofs geblitzt. Außerdem steht ein Blitzer in Flensburg stadteinwärts auf dem Holzkrugweg in Höhe des Heidewegs. Staus und Blitzer meldet ihr uns kostenlos unter 08000 774 774.
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0: Was ein herrlich sonniger Abend das doch schon wieder ist. Der Frühling lässt sich nicht lumpen und dazu kriegt ihr richtig gute Musik auf die Ohren von Bebe Rexha und Faithless. Neuber Ersa, New Religion. Geht richtig gut nach vorne, einfach stark. New Religion von Bebe Rexha und Faithless hört ihr gleich im Anschluss in voller Länge. Das sind alle frischen Hits in Schleswig-Holsteins beste Mix und in den USA, in Kanada und Mexiko. Sprengen sie für uns nochmal den Rasen und dann geht's auch schon bald los. In knapp 2,5 Wochen hat unsere deutsche Fußballnationalmannschaft ihr erstes WM-Spiel in Houston, Texas gegen Curaçao. Heute haben sich Kimmich, Neuer und Co. zum ersten Trainingslager getroffen und dazu bei mir ist RSH-Sportreporter Leon Thomsen. Leon, haben Musiala und Co. schon fleißig Koffer gepackt?
1: Ja, und wie? Alle sind sie mit einem dicken Trolley oder sogar zwei davon angerollt und haben jetzt erstmal das deutsche Hauptquartier in Herzogenaurach bezogen. Da startet quasi das erste Trainingslager, bevor die nächsten Dienstag dann rüber in die USA fliegen. Du kannst dir das so vorstellen, Sascha. Musiala, Woltemade und wie sie alle heißen, haben erstmal alle abgeklatscht. Kein Witz, ich habe noch nie so oft dieses Begrüßungsklatschgeräusch in so kurzer Zeit gehört. In einer Tour ging das so. Da beim letzten Klatscher ist er abgerutscht, hast du gehört?
0: Ja, das habe ich gehört. Ist ja auch WM, ne? Da ist man halt ein bisschen aufgeregt. Und Leon, drumherum steigt ja die Stimmung. Man sieht auf einmal immer mehr Deutschland-Trikots rumlaufen. Ist das bei den Spielern auch so oder sind die noch entspannt, sage ich mal?
1: Ja, ein Mix aus beiden, würde ich sagen. Grundsätzlich sind die meisten Tiefen entspannt und ganz witzig bezüglich der Trikots, Sascha. Nick Woltemade hatte bei der Ankunft das weiße Deutschland-Trikot vom Sommermärchen 2006 an und Leon Goretzka ist sogar noch mehr Retro gewesen. Der hatte ein altes WM-Trikot von 94 an. Das hat so einen Kragen wie die Deutschland-Flagge. Aber Spaß beiseite, es stehen ja auch noch wichtige Testspiele an. Denn abgesehen von Abwehr und Torwart gibt es noch ein paar Fragezeichen, wen Bundestrainer Julian Nagelsmann denn aufs Feld schicken wird. Da sind die Testspiele am Sonntag gegen Finnland und nächste Woche gegen die USA eine gute Möglichkeit für den einen oder anderen Spieler, sich nochmal in den Vordergrund zu spielen. Vielleicht ja so ein junger, hungriger Lennart Karl zum Beispiel. Ja. Könnte ich mir gut vorstellen.
0: Ja, wer weiß, wer weiß. Überraschungen können ja auch den Unterschied machen, ne? Danke dir, Leon, für den kleinen Ausflug nach Herzogenaurach. Da ist die deutsche Mannschaft heute aufgeschlagen zum Trainingslager. 2 Wochen noch und dann startet sie die Fußball-Weltmeisterschaft in den USA, Kanada und Mexiko. Die

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14: 5 vor 7. Ich bin Colin Mock. Guten Abend.

0: Für die Betroffenen dürfte es ein Schockurteil sein. Das hanseatische Oberlandesgericht hat 5 Jahre nach dem spektakulären Einbruch in den Tresorraum der Haspa in Norderstedt eine Klage auf höhere Entschädigung abgewiesen. Laut Gericht war der Tresorraum branchenüblich gesichert. Die Bank muss daher keinen höheren Schadensersatz als die bereits gezahlten 40.000 Euro an die betroffenen Kunden leisten. Damit widerspricht das Oberlandesgericht 2 vorangegangenen Urteilen des Hamburger Landgerichts. Die Täter wurden bis heute nicht gefasst. Bei der 300 Millionen Euro schweren Bürgschaft für die am Ende geplatzte Northvolt-Ansiedlung hat die Landesregierung von Schleswig-Holstein Fehler gemacht. Zu diesem Urteil des Landesrechnungshofs musste Ministerpräsident Günther jetzt im Wirtschaftsausschuss Rede und Antwort stehen. Er sagte:
1: Mit dem Wissen von damals würde ich diese Entscheidung wieder so treffen. Und ich glaube, dass wir das sorgsam abgewogen haben, dass das verantwortbar ist und dass es auch weiterhin richtig ist, an diesem Ziel auch als Landesregierung zu arbeiten, dass wir Batteriezellenproduktion in Schleswig-Holstein bekommen.
0: Die Opposition wirft der Regierung dagegen grobe Fahrlässigkeit vor. Beim UKSH läuft nach dem Cyberangriff auf einen Abrechnungsdienstleister die Aufklärung. Das Uniklinikum prüft aktuell rechtliche Schritte gegen das Unternehmen. Nach aktuellem Stand wurden mindestens 9.000 Patientendatensätze gestohlen. Kassenpatienten sind nicht betroffen. Frühestens nächste Woche sollen Betroffene informiert werden. Lange Haftstrafe für die mutmaßliche Ex-RAF-Terroristin Daniela Klette. Das Landgericht Verden hat die 67-Jährige zu 13 Jahren Gefängnis verurteilt. Laut Gericht erbeutete Klette bei Raubüberfällen mit den Komplizen Garwig und Staub über 2 Millionen Euro. So wollten sich die drei ihren Lebensunterhalt im Untergrund finanzieren. Nach den beiden Männern wird weiter gefahndet. Unter den rund 50 Zuschauern im Saal kam während der Urteilsverkündung Unruhe auf. Unter anderem wurde Freiheit für Daniela gerufen. Für die deutsche Fußballnationalmannschaft wird es langsam ernst. Gut 2 Wochen sind es noch bis zur WM in Nordamerika. Jetzt ist das Team in die Vorbereitung gestartet. Wir sind jetzt wie eine Familie, so die Ansage von Bundestrainer Nagelsmann an seine Mannschaft.
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3: Sonne und Wolken wechseln sich ab heute Abend bei uns in Schleswig-Holstein und es bleibt trocken. Nur an der Nordsee kann es zeitweise Sturmböen geben. In der Nacht geht's mit mal mehr, mal weniger Wolken weiter. Auch da ohne Regen. Die Tiefstwerte liegen bei 11 bis 4 Grad. Der RSH-3-Tage-Trend. Morgen meist sonnig und trocken, maximal bis 22 Grad. Am Freitag später mehr Wolken, dazu Schauer und Gewitter. Und am Samstag wieder Sonne und Wolken, meistens trocken.
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3: Schleswig-Holsteins bester Verkehrsservice mit KI-Unterstützung. Auf der A1 Lübeck Richtung Fehmarn. Achtung, zwischen Lübeck-Meusling und Lübeck-Zentrum liegen Gegenstände auf der Autobahn. Auf der A7 Hannover Richtung Hamburg in Höhe Heimfeld liegen Spanngurte auf der Autobahn. Und zwischen dem Maschener Kreuz A39 und Vleestedt liegt ebenfalls ein Spanngurt auf der Autobahn. Vorsicht auf der A23 Hamburg-Heide. In beiden Richtungen sind zwischen Pinneberg Nord und dem Rastplatz Forst Ranzau Rehe auf der Fahrbahn. Auf der A25 Hamburg Richtung Geesthacht gibt es zwischen dem Dreieck Südost und Allermöhe 5 Kilometer Stau nach einem Unfall. Auf der A1 Lübeck Richtung Hamburg kommt es zwischen Bad Oldesloe und dem Kreuz Barkte Heide wegen Straßenschäden zu kurzfristigen Sperrungen. Die A7 Hamburg Richtung Flensburg ist zwischen Schleswig-Schubi und Tarp nach einem Unfall gesperrt. Es staut sich 5 Kilometer zurück. An der Fähre Glückstadt-Wischhafen gibt es in Richtung Wischhafen Wartezeiten von bis zu 60 Minuten. In Windbergen im Kreis Dithmarschen kommt es in der Straße im Wimkel derzeit zu einem Feuerwehreinsatz. 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Auf der B77 Rendsburg Richtung Schleswig in Höhe Rendsburg West. In Kiel stadtauswärts auf dem Skandinaviendamm in Höhe Kollhorster Weg und auf der B206 Itzehoe Richtung Bad Segeberg zwischen Itzehoe und Hohenlockstedt in Höhe des Geflügelhofs. Staus und Blitzer meldet ihr uns kostenlos unter 08000 774 774.
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4: Nur noch einen Monat, dann klingt's bei euch in Bad Segeberg am Kalkberg wieder so. Ja, die Karl-May-Spiele gehen am 27. Juni in eine neue Saison ins Tal des Todes. So heißt das Stück und den kompletten Cast, den durften wir heute vorab schon mal kennenlernen, mit ihm schnacken, auch dem einen oder anderen Bösewicht und was der mit Winnetou vorhat. Vielleicht verrät das uns gleich nochmal hier bei mir.
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0: Mittwochabend in Schleswig-Holstein mit frischer Musik von Glockenbach. Neu bei ERSA. Lost. Da hat Glockenbach wieder einen rausgehauen. Lost hört ihr gleich im Anschluss in voller Länge. Das sind alle frischen Hits in Schleswig-Holsteins beste Mix. Und in einem Monat ist es soweit, dann verwandelt sich das Segeberger Freilichttheater am Kalkberg wieder zu einem riesengroßen Abenteuer voller Helden und Ganoven. Die Karl-May-Spiele gehen wieder in eine neue Saison. Dieses Jahr geht es für Winnetou und seine Freunde ins Tal des Todes. So heißt das Stück. Und RSH Schleswig-Holstein-Reporter Leon Thomsen hat sich für euch heute bereits vorab in Gefahr gebracht.
1: Bei mir ist der Bösewicht, Rula, Florian Fitz, moin.
2: Moin. Na?
1: Wie hast du dich denn an die Rolle gewöhnt? Wie ist der Stand der Dinge?
2: Na, ich habe vor allen Dingen angefangen zu reiten. Und das schon vor einem halben Jahr, weil da haben sie mich nämlich angefragt im November und dann kam die Zusage und dann habe ich das ganze Jahr, also im Januar richtig angefangen, bis vor einer Woche in Berlin, wo ich lebe, regelmäßig Reitunterricht gehabt.
1: Oha, und wie läuft das?
2: Das läuft ganz gut. Also will jetzt mich nicht selbst loben oder Eigenlob, aber ich bin angeblich, sagen Leute, die glauben mir das nicht. Die meinen, ich reite schon seit Jahren. Also ich springe inzwischen auch.
1: Also Naturtalent sozusagen.
2: Ja, das würde ich jetzt nicht sagen, aber ich habe dort, im Gegensatz zu vielen anderen Dingen in meinem Leben, sehr viel Ehrgeiz entwickelt.
1: Worauf freust du dich denn jetzt so am meisten, dass du, weil ich meine, es ist ja nur noch ein Monat hin, dass jetzt fängt es langsam an zu kribbeln unter den Fingernägeln, oder?
2: Ja, ich würde gerne anfangen. Ich habe ehrlich gesagt auch noch nie so in dem Ausmaße Open-Air-Theater gemacht. Und da bin ich schon sehr gespannt, wie das ist. Ich freue mich da sehr drauf, unter freiem Himmel. Und ich glaube, das ist auch sehr inspirierend. Und ich bin schon, wie soll ich sagen, freudig, neugierig, erregt, wie das alles wird.
0: Wir natürlich auch. Am 27. Juni ist Premiere in Bad Segeberg, die Karl-May-Spiele. Dieses Mal im Tal des Todes.

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7: Sonne und Wolken wechseln sich ab heute Abend bei uns in Schleswig-Holstein und es bleibt trocken. Nur an der Nordsee kann es zeitweise Sturmböen geben. In der Nacht geht's mit mal mehr, mal weniger Wolken weiter, auch da ohne Regen. Die Tiefstwerte liegen bei 11 bis 4 Grad. Der RSH-3-Tage-Trend. Morgen meist sonnig und trocken, maximal bis 22 Grad. Am Freitag später mehr Wolken, dazu Schauer und Gewitter. Und am Samstag wieder Sonne und Wolken, meistens trocken.
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7: Schleswig-Holsteins bester Verkehrsservice mit KI-Unterstützung. Auf der A1 Lübeck Richtung Fehmarn. Achtung, zwischen Lübeck-Meusling und Lübeck-Zentrum liegen Gegenstände auf der Autobahn. Auf der A7 Hamburg Richtung Flensburg ist die Ausfahrt Tarp nach einem Unfall gesperrt. An der Fähre Glückstadt-Wischhafen kommt es in Richtung Wischhafen zu Wartezeiten von bis zu 60 Minuten. In Windbergen im Kreis Dithmarschen kommt es in der Straße im Wimkel derzeit zu einem Feuerwehreinsatz. Es wird empfohlen, Fenster und Türen geschlossen zu halten, sowie Lüftungs- und Klimaanlagen abzuschalten. 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Auf der B77 Rendsburg Richtung Schleswig in Höhe Rendsburg-West und auf der B206 Itzehoe Richtung Bad Segeberg zwischen Itzehoe und Hohenlockstedt in Höhe des Geflügelhofs. Staus und Blitzer meldet ihr uns kostenlos unter 08000 774 774.
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1: Auf der A24 Schwerin-Hamburg in beiden Richtungen in Höhe Jenfeld sind Personen auf der Fahrbahn. Bitte da besonders vorsichtig fahren.
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0: Moin ihr Lieben, hier ist RSH am Mittwochabend und seit Tagen gibt die Sonne ja alles im schönsten Bundesland der Welt. Vor allem gestern wurde es nochmal so richtig heiß, dass ich heute Morgen dachte, komm, gehst du mal mit kurzer Hose zur Arbeit, dann schwitzt du nicht wieder so. Aber kaum bin ich raus aus der Haustür, war es dann doch frischer als gedacht. Wobei das ja mit der Wohlfühltemperatur sehr subjektiv bei euch ist, ne?
1: Ich würde sagen, alles so bis 25 Grad, ne? Auch mit so einer leichten Brise. Aber drüber hinaus, dann halte ich mich halt mehr im Schatten auf.
2: Ich habe die Sonne auch nicht ganz so gerne. Vor allen Dingen nicht auf dem Kopf. Ich gönne es allen Leuten, die das gerne haben, ne?
3: 20 bis 24 Grad. Ich finde es nicht zu heiß. Man kann was machen, ohne gleich in unangenehme Schwitzen zu verfallen. Und die Luft ist frisch und nicht so abgestanden, wie wenn es sommerlich heiß ist. Also ich mag das ganz gerne, wenn es nicht zu heiß ist, aber angenehm, frühlingshaft.
4: Also ich finde es echt angenehm, dass man eben am Wasser spazieren kann, ohne dass einem jetzt irgendwie kalt wird oder so, mit dem Eis oder mit dem Eiskaffee. So ist es noch erträglich, dass man nicht das Gefühl hat, man geht ein in der Sonne.
5: Ich stehe auf Minus gerade. Also so 3-4 Minus, da fühle ich mich am liebsten, weil ich bin nicht so ein Typ.
0: Ja. Da haben es die Eisbären unter euch aber gerade nicht so leicht. Ne? Da musst du dich bis zum Winter wohl erstmal in den Kühlschrank packen. Aber da tickt ja jeder, wie gesagt, anders. Und das ist ja auch gut so. Ob nun Sonnenanbeter oder coole Socke. Ich wünsche euch so oder so einen fantastischen Abend mit richtig guter Musik. Jetzt von Ray. Where is my husband?

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1: 5:08. Ich bin Colin Mock. Guten Abend. Es dürfte ein Schockurteil für die Betroffenen sein. Das hanseatische Oberlandesgericht hat 5 Jahre nach dem spektakulären Einbruch in einen Haspa-Tresorraum in Norderstedt eine Klage auf höhere Entschädigung abgewiesen. Mehr von Finn Riebesel-Freundlieb.
2: Laut Gericht war der Tresorraum branchenüblich gesichert. Die Bank muss daher keinen höheren Schadensersatz als die bereits gezahlten 40.000 Euro zahlen. Die waren vertraglich mit den betroffenen Kunden vereinbart. Damit widerspricht das Oberlandesgericht 2 vorangegangenen Urteilen des Hamburger Landgerichts. Die Täter hatten mehr als 600 Schließfächer mit Geld, Gold und anderen Wertsachen geplündert. Der Wert der Beute liegt im 2-stelligen Millionenbereich. Bis heute wurden die Täter nicht gefasst.
1: Vor dem Wirtschaftsausschuss hat Ministerpräsident Günther die Northvolt-Bürgschaft erneut verteidigt. Mit dem Wissen von damals würde er sich wieder so entscheiden, sagte er. Das Land muss wohl hunderte Millionen Euro zahlen, weil der Batteriehersteller pleite gegangen ist. Zuletzt kam auch der Landesrechnungshof zu dem Schluss, dass bei der Risikobewertung Fehler gemacht wurden. Ex-Wirtschaftsminister Bernd Buchholz von der FDP sagt:
3: In diesem Bericht wird zum Ausdruck gebracht, dass die Landesregierung bei der Entscheidung ihre Sorgfaltspflichten verletzt hat. Und wenn dies auch noch in Erkenntnis des Risikos besteht, dass man sieht und trotzdem entsprechend handelt, dann nennt man das grob fahrlässig.
1: In Flensburg ist ein 13-Jähriger bei einer Messerattacke lebensgefährlich verletzt worden. Tatort war gestern Abend der Bereich Landsknechtstraße-Ritterstraße. Laut Ermittlern sollen mindestens 2 Männer den Teenager angegriffen haben. Die 43- und 17-Jährigen wurden später festgenommen. Die Hintergründe sind noch völlig unklar. Lange Haftstrafe für die mutmaßliche Ex-RAF-Terroristin Daniela Klette. Das Landgericht Verden hat sie am Vormittag zu 13 Jahren Gefängnis verurteilt. Mehr von Dirk Justus.
4: Die Richter sprachen die 67-Jährige unter anderem wegen besonders schweren Raubes in 6 Fällen schuldig. Sie sahen es als erwiesen an, dass Klette bewaffnete Überfälle begangen hatte, um ihr Leben im Untergrund zu finanzieren. Gemeinsam mit den Komplizen Garwig und Staub erbeutete sie über 2 Millionen Euro. Nach den anderen beiden wird immer noch gesucht. Unter den rund 50 Zuschauern im Saal kam während der Urteilsverkündung Unruhe auf. Freiheit für Daniela wurde gerufen.
1: In Leipzig steht heute Abend das Finale in der Conference League an. Dort treffen der englische Club Crystal Palace und Rayo Vallecano aus Spanien aufeinander. Es ist das erste Mal, dass das Conference League-Finale in Deutschland stattfindet.
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5: Sonne und Wolken wechseln sich ab heute Abend bei uns in Schleswig-Holstein und es bleibt trocken. Nur an der Nordsee kann es zeitweise Sturmböen geben. In der Nacht geht's mit mal mehr, mal weniger Wolken weiter. Auch da ohne Regen. Die Tiefstwerte liegen bei 11 bis 4 Grad. Der RSH-3-Tage-Trend. Morgen meist sonnig und trocken, maximal bis 22 Grad. Am Freitag später mehr Wolken, dazu Schauer und Gewitter. Und am Samstag wieder Sonne und Wolken, meistens trocken.
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5: Schleswig-Holsteins bester Verkehrsservice mit KI-Unterstützung. Auf der A1 Fehmarn Richtung Lübeck. Achtung, zwischen Bad Schwartau und Lübeck Zentrum liegt ein Metallrohr auf der Autobahn. Auf der A7 Hamburg-Flensburg bitte aufpassen. In beiden Richtungen sind zwischen Bad Bramstedt und Großenaspe Rehe auf der Fahrbahn. Und auf der A24 Schwerin-Hamburg sind in beiden Richtungen in Höhe Jenfeld Personen auf der Fahrbahn. Auf der A7 Hamburg Richtung Flensburg ist die Ausfahrt Tarp nach einem Unfall gesperrt. An der Fähre Glückstadt-Wischhafen kommt es in Richtung Wischhafen zu Wartezeiten von bis zu 60 Minuten. Außerdem gibt es in Windbergen im Kreis Dithmarschen einen Feuerwehreinsatz in der Straße im Wimkel. Es wird empfohlen, Fenster und Türen geschlossen zu halten, sowie Lüftungs- und Klimaanlagen abzuschalten. Die meisten Blitzer nur bei RSH, auf der B77 Rendsburg Richtung Schleswig in Höhe Rendsburg-West und auf der B206 Itzehoe Richtung Bad Segeberg zwischen Itzehoe und Hohenlockstedt in Höhe des Geflügelhofs. Staus und Blitzer meldet ihr uns kostenlos unter 08000 774 774.
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6: Oft spielt das Leben ja anders, als man es plant. Und dazu gehört auch, dass nicht jeder die Schule so zu Ende machen konnte, wie er sich das vielleicht vorgestellt hatte. Inklusive Abi. Manch einer denkt sich jetzt nochmal so mit Mitte 30, 40, 50, teilweise aber auch 60. Komm, ich mach das Ding nochmal nach. Und das könnt ihr an der Abendschule in Lübeck unter anderem. Da startet jetzt ein neues Schuljahr. Und wer da so in der Klasse sitzt, darüber sprechen wir gleich mit Lehrerin Anja Burmeester.
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0: Moin ihr Lieben, RSH hier. Ich wünsche euch einen schönen Mittwochabend. Gleich habe ich Taylor Swift für euch am Start. Oplight, das sind alle frischen Hits in Schleswig-Holsteins beste Mix. Und vielleicht erinnert ihr euch noch an dieses Filmzitat.
1: Meine Mama hat immer gesagt, das Leben ist wie eine Schachtel Pralinen.
2: Man weiß nie, was man kriegt.
0: Und habt's natürlich auch direkt erkannt. Aus Forrest Gump war das natürlich. Und ich finde, der Spruch passt einfach ganz, ganz oft. Denn im Leben kommt es nun mal oft anders als geplant. Beispiel Schule. Ihr wolltet vielleicht Abi machen, dann kam aber das Leben dazwischen. Oder ihr habt euch für eine Ausbildung entschieden. Es ist aber eben nie zu spät. Am Abendgymnasium in Lübeck zum Beispiel könnt ihr das Abi nachholen. Da startet jetzt ein neues Schuljahr. Anja Burmeester ist dort Lehrerin. Anja, wer sind denn so eure Schüler und was bedeutet eigentlich zweiter Bildungsweg?
3: Da steckt dahinter, dass wir zur Sparte Erwachsenenbildung gehören. Mhm. Und das bedeutet, dass unsere Schüler mindestens 19 Jahre alt sein müssen, den mittleren Schulabschluss haben müssen. Ja. Dann sollten sie berufstätig gewesen sein. Das heißt, sie sollten nachweisen, dass sie eine Ausbildung gemacht haben oder aber 2 Jahre einer Vollzeittätigkeit nachgegangen sind. Oder aber, wenn es zum Beispiel eine junge Mutter ist oder ein junger Vater, der Erziehungszeiten hat.
0: Ah, okay. Und wie läuft dann der Unterricht bei euch ab, Anja?
3: Man ist eigentlich sofort mittendrin im Unterricht. Es ist nicht dieses typische so, man muss erstmal für Ruhe sorgen und jeder packt seine Sachen aus, was bei uns auch sehr locker ist. Dadurch, dass einige direkt von der Arbeit zur Schule kommen, wird natürlich auch mal im Unterricht gegessen und getrunken. Also kein Alkohol, aber schon irgendwo auch mal ein Energy Drink oder so, ja. Oder ein Kaffee.
0: Klingt ja entspannt. Vielen Dank, Anja. Das Abendgymnasium in Lübeck verhilft Erwachsenen über den zweiten Bildungsweg zum Abi oder zur Fachhochschulreife und das kostenlos. Heißt, ihr müsst kein Schulgeld zahlen und freie Plätze, die gibt's für dieses Jahr auch noch.

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6: Sonne und Wolken wechseln sich ab heute Abend bei uns in Schleswig-Holstein und es bleibt trocken. Nur an der Nordsee kann es zeitweise Sturmböen geben. In der Nacht geht's mit mal mehr, mal weniger Wolken weiter. Auch da ohne Regen. Die Tiefstwerte liegen bei 11 bis 4 Grad. Der RSH-3-Tage-Trend. Morgen meist sonnig und trocken, maximal bis 22 Grad. Am Freitag später mehr Wolken, dazu Schauer und Gewitter. Und am Samstag wieder Sonne und Wolken, meistens trocken.
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6: Schleswig-Holsteins bester Verkehrsservice mit KI-Unterstützung. Auf der A7 Hamburg Richtung Flensburg ist die Ausfahrt Tarp nach einem Unfall gesperrt. Auf der A23 Hamburg Richtung Heide gibt es zwischen Pinneberg Mitte und Pinneberg Nord einen Böschungsbrand. An der Fähre Glückstadt-Wischhafen kommt es in Richtung Wischhafen zu Wartezeiten von bis zu 60 Minuten. Außerdem gibt es in Windbergen im Kreis Dithmarschen in der Straße im Wimkel derzeit einen Feuerwehreinsatz. Es wird empfohlen, Fenster und Türen geschlossen zu halten sowie Lüftungs- und Klimaanlagen abzuschalten. Die meisten Blitzer nur bei RSH auf der B77 Rendsburg Richtung Schleswig in Höhe Rendsburg-West. Staus und Blitzer meldet ihr uns kostenlos unter 08000 774 774.
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Moin zusammen, RSH hier. Ja, und das sind mal Zahlen, die uns da heute erreicht haben. Frisch eingetrudelt, 500 Millionen Mal wurde der Song Swim von der koreanischen Boyband BTS auf Spotify mittlerweile gestreamt. 500 Millionen Mal Minimum. Da kann einem schon mal schwindelig werden. Dabei wurde das dazugehörige Album Arirang erst im März veröffentlicht. Tja, die Jungs von BTS, die haben es einfach drauf und erst gestern gewann BTS 3 Auszeichnungen bei den American Music Awards in Las Vegas, darunter die Kategorie Künstler des Jahres. Swim von BTS ist neu bei RSH. Da sind alle frischen Hits in Schleswig-Holsteins beste Mix.

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4: 5 vor 9. Ich bin Colin Mock. Guten Abend. Für die Betroffenen dürfte es ein Schockurteil sein. Das Hanseatische Oberlandesgericht hat 5 Jahre nach dem spektakulären Einbruch in den Tresorraum der Haspa in Norderstedt eine Klage auf höhere Entschädigung abgewiesen. Laut Gericht war der Tresorraum branchenüblich gesichert. Die Bank muss daher keinen höheren Schadensersatz als die bereits gezahlten 40.000 Euro an die betroffenen Kunden leisten. Damit widerspricht das Oberlandesgericht 2 vorangegangenen Urteilen des Hamburger Landgerichts. Die Täter wurden bis heute nicht gefasst. Bei der 300 Millionen Euro schweren Bürgschaft für die am Ende geplatzte Northvolt-Ansiedlung hat die Landesregierung von Schleswig-Holstein Fehler gemacht. Zu diesem Urteil des Landesrechnungshofs

0: musste Ministerpräsident Günther jetzt im Wirtschaftsausschuss Rede und Antwort stehen. Er sagte:
1: Mit dem Wissen von damals würde ich diese Entscheidung wieder so treffen. Und ich glaube, dass wir das sorgsam abgewogen haben, dass das verantwortbar ist und dass es auch weiterhin richtig ist, an diesem Ziel auch als Landesregierung zu arbeiten, dass wir Batteriezellenproduktion in Schleswig-Holstein bekommen.
0: Die Opposition wirft der Regierung dagegen grobe Fahrlässigkeit vor. Sylt arbeitet an einer neuen Tourismusstrategie und dafür ist heute eine große Online-Umfrage gestartet. Mitmachen können Insulaner, Pendler und Urlauber. Es geht um Fragen zu touristischer Entwicklung, Lebensqualität, Nachhaltigkeit und Verkehr. Die Ergebnisse sollen noch diesen Sommer vorgestellt werden. Lange Haftstrafe für die mutmaßliche Ex-RAF-Terroristin Daniela Klette. Das Landgericht Verden hat die 67-Jährige zu 13 Jahren Gefängnis verurteilt. Laut Gericht erbeutete Klette bei Raubüberfällen mit den Komplizen Garwig und Staub über 2 Millionen Euro. So wollten sich die drei ihren Lebensunterhalt im Untergrund finanzieren. Nach den beiden Männern wird weiter gefahndet. Unter den rund 50 Zuschauern im Saal kam während der Urteilsverkündung Unruhe auf. Unter anderem wurde Freiheit für Daniela gerufen. Erst noch das Trainingslager in Herzogenaurach, dann geht's in die USA. Die deutsche Fußballnationalmannschaft ist jetzt in die WM-Vorbereitung gestartet. In gut 2 Wochen geht die Weltmeisterschaft in Nordamerika los. Vorher hat das DFB-Team noch 2 Testspiele.
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3: Wechselnd bewölkt geht's weiter bei uns in Schleswig-Holstein. Und es bleibt trocken in der Nacht. Dazu kühlt's runter auf Tiefstwerte zwischen 11 und 4 Grad. An der Küste anfangs auch mal etwas windiger. Der RSH-3-Tage-Trend. Morgen startet's erst mit ein paar dichteren Wolken, sonst ziemlich freundlich und weiter trocken bei maximal 22 Grad. Am Freitag wird's später deutlich unbeständiger mit Schauern und Gewittern. Am Samstag dann wieder Sonne und Wolken und meist trocken.
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3: Schleswig-Holsteins bester Verkehrsservice mit KI-Unterstützung. Auf der A1 Lübeck Richtung Hamburg ist zwischen Bad Oldesloe und dem Kreuz Barkter Heide die Straße wegen Markierungsarbeiten bis morgen früh um etwa 5 Uhr auf eine Spur verengt. Die A7 Hamburg Richtung Flensburg ist an der Ausfahrt Tarp nach einem Unfall gesperrt. In Windbergen im Kreis Dithmarschen kommt es in der Straße im Wimkel derzeit zu einem Feuerwehreinsatz. Es wird empfohlen, Fenster und Türen geschlossen zu halten, sowie Lüftungs- und Klimaanlagen abzuschalten. Staus und Blitzer meldet ihr uns kostenlos unter 08000 774 774.
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4: Wechselnd bewölkt geht's weiter bei uns in Schleswig-Holstein. Und es bleibt trocken in der Nacht. Dazu kühlt's runter auf Tiefstwerte zwischen 11 und 4 Grad. An der Küste anfangs auch mal etwas windiger. Der RSH-3-Tage-Trend. Morgen startet's erst mit ein paar dichteren Wolken, sonst ziemlich freundlich und weiter trocken bei maximal 22 Grad. Am Freitag wird's später deutlich unbeständiger mit Schauern und Gewittern. Am Samstag dann wieder Sonne und Wolken und meist trocken.
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4: Schleswig-Holsteins bester Verkehrsservice mit KI-Unterstützung. Auf der A7 Hamburg Richtung Flensburg ist die Ausfahrt Tarp nach einem Unfall gesperrt. Staus und Blitzer meldet ihr uns kostenlos unter 08000 774 774.
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2: 5:10. Ich bin Jana Klunikowski. Guten Abend. In Deutschland sollen mehr Wohnungen gebaut werden und das schneller. Die Bundesregierung hat jetzt neue Regelungen dafür auf den Weg gebracht. Mehr dazu von Tom Husse.
3: In Zukunft soll der Wohnungsbau in Gebieten, in denen die Nachfrage besonders hoch ist, Vorrang vor dem Natur- und Denkmalschutz bekommen. Außerdem soll mehr Tempo bei Planungs- und Genehmigungsprozessen gemacht werden und Eigentümer, die ihre Immobilien verfallen lassen, müssen künftig mit härteren Strafen rechnen. Letztes Jahr sind in Deutschland nur etwa 200.000 neue Wohnungen fertiggebaut worden, so wenige wie seit über 10 Jahren nicht mehr.
2: Deutschland will sich besser vor Cyberangriffen schützen. Das Bundeskabinett hat ein Gesetz für mehr Sicherheit auf den Weg gebracht. Die Sicherheitsbehörden sollen mehr Befugnisse bekommen. Da geht es vor allem darum, Cyberattacken nicht nur zu erkennen, sondern auch technisch eingreifen zu können. Die deutsche Wirtschaft schwächelt weiter. Auch die Wirtschaftsweisen schrauben ihre Wachstumsprognose runter. Für dieses Jahr gehen sie nur noch von einem Konjunkturplus von 0,5% aus. Gleichzeitig steigen die Verbraucherpreise. Die Experten rechnen mit einer Inflationsrate von 3%. Es dürfte ein Schockurteil für die Betroffenen sein. Das Hanseatische Oberlandesgericht hat 5 Jahre nach dem spektakulären Einbruch in einen Haspa-Tresorraum in Norderstedt eine Klage auf höhere Entschädigung abgewiesen. Finn Riebesel-Freundlieb.
4: Laut Gericht war der Tresorraum branchenüblich gesichert.

0: Die Bank muss daher keinen höheren Schadensersatz als die bereits gezahlten 40.000 Euro zahlen. Die waren vertraglich mit den betroffenen Kunden vereinbart. Damit widerspricht das Oberlandesgericht zwei vorangegangenen Urteilen des Hamburger Landgerichts. Die Täter hatten mehr als 600 Schließfächer mit Geld, Gold und anderen Wertsachen geplündert. Der Wert der Beute liegt im zweistelligen Millionenbereich. Bis heute wurden die Täter nicht gefasst.
1: Für die deutsche Fußballnationalmannschaft wird es langsam ernst. Gut zwei Wochen sind es noch bis zur WM in Nordamerika. Jetzt ist das Team in die Vorbereitung gestartet. Wir sind jetzt wie eine Familie, so die Ansage von Bundestrainer Nagelsmann an seine Mannschaft.
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3: Wechselnd bewölkt geht's weiter bei uns in Schleswig-Holstein. Und es bleibt trocken in der Nacht. Dazu kühlt's runter auf Tiefstwerte zwischen 11 und 4 Grad. An der Küste anfangs auch mal etwas windiger. Der RSH-3-Tage-Trend. Morgen startet's erst mit ein paar dichteren Wolken, sonst ziemlich freundlich und weiter trocken bei maximal 22 Grad. Am Freitag wird's später deutlich unbeständiger mit Schauern und Gewittern. Am Samstag dann wieder Sonne und Wolken und meist trocken.
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3: Schleswig-Holsteins bester Verkehrsservice mit KI-Unterstützung. Es gibt gerade keine Staus oder größere Behinderungen bei uns in Schleswig-Holstein. Staus und Blitzer meldet ihr uns kostenlos unter 08000 774 774.
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5: Wechselnd bewölkt geht's weiter bei uns in Schleswig-Holstein und es bleibt trocken in der Nacht. Dazu kühlt's runter auf Tiefstwerte zwischen 11 und 4 Grad. An der Küste anfangs auch mal etwas windiger. Der RSH-3-Tage-Trend. Morgen startet's erst mit ein paar dichteren Wolken, sonst ziemlich freundlich und weiter trocken bei maximal 22 Grad. Am Freitag wird's später deutlich unbeständiger mit Schauern und Gewittern. Am Samstag dann wieder Sonne und Wolken und meist trocken.
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5: Schleswig-Holsteins bester Verkehrsservice mit KI-Unterstützung. Auf der A7 Hannover Richtung Hamburg. Achtung, zwischen Hamburg-Hausbruch und Hamburg-Waltershof befindet sich ein unbeleuchtetes Fahrzeug auf der Fahrbahn. Staus und Blitzer meldet ihr uns kostenlos unter 08000 774 774.
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3: 5:11. Ich bin Jana Klunikowski. Guten Abend. Um Cyberattacken besser abwehren zu können, sollen Polizei, BKA und Co. noch mehr Befugnisse bekommen. Das hat die Bundesregierung beschlossen. So soll es den Sicherheitsbehörden bei einem Angriff möglich sein, IT-Systeme stillzulegen, Daten umzuleiten oder auch zu löschen. Bundesinnenminister Dobrindt betont:
4: Wir schlagen zurück, wir schalten die Bedrohung aus, wenn wir angegriffen werden. Staatliche Akteure oder damit verbundene Akteure sind zunehmend auch Urheber von Cyberangriffen gegen Deutschland.
3: Die Bundesregierung will auch mehr Tempo beim Wohnungsbau machen. Dafür hat sie jetzt eine Reform im Baurecht beschlossen. Planungs- und Genehmigungsverfahren sollen schneller durch sein. Außerdem soll der Wohnungsbau künftig Vorrang vor Denkmal- und Naturschutz bekommen. Auch die Wirtschaftsweisen machen ordentlich Druck auf die Bundesregierung, Sozialreformen auf den Weg zu bringen. Die Experten machen klar, dass die Beiträge sonst weiter in die Höhe schießen und für die Arbeitnehmer dann weniger netto übrig bleibt. Vor dem Wirtschaftsausschuss des Landtags hat Ministerpräsident Günther die Northvolt-Bürgschaft erneut verteidigt. Mit dem Wissen von damals würde er sich wieder so entscheiden, so Günther. Das Land muss wohl hunderte Millionen Euro zahlen, weil der Batteriehersteller pleite gegangen ist. Zuletzt kam auch der Landesrechnungshof zu dem Schluss, dass bei der Risikobewertung Fehler gemacht wurden. Ex-Wirtschaftsminister Bernd Buchholz von der FDP sagt:
5: In diesem Bericht wird zum Ausdruck gebracht, dass die Landesregierung bei der Entscheidung ihre Sorgfaltspflichten verletzt hat. Und wenn dies auch noch in Erkenntnis des Risikos besteht, das man sieht und trotzdem entsprechend handelt, dann nennt man das grob fahrlässig.
3: Die Reichen in Deutschland werden immer reicher. Eine Analyse der Boston Consulting Group zeigt, gut 5000 Menschen hatten im letzten Jahr ein Vermögen von mehr als 100 Millionen Dollar. Das waren deutlich mehr als im Jahr davor. Profitiert haben sie vor allem von Gewinnen an der Börse.
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6: Wechselnd bewölkt geht's weiter bei uns in Schleswig-Holstein. Und es bleibt trocken in der Nacht. Dazu kühlt's runter auf Tiefstwerte zwischen 11 und 4 Grad. An der Küste anfangs auch mal etwas windiger. Der RSH-3-Tage-Trend. Morgen

0: startet es erst mit ein paar dichteren Wolken, sonst ziemlich freundlich und weiter trocken bei maximal 22 Grad. Am Freitag wird es später deutlich unbeständiger mit Schauern und Gewittern. Am Samstag dann wieder Sonne und Wolken und meist trocken.
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0: Schleswig-Holsteins bester Verkehrsservice mit KI-Unterstützung. Auf der A7 Hamburg Richtung Flensburg. Achtung, zwischen Schleswig-Jagel und Schleswig-Schubi laufen Rehe auf der Fahrbahn. Staus und Blitzer meldet ihr uns kostenlos unter 08000 774 774.
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2: Wechselnd bewölkt geht's weiter bei uns in Schleswig-Holstein. Und es bleibt trocken in der Nacht. Dazu kühlt's runter auf Tiefstwerte zwischen 11 und 4 Grad. An der Küste anfangs auch mal etwas windiger. Der RSH-3-Tage-Trend. Morgen startet's erst mit ein paar dichteren Wolken, sonst ziemlich freundlich und weiter trocken bei maximal 22 Grad. Am Freitag wird's später deutlich unbeständiger mit Schauern und Gewittern. Am Samstag dann wieder Sonne und Wolken und meist trocken.
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2: Schleswig-Holsteins bester Verkehrsservice mit KI-Unterstützung. Es gibt gerade keine Staus oder größere Behinderungen bei uns in Schleswig-Holstein. Staus und Blitzer meldet ihr uns kostenlos unter 08000 774 774.
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1: 5:12. Ich bin Jana Klunikowski. Guten Abend. In Deutschland sollen mehr Wohnungen gebaut werden und das schneller. Die Bundesregierung hat jetzt neue Regelungen dafür auf den Weg gebracht. Mehr dazu von Tom Husse.
2: In Zukunft soll der Wohnungsbau in Gebieten, in denen die Nachfrage besonders hoch ist, Vorrang vor dem Natur- und Denkmalschutz bekommen. Außerdem soll mehr Tempo bei Planungs- und Genehmigungsprozessen gemacht werden. Und Eigentümer, die ihre Immobilien verfallen lassen, müssen künftig mit härteren Strafen rechnen. Letztes Jahr sind in Deutschland nur etwa 200.000 neue Wohnungen fertiggebaut worden, so wenige wie seit über 10 Jahren nicht mehr.
1: Deutschland will sich besser vor Cyberangriffen schützen. Das Bundeskabinett hat ein Gesetz für mehr Sicherheit auf den Weg gebracht. Die Sicherheitsbehörden sollen mehr Befugnisse bekommen. Da geht es vor allem darum, Cyberattacken nicht nur zu erkennen, sondern auch technisch eingreifen zu können. Auch die Wirtschaftsweisen machen ordentlich Druck auf die Bundesregierung, Sozialreformen auf den Weg zu bringen. Die Experten machen klar, dass die Beiträge sonst weiter in die Höhe schießen und für die Arbeitnehmer dann weniger netto übrig bleibt. Es dürfte ein Schockurteil für die Betroffenen sein. Das Hanseatische Oberlandesgericht hat 5 Jahre nach dem spektakulären Einbruch in einen Haspa-Tresorraum in Norderstedt eine Klage auf höhere Entschädigung abgewiesen. Finn Riebesell-Freundlieb.
3: Laut Gericht war der Tresorraum branchenüblich gesichert. Die Bank muss daher keinen höheren Schadensersatz als die bereits gezahlten 40.000 Euro zahlen. Die waren vertraglich mit den betroffenen Kunden vereinbart. Damit widerspricht das Oberlandesgericht 2 vorangegangenen Urteilen des Hamburger Landgerichts. Die Täter hatten mehr als 600 Schließfächer mit Geld, Gold und anderen Wertsachen geplündert. Der Wert der Beute liegt im 2-stelligen Millionenbereich. Bis heute wurden die Täter nicht gefasst.
1: Erst noch das Trainingslager in Herzogenaurach, dann geht's in die USA. Die deutsche Fußballnationalmannschaft ist in die WM-Vorbereitung gestartet. Beim nächsten Testspiel gegen Finnland am Sonntag wird allerdings nicht Manuel Neuer im Tor stehen. Grund ist seine Wadenverletzung. Oliver Baumann wird ihn vertreten.
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1: Wechselnd bewölkt geht's weiter bei uns in Schleswig-Holstein. Und es bleibt trocken in der Nacht. Dazu kühlt's runter auf Tiefstwerte zwischen 11 und 4 Grad. An der Küste anfangs auch mal etwas windiger. Der RSH-3-Tage-Trend. Morgen startet's erst mit ein paar dichteren Wolken, sonst ziemlich freundlich und weiter trocken bei maximal 22 Grad. Am Freitag wird's später deutlich unbeständiger mit Schauern und Gewittern. Am Samstag dann wieder Sonne und Wolken und meist trocken.
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1: Schleswig-Holsteins bester Verkehrsservice mit KI-Unterstützung. Auf der A1 Lübeck Richtung Hamburg, Achtung, in Höhe des Kreuz Lübeck liegen mehrere Gegenstände auf der Autobahn. Staus und Blitzer meldet ihr uns kostenlos unter 08000 774 774.
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1: Wechselnd bewölkt ist es bei uns in Schleswig-Holstein und es bleibt trocken. Die Temperaturen liegen aktuell zwischen 11 und 4 Grad. So richtig viel passiert in den nächsten Stunden nicht. Höchstens ziehen mal dichtere Wolken durch. Der RSH-3-Tage-Trend. Heute bleibt's trocken bei maximal 22 Grad. Am Freitag geht's weiter trocken und ziemlich freundlich. Und am Samstag kommen später wieder mehr Wolken dazu. Am Nachmittag sind dann auch Schauer und Gewitter möglich.
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1: Schleswig-Holsteins bester Verkehrsservice mit KI-Unterstützung. Auf der A1 Lübeck Richtung Hamburg. Achtung, in Höhe des Kreuz Lübeck liegen mehrere Gegenstände auf der Autobahn. Staus und Blitzer meldet ihr uns kostenlos unter 08000 774 774.
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5: 5:01. Ich bin Jana Klonikowski. Um Cyberattacken besser abwehren zu können, sollen Polizei, BKA und Co. noch mehr Befugnisse bekommen. Das hat die Bundesregierung beschlossen. So soll es den Sicherheitsbehörden bei einem Angriff möglich sein, IT-Systeme stillzulegen, Daten umzuleiten oder auch zu löschen. Bundesinnenminister Dobrindt betont:
6: Wir schlagen zurück, wir schalten die Bedrohung aus, wenn wir angegriffen werden. Staatliche Akteure oder damit verbundene Akteure sind zunehmend auch Urheber von Cyberangriffen gegen Deutschland.
5: Die Bundesregierung will auch mehr Tempo beim Wohnungsbau machen. Dafür hat sie jetzt eine Reform im Baurecht beschlossen. Planungs- und Genehmigungsverfahren sollen schneller durch sein. Außerdem soll der Wohnungsbau künftig Vorrang vor Denkmal- und Naturschutz bekommen. Auch die Wirtschaftsweisen machen ordentlich Druck auf die Bundesregierung, Sozialreformen auf den Weg zu bringen. Die Experten machen klar, dass die Beiträge sonst weiter in die Höhe schießen und für die Arbeitnehmer dann weniger netto übrig bleibt. Vor dem Wirtschaftsausschuss des Landtags hat Ministerpräsident Günther die Northvolt-Bürgschaft erneut verteidigt. Mit dem Wissen von damals würde er sich wieder so entscheiden, so Günther. Das Land muss wohl hunderte Millionen Euro zahlen, weil der Batteriehersteller pleite gegangen ist. Zuletzt kam auch der Landesrechnungshof zu dem Schluss, dass bei der Risikobewertung Fehler gemacht wurden. Ex-Wirtschaftsminister Bernd Buchholz von der FDP sagt:
7: In diesem Bericht wird zum Ausdruck gebracht, dass die Landesregierung bei der Entscheidung ihre Sorgfaltspflichten verletzt hat. Und wenn dies auch noch in Erkenntnis des Risikos besteht, dass man sieht und trotzdem entsprechend handelt, dann nennt man das grob fahrlässig.
5: Für die deutsche Fußballnationalmannschaft wird's langsam ernst. Gut 2 Wochen sind es noch bis zur WM in Nordamerika. Jetzt ist das Team in die Vorbereitung gestartet. Bundestrainer Julian Nagelsmann:
8: Klar, ich habe der Mannschaft schon mitgegeben, dass wir jetzt für die nächsten Wochen wie eine Familie sind. Und das finde ich das Entscheidende, dass jeder das Vertrauen zu seinem Nebenmann, zu seiner Nebenfrau hat, im gesamten Team, in der Mannschaft, aber natürlich auch im ganzen Staff, dass wir wissen, dass jeder am selben Strang zieht. Und das kann schon eine Überschrift sein, dass wir wie eine Familie agieren und auch wie eine gut funktionierende Familie alles immer für den anderen auch machen.
5: Am Sonntag steht ein Testspiel gegen Finnland an. Dabei wird Oliver Baumann im deutschen Tor stehen. Manuel Neuer soll noch seine Wadenverletzung auskurieren.
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9: Wechselnd bewölkt ist es bei uns in Schleswig-Holstein und es bleibt trocken. Die Temperaturen liegen aktuell zwischen 11 und 4 Grad. So richtig viel passiert in den nächsten Stunden nicht. Höchstens ziehen mal dichtere Wolken durch. Der RSH-3-Tage-Trend. Heute bleibt's trocken bei maximal 22 Grad. Am Freitag geht's weiter trocken und ziemlich freundlich. Und am Samstag kommen später wieder mehr Wolken dazu. Am Nachmittag sind dann auch Schauer und Gewitter möglich.
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9: Schleswig-Holsteins bester Verkehrsservice mit KI-Unterstützung. Es rollt im Moment, die Straßen bei uns in Schleswig-Holstein sind frei. Staus und Blitzer meldet ihr uns kostenlos unter 08000 774 774.
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2: Wechselnd bewölkt ist es bei uns in Schleswig-Holstein und es bleibt trocken. Die Temperaturen liegen aktuell zwischen 11 und 4 Grad. So richtig viel passiert in den nächsten Stunden nicht. Höchstens ziehen mal dichtere Wolken durch. Der RSH-3-Tage-Trend. Heute bleibt's trocken bei maximal 22 Grad. Am Freitag geht's weiter trocken und ziemlich freundlich. Und am Samstag kommen später wieder mehr Wolken dazu. Am Nachmittag sind dann auch Schauer und Gewitter möglich.
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2: Schleswig-Holsteins bester Verkehrsservice mit KI-Unterstützung. Es gibt gerade keine Staus oder größere Behinderungen bei uns in Schleswig-Holstein. Staus und Blitzer meldet ihr uns kostenlos unter 08000 774 774.
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4: 2:05. Ich bin Jana Klonikowski. Es läuft etwas schief in Deutschland. So hat die Vorsitzende der Mittelstandsunion Konnemann auf den Rekord bei der Teilzeitquote reagiert. Wer mehr arbeiten kann, sollte auch mehr Verantwortung übernehmen, so Konnemann gegenüber Reuters. Laut Statistischem Bundesamt haben letztes Jahr fast 32% der Beschäftigten in Teilzeit gearbeitet, bei den Frauen rund 50%. Gerade bei ihnen sieht der Wirtschaftswissenschaftler Marcel Fratscher in der ARD Potenzial für mehr Vollzeit.
5: Wenn wir bessere Kinder- und Schulbetreuung hätten, wenn wir steuerlich die Fehlanreize wegnehmen würden, also Reform vom Ehegattensplitting, aber auch eine Reform der Einkommensteuer und wenn die Diskriminierung von Frauen im Arbeitsmarkt abgebaut wird.
4: In Deutschland sollen mehr Wohnungen gebaut werden und das schneller. Die Bundesregierung hat neue Regelungen auf den Weg gebracht. Ein wesentlicher Punkt: In Zukunft soll der Wohnungsbau in Gebieten, in denen die Nachfrage besonders hoch ist, Vorrang vor dem Umwelt- und Denkmalschutz bekommen. Es dürfte ein Schockurteil für die Betroffenen sein. Das Hanseatische Oberlandesgericht hat 5 Jahre nach dem spektakulären Einbruch in einen Haspa-Tresorraum in Norderstedt eine Klage auf höhere Entschädigung abgewiesen. Finn Riebesell-Freundlieb.
6: Laut Gericht war der Tresorraum branchenüblich gesichert. Die Bank muss daher keinen höheren Schadensersatz als die bereits gezahlten 40.000 Euro zahlen. Die waren vertraglich mit den betroffenen Kunden vereinbart. Damit widerspricht das Oberlandesgericht 2 vorangegangenen Urteilen des Hamburger Landgerichts. Die Täter hatten mehr als 600 Schließfächer mit Geld, Gold und anderen Wertsachen geplündert. Der Wert der Beute liegt im 2-stelligen Millionenbereich. Bis heute wurden die Täter nicht gefasst.
4: Dem Ebola-Patienten in der Berliner Charité geht es besser. Die Laborwerte des US-Amerikaners sind fast wieder normal, heißt es von der Klinik. Der Mann arbeitet als Arzt und hatte sich in der Demokratischen Republik Kongo mit dem gefährlichen Virus infiziert. YouTube verschärft seine Spielregeln für KI. Videos, die mit künstlicher Intelligenz gemacht wurden, sollen künftig automatisch als solche gekennzeichnet werden. Die Plattform will sich nicht mehr nur darauf verlassen, dass die Ersteller das von selbst angeben.
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